0: Nach dem massiven Angriff auf die ukrainische Hauptstadt Kiew am Wochenende droht Russland mit neuen, schweren Angriffen. Das Außenministerium in Moskau rief ausländische Diplomaten dazu auf, Kiew schnellstmöglich zu verlassen.
1: Schon am Wochenende hat Russland mit dem Einsatz einer Mittelstreckenrakete vom Typ Areschnik den Konflikt in der Ukraine verschärft. In Kiew wurden dabei schwere Verwüstungen angerichtet. Laut Moskau ist dies aber erst der Anfang. Weitere Angriffe sollen folgen, angeblich als Vergeltung auf einen ukrainischen Angriff gegen ein Wohnheim im von Russland kontrollierten Donbass-Gebiet. Der Kreml warf der Ukraine in dem Zusammenhang den Beschuss von Zivilisten vor. Dass das russische Militär selbst regelmäßig ukrainische Zivilisten tötet, blendet Moskau dabei aus. Aus Moskau, André Berlin.
0: Die USA stehen nach Angaben von Präsident Donald Trump kurz vor einem Rahmenabkommen mit dem Iran und der Wiedereröffnung der Straße von Hormuz. Ein Deal sei weitgehend ausgehandelt, schrieb Trump am Wochenende auf der Plattform Truth Social. Obwohl er Hoffnungen auf einen schnellen Durchbruch dämpfte, gaben die Ölpreise an den internationalen Märkten deutlich nach. Bei sommerlichem Badewetter sind am Pfingstwochenende in Freibädern, Seen und Flüssen 6 Menschen ums Leben gekommen. Darunter waren auch 4 Kinder und Jugendliche, teilten die Behörden mit. Die Unglücke bei Temperaturen um die 30 Grad ereigneten sich in Niedersachsen, Bayern, Nordrhein-Westfalen und Rheinland-Pfalz. Das jüngste Opfer, ein 4-jähriger Junge, wurde tot im Wasser in einem Freibad in Ludwigshafen entdeckt. Er ist vermutlich ertrunken. Die weiteren Opfer waren 11, 13 und 14 Jahre alt. Außerdem wurden 2 Männer tot aus Badeseen geborgen. Damit zum Fußball. Der VfL Wolfsburg steigt zum ersten Mal in seiner Geschichte aus der Fußball-Bundesliga ab. Die lange in Unterzahl spielende Mannschaft von Trainer Dieter Hecking verlor im Relegationsrückspiel gegen den Zweitligadritten SC Paderborn mit 1:2 nach Verlängerung. Paderborns Laurin Kurda nach dem Spiel bei Sky Sport.
2: Ja, ich weiß nicht, wie viele Tage ich dafür noch brauchen werde, aber jetzt gerade ist einfach schön, das zu sehen, die Bilder hier. Hart erarbeitet die Saison. Irgendwie hat gefühlt alles gegen uns gestanden und wir haben es trotzdem geschafft. Ja, toll.
0: Für den SC Paderborn ist es der 3. Aufstieg in die Erstklassigkeit nach 2014 und 2019.
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4: Eine schöne Nacht euch. Hier ist Leo Arigi im Westmix. In der etwas kühleren, angenehm frischeren Nacht, als es der Tag heute war und der jetzt kommende sein wird. Mein Gott, das klingt ja hier sehr, sehr gehoben. Deswegen machen wir es jetzt einfach. Wir haben 2 Uhr durch und springen jetzt mit Michael Schulte 3 Stunden nach vorne, nämlich Richtung 5 a.m.

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0: Also das ist eine Kombi, die habe ich irgendwie nicht erwartet. Jason Derulo, hier, Weltstar und so, der tritt Ende Juni im Bierkönig auf. Krass, oder? Also der Malle Bierkönig da, wo sonst literweise Whisky Cola aus Säulen gezapft wird und betrunkene Humpa Humpa grüllen. Genau da ist jetzt bald auch also Jason Derulo, wurde letzte Woche vom Bierkönig angekündigt. Ja, und im ersten Moment, es klingt auch irgendwie unpassend, oder? Aber wenn man dann noch mal so in Jason Derulo Songs reinhört, ich sag mal zum Beispiel hier Swalla. Ich bin ehrlich, da fehlt nicht mehr viel. Paar Bier intus und einer ist gesungen, dann ist das ein astreiner Malle-Song.
1: Und jetzt alle!

0: Ja, genau so stelle ich mir das vor, wenn dann Jason Derulo Ende Juni im Bierkönig auftritt.
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0: Eine schöne Nacht euch, jetzt mit Robbie Williams, Love My Life.

Hier ist Leo Aregi, eine schöne Nacht euch und ich probiere mich jetzt an, ja, wahrscheinlich eher hinfälligen Überleitungen zu Songs, die wir hier spielen im besten Mix. Also, ich fange an, es ist Nacht und wir gucken in den Himmel und schauen in die Sterne, weil das ist ja wunderbar zu betrachten, das Firmament, das Sternenbild da oben jetzt ohne Wolken, alles klar. Und Stern, jetzt kommt's, vom selben Stern. Ja, da sind wir dann auch schon plötzlich hier beim Song in der Nacht. Ich und ich vom selben Stern. Also schaut da vielleicht mal in den Himmel, wenn die Autofahrsituation oder was auch immer es möglich macht.

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1: Mallorca und ich muss sagen, die Sonne brennt schon ganz ordentlich von oben. Jesus Christ, ey. Wenn du nicht aufpasst, dann kann es sein, dass du schon nach 2 Stunden angekokelt bist wie so ein Schweinebauch auf dem Holzkohlegrill. Ich hatte echt vergessen, dass ich gar nicht so ein südländischer Typ bin und Sonnencreme gar nicht mal so überflüssig ist, wie wir das bei uns im Winter immer denken. Hier die Älteren von euch, jetzt mal Hand aufs Herz. Wisst ihr doch noch, ne? Es gab früher Sonnenmilch mit Schutzfaktor 2 oder 4. Es gab doch auch noch die komplett Wahnsinnigen, die sich Tiroler Nussöl auf die Pelle gekloppt haben. Damit man beim Brutzeln dunkelbraun wird. Viele von denen, die damals oft in Urlaub gefahren sind, sehen ja heute Mitte 50 so aus, als würde bald der Bürgermeister zum Gratulieren vorbeikommen und die Lokalzeitung fragt, was ist das Geheimnis, dass sie an ihrem 100. noch so aussehen?
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1: Ich bin Diana Kramer. Die Aussicht auf eine mögliche Entspannung im Iran-Krieg lässt die Ölpreise deutlich sinken. Der Preis für ein Barrel der Nordseesorte Brent ging um fast 6% zurück und auch die Börsen haben weltweit deutliche Zugewinne verbucht.
2: Auch der deutsche Aktienmarkt setzt seinen jüngsten Aufwärtskurs fort. Zwischenzeitlich geht es so weit rauf wie zuletzt am Vortag des Iran-Kriegs im Februar. Der Grund: US-Präsident Trump behauptet, die USA stünden kurz vor einem Grundsatzdeal mit dem Iran. Die Straße von Hormuz könnte dann wieder geöffnet werden. Allerdings hatte Trump das schon öfter behauptet und er selbst sagt diesmal, er wolle nichts überstürzen. Unklar ist, inwieweit das iranische Atomprogramm in dem Rahmenabkommen erwähnt wird. Das gilt als Hauptgrund für den Beginn des Kriegs. Thomas Bremser, Redaktion.
1: Keinerlei Anzeichen für Entspannung gibt es dagegen im Ukraine-Krieg. Im Gegenteil, Russland kündigte weitere Angriffe auf die ukrainische Hauptstadt Kiew an. Der Kreml forderte Mitarbeiter diplomatischer Vertretungen auf, Kiew angesichts bevorstehender neuer Angriffe umgehend zu verlassen. Bereits am Wochenende hatte Russland die Ukraine wieder massiv bombardiert und dabei auch die neue Hyperschallrakete Oreshnik eingesetzt. Eine Mehrzahl der Deutschen glaubt einer Umfrage zufolge nicht daran, dass der mögliche künftige FDP-Chef Wolfgang Kubicki die Partei zurück in den Bundestag führen kann. Nur jeder Vierte traut der FDP ein politisches Comeback mit neuer Spitze zu, zeigt eine Forsa-Umfrage im Auftrag von RTL und Stern. 66% glauben nicht, dass die Partei den Sprung über die 5%-Hürde schafft. Daran scheiterte die FDP bei der Bundestagswahl im Februar vergangenen Jahres und flog aus dem Parlament. Zum Fußball. Für den VfL Wolfsburg kam am Ende alles zusammen. Eine völlig verkorkste Saison, ein Relegationskrimi und schließlich der Abstieg. Zum ersten Mal in der Geschichte steigen die Niedersachsen in die zweite Liga ab, nach einer 1:2 Niederlage im Relegationsrückspiel beim SC Paderborn. Wolfsburgs Patrick Wimmer bei Sky Sport.
3: Also ganz, ganz schwierig. Ja, die Fassungslosigkeit von jedem, von den Fans, von den Spielern ist jedem eigentlich ins Gesicht geschrieben. Ja, auch in der Kabine jetzt, da ist einfach Leere da und man kann es eigentlich noch gar nicht realisieren, was alles passiert ist.
1: Für Paderborn geht es dagegen nach 6 Jahren wieder zurück in die erste Liga.
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4: Es ist kurz nach 3, wir starten heute in eine neue Arbeitswoche, dabei ist schon Dienstag. Ja, eine kurze Woche steht an. Und falls ihr jetzt schon eine Nachtschicht über euch ergehen lassen müsst, hier kommt ein bisschen Motivation mit Turn the Lights Off. Patrick Rickert hier, guten Morgen.

0: Mit Whitney Houston geht's raus aus dem langen Pfingstwochenende. How will I know? Schönen guten Morgen. Ja, Sommer. Heute geht das richtig schöne Wetter wieder weiter. Für viele bedeutet Sommer ja nicht nur Strand, kalte Drinks und Schnorcheln, sondern vielleicht auch Campingplatz, warmes Dosenbier und Live-Musik. Die Festivalsaison steht an. Manche sind ja auch absolute Festival-Profis. Die erkennt man an den 100 verschiedenen Armbändern. Manche wollen dieses Jahr aber vielleicht auf ihr allererstes Festival. Stefan Rejek aus der Redaktion, du hast mal so eine kleine Checkliste mit nützlichen Dingen für Festivals erstellt. Jetzt mal abgesehen von Zelt, Isomatte und Schlafsack, was darf ich auf keinen Fall vergessen?
1: Ja, also erstmal ganz wichtig, das meiste ist eigentlich Geschmackssache. Es gibt ja Leute, die bauen sich da eine ganze Stadt mit Strom- und Wasserversorgung hin. Man kann aber auch mit weniger Aufwand genauso viel Spaß haben. Als Anfänger hätte ich zum Beispiel erstmal gern gewusst, dass ich nicht 24/7 auf allen Konzerten bin und die Zeit im Camp eigentlich so 50% vom gesamten Spaß ausmacht. Deswegen empfehle ich auf jeden Fall noch ein Pavillon, einen Campingstuhl und am besten auch noch einen kleinen Klapptisch. Macht, finde ich, auch immer so mit am meisten Spaß, wenn man dann beim Festival ankommt und zuerst mal sein kleines eigenes Lager aufbaut.
0: Ja, Pavillon, sehr wichtig, vor allem wenn man in einer größeren Gruppe unterwegs ist und vielleicht auch mal im Regen zusammensitzen muss. Dafür lohnt sich übrigens auch eine Campinglampe, die kann man einfach in den Pavillon hängen.
1: Ja, perfekte Überleitung für meinen nächsten Tipp. Packt euch ein paar Gesellschaftsspiele ein. Mittlerweile gibt es zum Beispiel auch wasserfeste Kartenspiele. Ist perfekt, wenn jetzt mal eine Dose Bier umkippt oder es sowieso die ganze Zeit regnet. Ja, und für die Konzerte selbst sind natürlich Ohrstöpsel zu empfehlen, vor allem bei 3 bis 4 Tagen Festival. Das kann dann schon mal eine Strapaze für die Ohren sein. Ja, und falls es dann auch mal wirklich regnen sollte, ist ein Poncho auch immer sinnvoll, kriegt man in der Regel aber auch vor Ort. Ja, und ab hier kann man selbst kreativ werden. Ich kenne zum Beispiel Leute, die immer Walkie-Talkies mitnehmen, weil der Empfang auf Festivals meistens so schlecht ist.
0: Übrigens noch mein Geheimtipp zum Schluss. Feuchttücher. Ja, dankt mir später.
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1: Ich bin Diana Kramer. Nach den massiven russischen Angriffen auf die ukrainische Hauptstadt Kiew am Wochenende hat Moskau weitere schwere Angriffe angekündigt. Das russische Außenministerium rief ausländische Diplomaten dazu auf, Kiew schnellstmöglich zu verlassen. Als Grund für die neuen Angriffe nannte Moskau den ukrainischen Beschuss eines Wohnheims in dem von Russland kontrollierten Gebiet Donbass. Eigentlich galt schon der Angriff am Wochenende als Vergeltungsaktion darauf. Russland hatte dabei auch die neue Mittelstreckenrakete Oreshnik eingesetzt. Bundesinnenminister Alexander Dobrindt sieht ein Social-Media-Verbot für Kinder skeptisch. Er halte ein Verbot für schwer durchsetzbar und deswegen für wenig zielführend, sagte er den Funke-Zeitungen.
2: Der Staat alleine könne mit Social Media verbundene Probleme nicht lösen und Familien und Eltern könnten ihre Verantwortung auch nicht komplett abschieben, findet Innenminister Dobrindt. Eltern müssten ja beispielsweise auch entscheiden, wann ihr Kind ein Handy bekommt, sagt der Minister. Diskutiert wird in Deutschland ein Social Media Verbot für Kinder unter 14 Jahren. Eine Expertenkommission arbeitet an Vorschlägen zum Thema, die im Sommer vorgestellt werden sollen. Eine Mehrheit der Deutschen spricht sich in Umfragen für ein Verbot aus. Katrin Müller, Nachrichtenredaktion.
1: Alle reden über KI, auch der Papst. Im ersten Lehrschreiben seit seinem Amtsantritt warnt Leo vor Risiken von künstlicher Intelligenz. Er wolle KI entwaffnen, schreibt der Papst in dem 100 Seiten langen Dokument. Technik müsse dem Menschen dienen, nicht der Macht oder dem Profit.
3: Leo befürchtet nämlich, dass Mitmenschlichkeit, die Menschenwürde und Beziehungen unter die Räder kommen. Wichtig ist ihm auch, dass Arbeit nicht entwertet wird, Stichwort KI als Jobkiller. Und er warnt davor, dass nur wenige Tech-Giganten am Ende alles kontrollieren. Deshalb plädiert er auch für einen KI-Ethik-Kodex weltweit. Und er sagt Nein zu KI-gesteuerten Waffen. Seine Botschaft, kein Algorithmus kann Krieg moralisch rechtfertigen. Aus Rom, Claudia Wächter.
1: Zum Fußball. Der VfL Wolfsburg ist zum ersten Mal in seiner Geschichte aus der Bundesliga abgestiegen. Die Niedersachsen verloren das Relegationsrückspiel beim SC Paderborn mit 1:2 nach Verlängerung. Damit folgt Wolfsburg, Heidenheim und St. Pauli, die bereits direkt abgestiegen waren. Für Paderborn geht es nach 6 Jahren wieder zurück in die Erstklassigkeit.
0: Das Wetter.
4: Heute Nacht gehen die Temperaturen runter auf 16 bis 9 Grad. Es bleibt wolkenlos, genau wie der gesamte Dienstag. Es steht der nächste heiße Sommertag an. Sogar bis zu 34 Grad sind drin.
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5: A448 Dortmund-Witten-Bochum-West. Zwischen Kreuz Dortmund-Witten und Witten-Stockum. 3 Kilometer Stau. Wir wünschen allen unterwegs gute Fahrt.
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6: Guten Morgen. Jetzt wäre ich fast drauf reingefallen. Am Montag wollte ich sagen, nein, es ist natürlich schon Dienstag. Danke Pfingsten, dass wir so ein schönes, langes Wochenende hatten. Und nach einem langen Wochenende folgt eine kurze Arbeitswoche. Wird ja immer besser. Dasha und Austin dazu. Jetzt zum Start in den Dienstag spiele ich uns. Ich bin Patrick Rickert. Guten Morgen.

0: Einen schönen guten Morgen. Ja, Pfingsten ist vorbei, aber so einen kleinen Rückblick, was wir Pfingsten mit euch gemacht haben, den kann ich euch ruhig nochmal geben, oder?
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0: 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Aber in diesem Jahr haben wir auch neue Gesichter am Start, Toni Bauer, Laura Brümmer oder auch Hannes Höfer. Hannes kennt ihr ja schon, läuft viel bei uns im Programm, aber auf der Bühne ist der Junge einfach zu Hause.
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3: Ich find's geil, ne, wenn du im Ruhrgebiet bist und das ist einfach schön, das ist immer wieder nach Hause kommen. Das ist so wie eine Mentalität, aber es ist ein Herz am rechten Fleck. Ne, man kann ehrlich sein. Ich war letztens in Bayern. Ja, es ist anders, oder? Zu mir kam einfach einer und meinte, für einen aus dem Ruhrgebiet hast du aber viele Zähne. Wahnsinn, ey. Schön, dass ihr lacht. Ich wollte im ersten Moment sagen, Entschuldigung, ich hab dich nicht verstanden. Nimm mal die Weißwurst aus dem Maul. Und so einer kommt zu mir und sagt, ey, für einen aus dem Ruhrgebiet hast du aber viele Zähne. Ja, schönen Dank. Fairerweise müsstet ihr mal meinen Onkel sehen. Wenn der spricht, dann pfeift's. Es ist so, ja. So ist der einzige Mensch mit einem Zahnspenderausweis. Klingt fies, aber der hat schon die dritten und selbst die sind nicht mehr komplett. Leute, das ist... So, wenn du mit dem einkaufen gehst, dann ist der zu freundlich an der Kasse, dann lächelt der, dann wird er gescannt. Das sieht aus wie ein Barcode bei dem. Das ist
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1: Ich bin Diana Kramer. Nach dem massiven Angriff auf die ukrainische Hauptstadt Kiew am Wochenende droht Russland mit neuen, schweren Angriffen. Das Außenministerium in Moskau rief ausländische Diplomaten dazu auf, Kiew schnellstmöglich zu verlassen.
2: Schon am Wochenende hat Russland mit dem Einsatz einer Mittelstreckenrakete vom Typ Areschnik den Konflikt in der Ukraine verschärft. In Kiew wurden dabei schwere Verwüstungen angerichtet. Laut Moskau ist dies aber erst der Anfang. Weitere Angriffe sollen folgen, angeblich als Vergeltung auf einen ukrainischen Angriff gegen ein Wohnheim im von Russland kontrollierten Donbassgebiet. Der Kreml warf der Ukraine in dem Zusammenhang den Beschuss von Zivilisten vor. Dass das russische Militär selbst regelmäßig ukrainische Zivilisten tötet, blendet Moskau dabei aus. Aus Moskau, André Berlin.
1: Die USA stehen nach Angaben von Präsident Donald Trump kurz vor einem Rahmenabkommen mit dem Iran und der Wiedereröffnung der Straße von Hormuz. Ein Deal sei weitgehend ausgehandelt, schrieb Trump am Wochenende auf der Plattform Truth Social. Obwohl er Hoffnungen auf einen schnellen Durchbruch dämpfte, gaben die Ölpreise an den internationalen Märkten deutlich nach. Bei sommerlichem Badewetter sind am Pfingstwochenende in Freibädern, Seen und Flüssen 6 Menschen ums Leben gekommen. Darunter waren auch 4 Kinder und Jugendliche, teilten die Behörden mit. Die Unglücke bei Temperaturen um die 30 Grad ereigneten sich in Niedersachsen, Bayern, Nordrhein-Westfalen und Rheinland-Pfalz. Das jüngste Opfer, ein 4-jähriger Junge, wurde tot im Wasser in einem Freibad in Ludwigshafen entdeckt. Er ist vermutlich ertrunken. Die weiteren Opfer waren 11, 13 und 14 Jahre alt. Außerdem wurden 2 Männer tot aus Badeseen geborgen. Damit zum Fußball. Der VfL Wolfsburg steigt zum ersten Mal in seiner Geschichte aus der Fußball-Bundesliga ab. Die lange in Unterzahl spielende Mannschaft von Trainer Dieter Hecking verlor im Relegationsrückspiel gegen den Zweitligadritten SC Paderborn mit 1:2 nach Verlängerung. Paderborns Laurin Kurda nach dem Spiel bei Sky Sport.
3: Ja, ich weiß nicht, wie viele Tage ich dafür noch brauchen werde, aber jetzt gerade ist einfach schön, das zu sehen. Die Bilder hier. Hart erarbeitet die Saison. Irgendwie hat gefühlt alles gegen uns gestanden und wir haben es trotzdem geschafft. Ja, toll.
1: Für den SC Paderborn ist es der 3. Aufstieg in die Erstklassigkeit nach 2014 und 2019.
0: Das Wetter.
4: Die Nacht ist mild, 16 bis 9 Grad, dazu ist es trocken und klar. Tagsüber wird dieser Dienstag dann sogar noch heißer als in den letzten Tagen, 30 bis 34 Grad. Und es bleibt weiter trocken und sonnig.
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5: A448 Dortmund-Witten-Bochum-West zwischen Kreuz Dortmund-Witten und Witten-Stockum, 3 Kilometer Stau. Wir wünschen allen unterwegs gute Fahrt.
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4: Dienstagmorgen kurz nach 5 und wir starten ganz entspannt in diese neue Woche mit Olivia Dien. Jetzt hier ist Männer Need. Patrick Rickert hier, guten Morgen.

0: Madonna und Sabrina Carpenter. Bring Your Love.
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1: Madonna und Sabrina Carpenter, Bring Your Love.
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1: Ja, wir starten nach dem Pfingstwochenende jetzt ja in eine kurze Woche. Das ist erstmal immer gut. Und dann gibt's auch noch Bombenwetter, Kollege Leo Arrighi.
3: Ja, ganz genau. Es geht wirklich traumhaft weiter. Die ersten Schülerinnen und Schüler hoffen bei uns in NRW übrigens schon auf hitzefrei. Ja, musst du dir auch mal vorstellen. Wir haben einfach erst Anfang Juni und die Temperaturen knallen jetzt schon so rein. Obwohl es bestimmt viele anstrengend gefunden haben, war der viele Regen den Mai über übrigens eine sehr gute Sache für die Natur. Ihr kennt's vielleicht noch aus den letzten Jahren. Da hat man schnell von beispielsweise Bauern gehört, dass die Ernte jetzt schon wegen Trockenheit versaut ist. Momentan geht es der Natur den Wetterbedingungen nach wirklich gut.
1: Ja, die Sonne haben wir uns jetzt auch wirklich verdient. Außerdem ist heute Welt-Nichtrauchertag.
3: Und dazu wird heute im Laufe des Tages ein Bericht des Bundesdrogenbeauftragten Hendrik Streeck zum Rauchverhalten junger Menschen vorgestellt. Dabei geht es unter anderem um eine Umfrage unter 12- bis 25-Jährigen zum Thema Rauchen. Ganz grundsätzlich sieht man zumindest gefühlt ja auch immer mehr junge Menschen, die wieder klassisch rauchen oder ansonsten auch oft zur E-Zigarette oder Vape greifen.
1: Wir haben das Thema für euch dann auf jeden Fall im Blick und starten auch rein in eine Themenwoche. Bei uns gibt es nämlich ab heute alles rund um das Thema Kreuzfahrten.
3: Es ist und bleibt eine unfassbar beliebte Reiseart der Deutschen. Immer mehr Menschen reisen, nämlich so, also auf Kreuzfahrtschiffen. Und es gibt da gerade auch nochmal so einen regelrechten Boom. Laut Studien sogar auch bei den jungen Menschen, also der Gen Z Hype auf sich hat, wollen wir uns in der Woche ein bisschen genauer anschauen.
1: Das klingt gut. Danke dir, Leo, für den Überblick.

Wir starten rein in eine neue Arbeitswoche, aber es ist schon Dienstag. Das motiviert, genau wie diese 80er hier von Genesis, Land of Confusion. Ich bin Patrick Rickard, euch einen schönen Dienstag.

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0: Augenblick mal.
1: Letztes Jahr habe ich den Job gewechselt. Vor 2 Monaten bin ich in eine neue Stadt gezogen und ich brauchte ein neues Auto. Kaum Ruhe, eine Veränderung jagt die nächste. Jetzt kommt noch eine Mail von meiner Chefin rein. Wir ändern den Standort der Firma. Und immer öfter frage ich mich, wie ich all diese Veränderungen im Leben eigentlich alle immer so aushalten soll. Ständig ist irgendwas neu, anders, größer, schneller, kleiner. Und ich merke, es überfordert mich. Ich schaue auf meine Füße. Ja, denke ich, die haben mich bisher ja noch irgendwie immer durch alles getragen. Ganz schön stark. Die KI sagt, 26 Knochen pro Fuß. Das sind circa 1/4 aller Knochen im Körper insgesamt. Dazu unzählige Sehnen und Nerven, mehr als in jedem anderen Teil unseres Körpers. Füße müsste man sein, denke ich, immer beweglich. Ein echter Garant für Freiheit und Flexibilität. Aber das war nicht immer so. Unsere Vorfahren mussten sich den aufrechten Gang erst erarbeiten. Füße haben sich entwickelt, Schritt für Schritt. Vielleicht ist das die Idee. In Bewegung bleiben, trainieren, nicht stehen bleiben. Ich gucke wieder auf die Mail von meiner Chefin. Der neue Standort bringt vielleicht Chancen. Der Weg zur Arbeit wird kürzer, auch wenn ich mir jetzt das Büro mit meiner Kollegin teilen muss. Mir fällt mein Konfirmationsspruch ein. Du stellst meine Füße auf weiten Raum. Beweglich bleiben und die Veränderungen im Leben nicht nur als Belastung sehen, sondern auch als Möglichkeiten. Na gut, denke ich. Herausforderung angenommen. Sebastian Richter von der Evangelischen Kirche für Augenblick mal.
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1: Mit Danny Hoppe. Guten Morgen. Wer in NRW unterwegs ist, kennt das Problem. Marode Brücken sorgen immer wieder für Staus und Sperrungen. Jetzt gibt es aber Hoffnung auf Besserung, und zwar durch künstliche Intelligenz. Die Autobahngesellschaft des Bundes startet dafür in 2 Regionen ein Pilotprojekt. Malte Albrecht aus dem News-Team, wie genau funktioniert das?
2: Also es geht um ein KI-gestütztes Frühwarnsystem für Brücken. Die Autobahn GmbH startete erstmal 11 Brücken im Ruhrgebiet und im Bergischen Land mit extrem empfindlichen Sensoren aus. Aktuell laufen schon Vorbereitungen an der Mintharter Brücke auf der A52 zwischen Essen und Düsseldorf. Dort werden rund 150 Sensoren installiert. Sie sollen 100.000 Messwerte pro Sekunde liefern zu Schwingungen, Temperatur oder kleinsten Bewegungen im Material. Weil kein Mensch diese Datenflut bewältigen könnte, kommt die KI zum Einsatz. Sie analysiert die Messwerte in Echtzeit, erkennt Muster und warnt vor Schäden, die sich anbahnen.
1: Ja, das klingt jetzt erstmal nach viel Hightech. Was bringt das Autofahrern ganz konkret im Alltag?
2: Ja, im besten Fall deutlich weniger Stress. Die Hoffnung sei, dass Schäden durch die neue Technik so früh bemerkt würden, dass man rechtzeitig handeln und ungeplante Sperrungen vermeiden könne, heißt es von der Autobahn GmbH. Dort spricht man sogar von einem echten Paradigmenwechsel bei der Brückeninstandhaltung. Auch der ADAC bewertet das Pilotprojekt positiv. Wenn dadurch frühzeitig gehandelt und vor allem sinnvolle Maßnahmen ergriffen würden, profitierten am Ende alle Verkehrsteilnehmer davon, sagte ein Sprecher.
1: Danke, Malte. Und jetzt weitere Meldungen im Überblick. Trotz Waffenruhe und laufender Verhandlungen haben die USA Ziele im Iran angegriffen. Das hat das US-Militär bestätigt. Die Angriffe richteten sich demnach gegen iranische Raketenstellungen und Boote, die Minen in der Straße von Hormus verlegen sollten. Bundesgesundheitsministerin Wagen will bei der Pflegereform offenbar Menschen ohne Kinder stärker belasten. Das meldet das RND und beruft sich auf Koalitionskreise. Demnach soll der Beitragszuschlag für Kinderlose um 0,1 Prozentpunkte auf dann 0,7% steigen. Am langen Pfingstwochenende sind in Freibädern, Seen und Flüssen 6 Menschen ums Leben gekommen, darunter 4 Kinder und Jugendliche. Die Unglücke ereigneten sich nach Angaben der Behörden in NRW, Niedersachsen, Bayern und Rheinland-Pfalz. Der ein oder andere in Paderborn dürfte eine lange Nacht hinter sich haben, denn der SC Paderborn ist zurück in der Fußball-Bundesliga. Die Ostwestfalen setzten sich am Abend im Relegationsrückspiel zu Hause gegen den VfL Wolfsburg durch. 2:1 hieß es nach der Verlängerung. Und danach gab es bei Fans und Spielern kein Halten mehr, auch nicht bei Torwart Dennis Simon, der war bei Sky überglücklich.
3: Es ist unfassbar, was hier abgeht. Es ist einmalig, was hier heute passiert ist. Ich glaube, wir sind heute alle Feierbiester.
1: Für den VfL Wolfsburg geht es dagegen zum ersten Mal seit dem Aufstieg 1997 wieder runter in Liga 2. Und das waren die Nachrichten mit Danny Hoppe.
4: Dankeschön, Danny. Das Radio Gütersloh Wetter. Mario, alle mit so einem amtlichen Pfingstsonnenbrand bleiben heute mal besser drin. Es wird nämlich schon wieder ganz schön knackig.
5: Ja, heute toppen wir die Temperaturen der vergangenen Tage locker. Und dazu scheint wieder den ganzen Tag die Sonne. Aktuell schon 10 Grad bei euch in Kaunitz oder Versmold. Später schaffen wir 30. Und anders als sonst üblich endet das nicht in einem Knall mit Gewitter, sondern morgen dreht der Wind, die Luft kommt aus Norden. Wir bekommen sonnige 22 Grad. Besser ankommen mit dem Radio Gütersloh Verkehrsservice. Die Lage ist noch ruhig auf den Straßen, allerdings sind die Dauerblitzer schon im Einsatz. In Langenberg auf der B55, in Reda-Wiedenbrück auf der B61, in Gütersloh auf der Determeierstraße bei Tempo 30 und in Herzebrock auf der Groppeler Straße Richtung Marienfeld. Wenn ihr noch was habt, meldet euch kostenlos bei uns 0800 678 5000. Gute Fahrt.
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4: Und guckt, wo ihr heute parkt. In der Sonne muss nicht sein.
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4: Wenn das Mentos so ganz langsam an der Frontscheibe festklebt. Ja, dann ist noch nicht ganz Sommer, aber dann ist gerade schön heiß. Wir begrüßen euch heute am Dienstag, der sich wie ein Montag verkleidet hat. Das Blöde, Mario, an diesem Dienstag ist ja nur, dass wir den Feiertag der Woche jetzt schon hinter uns haben.
5: Ach, Tanina, ist das Glas schon wieder halb leer bei dir?
4: Ich habe aber auch noch ein halb volles dabei. Dafür haben wir natürlich eine kurze Woche und die starten wir jetzt mit euch und mit Leonie. Ich bin Tanina Rottmann.
5: Und ich, Mario Alexander Unger. Hi.

0: Unser Blumenmädchen am Dienstagmorgen, Miley Cyrus und Flowers. Ich grüße euch, 6:09 haben wir's. Ja, ein Frühling, der sich offenbar schon als Sommer verkleidet hat. Kinders, war das schon mal heiß? War ja ein richtig genialer Vorgeschmack, oder? Auf den Sommer, dieses Hammer-Pfingstwochenende bei uns im besten Kreis der Welt. Mario, was war dein Highlight? Wir haben noch gar nicht gesprochen heute Morgen.
1: Ja, also mein Schwager und die Kinder sind aus Stuttgart zu Gast. Die haben ja Pfingstferien da unten. So was Angenehmes. Außerdem war Schützenfest bei uns in Abendwelle. Das heißt, brauchst nicht weiter fragen. Und bei dir, Frau Rottmann?
0: Schützenfest? Konnte man das im Zelt denn aushalten?
1: Du, im Zelt war angenehmer als draußen, wenn die Sonne scheint.
0: Ach guck, dann weiß ich das fürs nächste Mal, dass man dann aufs Schützenfest gehen kann bei 30 Grad. Ich bin am Wochenende mit meiner Terrasse verschmolzen, würde ich mal sagen.
1: Aber Glück, dass du hier bist.
0: Ja, die Freibäder, die waren total voll im Kreis und die Besucher auf dem Gütersloher Weinmarkt auch. Und das Ganze macht natürlich Laune auf Sommerurlaub.
1: Ja, und das dauert auch gar nicht mehr lang, bis die Saison startet. Mhm. Deshalb haben wir für euch in dieser Woche schon unseren Kollegen und Reiseleiter Leo Arrighi für euch am Start. Leo, du suchst uns die Highlights raus.
2: Ja, und wir schauen dabei auch besonders auf Kreuzfahrten. Die boomen nämlich gerade total. Laut Studien buchen auch immer mehr junge Menschen aus der Gen Z Kreuzfahrten. Was genau hinter dem Hype steckt und warum diese Art zu reisen gerade wieder so beliebt wird, das wollen wir uns diese Woche mal genauer anschauen.
0: Ja, also der Klimaabdruck kann es jetzt eigentlich nicht sein, aber wir gucken uns das auf jeden Fall an.
1: Ja, und Leo, Urlaubsplanung wird ja auch sowieso immer schwieriger. Manchmal fühlt sich das mehr nach Stress als nach Vorfreude an.
0: Ja, ist ja auch alles so schrecklich teuer geworden, aber wir wollen natürlich trotzdem weg.
2: Tatsächlich, ja, es gibt die Krisen, aber eine aktuelle YouGov-Umfrage zeigt, 64% der Befragten wollen nicht auf ihren Urlaub verzichten, ziehen aber Konsequenzen. Viele bleiben jetzt zum Beispiel häufiger in europäischen Ländern oder bevorzugen allgemein Reiseziele, die sie schon kennen. Aber das muss man auch sagen, es gibt eben viele auch, die dieses Jahr dann zum Beispiel nicht in den Urlaub fahren oder auf deutlich günstigere Alternativen zurückweichen. Und auch darüber wollen wir diese Woche reden.
0: Also bleibt diese Woche unbedingt dran. Bei uns geht es um euren Sommerurlaub und die beliebten Kreuzfahrten. Die gucken wir uns heute, genauer gesagt so gegen 6:50 mal genauer an hier in der Morning Show.

Das wird ein heißer Tag. Im Radio Gütersloh-Land. Rechnen wir heute mit 30 Grad. Volles Rohr Sonne mal wieder dazu. Viertel nach sechs haben wir es jetzt. Im Moment könnt ihr noch ein bisschen Stoßlüften oder euch anhören, was der Raimund mir schreibt über WhatsApp. Guten Morgen. Frage an die Technik. Warum lese ich diese Nachricht? Mit Technik ich? Naja. Da ihr mittlerweile ja auf DAB Plus sendet, mir ist aufgefallen, dass ihr da wesentlich leiser seid. Könnt ihr selber die Sendelautstärke erhöhen? Lieber Raimund, ich wüsste nicht, wo. Aber ich würde gerne von euch wissen, stellt ihr das auch fest? Sind wir leiser auf DAB Plus? Dann schickt uns auch gerne eine Nachricht, genau wie der Raimund.

0: Grüß Gott.
1: Radio Gütersloh, eure Morning Show am Strahle Dienstag, 18 Minuten nach 6. Wollen wir mal ein kleines Quiz machen?
2: Oh, Quiz mag ich.
1: Wir machen ein kleines Dienstagsmorgensquiz. Was hört ihr hier? A. Eine türkische Hochzeit oder B. Den Aufstieg vom SC Paderborn? Sau schwierig. Also 50-50 würde ich sagen.
2: Ich glaube, es ist die türkische Hochzeit.
1: Nein, ihr sind nicht.
2: Nein, es ist natürlich der SC Paderborn und wir gratulieren zum Einzug in die Fußball-Bundesliga. Yay. Dieses sensationelle und schweißtreibende Spiel, das gucken wir uns gleich noch genauer an.
1: Sehr, sehr gerne. So, vorher bringen wir aber diese Spaßabteilung hier auf Trab.
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1: Nach dem Weinmarkt ist vor dem Weinmarkt. Nach Gütersloh zieht am Freitag der Weinmarkt in Riedberg nach. Los geht's dann um 18 Uhr auf dem Gut Riedberg.
2: So ganz ohne Gläser klingen geht's irgendwie doch nicht in Gütersloh.
1: Nein.
2: Morgen ist Feierabendmarkt vorm Rathaus. 16 bis 21 Uhr gibt's Jazz, Lounge und Popmusik live. Diverse Fressbuden sind aufgebaut und eine Fotobox für Andenken zum Mitnehmen.
1: Bei Freitag 18 in Gütersloh startet diese Woche die bisher größte Combo. Sie dürfte dir bekannt vorkommen, Mario.
2: Ja.
1: Du hast da irgendwie die Finger drin. Das Jugendmusikkorps Affenwedde spielt auf. Und wie immer geht es um 18 Uhr auf dem Dreiecksplatz in Gütersloh los. Wenn das Wetter mitspielt, im Moment sieht es doch sehr danach aus.
2: Das wäre super. So, noch ein Highlight gibt es Sonntag. Bockhorst feiert Spargelmarkt. Ihr könnt euch das als Dorffest vorstellen, bei dem der Spargel im Mittelpunkt steht. Die Jazzkapelle, die Salzsieger spielen live. Ihr könnt das Fest von 11 bis 18 Uhr genießen.
1: Und ihr könnt euch auch noch mehr Tipps und Termine raussuchen. Die haben wir euch doch wie immer ins Netz gestellt. Veranstaltungstipps auf radiogütersloh.de. Schönen guten Morgen jetzt um 20 nach 6.

Raymond, tonight habt ihr es hoffentlich gut überstanden. Im Dachgeschoss wird ja dann wahrscheinlich doch ein bisschen wärmer gewesen sein. So, heute Morgen einmal kalt duschen, da wird das wieder was. Die Radio Kitas für Morning Show läuft. 6:23 Uhr haben wir es.

0: Wenn ihr euch gerade beobachtet fühlt, hat es einen Grund. Somebody's watching me, Rockwell. In eurer Radio Gütersloh Playlist um 6:45.
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0: Rappelvoll war das gestern bei dem Wetter in den Freibädern im besten Kreis der Welt und im Ferner Freibad. Ja, da kommen manche schneller ins Wasser als andere. Woran das liegt, erfahrt ihr jetzt bei Mike Mattes in den News. Wir haben es 6:30.
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2: Guten Morgen. Der SC Paderborn ist zurück in der Fußball-Bundesliga. Im Relegationsrückspiel setzte sich der SCP mit 2:1 nach Verlängerung gegen den VfL Wolfsburg durch. Das Hinspiel endete torlos. Wer keine Kinder hat, muss bald möglicherweise mehr in die Pflegeversicherung einzahlen. Das soll Bundesgesundheitsministerin Wagen laut Redaktionsnetzwerk Deutschland planen. Demnach könnte der Beitrag um 0,1% steigen. Und jetzt das Wichtigste für den Kreis Gütersloh und für die Region. Der Frühsommer sorgt für volle Freibäder bei uns im Kreis Gütersloh. In Ferl gibt's daher ab sofort eine Änderung. Wer eine Dauerkarte hat, kommt schneller ins Wasser. Damit will die Stadt treuen Badegästen lange Warteschlangen ersparen. Bei einem Einlassstopp kommen Dauerkarteninhaber als erstes rein. Um die Wartezeit für alle zu verkürzen, soll ein Sicherheitsdienst außerdem vorher schon mal stichprobenartig die Taschen kontrollieren. Knapp 1500 Menschen haben am Samstag den ersten Christopher Street Day in Gütersloh gefeiert. Mit Regenbogenfahnen, bunten Kostümen und Plakaten demonstrierten sie für die Rechte queerer Menschen. Zuspruch gab's auch von Bürgermeister Matthias Trepper. Er sprach von einem Zeichen für Vielfalt und Respekt in Zeiten von Diskriminierung und Ausgrenzung. Ein skurriler Einbruch beschäftigt momentan die Polizei im Nachbarkreis Warendorf. In Oelde haben offenbar mehrere Unbekannte dafür gesorgt, dass jetzt ein ganzes Haus renoviert werden muss. Kerstin Menke-Möller, was war denn da los?
3: Die Einbrecher klauten Armaturen und eine Duschwanne aus dem Badezimmer. Das Wasser aus den Leitungen lief danach durch das ganze Haus. Der Keller musste durch die Feuerwehr Oelde leer gepumpt werden. Der Gesamtschaden kann noch nicht genau beziffert werden, liegt aber bei ca. 100.000 Euro, heißt es von der Polizei. Nach den Tätern wird jetzt gefahndet. Sie waren zwischen dem 4. und dem 22. Mai am Werk. Die Polizei bittet um Hinweise.
2: Vielen Dank, Kerstin. In Gütersloh müssen Autofahrer in dieser Woche ein bisschen mehr Zeit einplanen. Ab heute wird in der Fuhrmannsgasse gebaut. Wegen Kanalarbeiten ist der Kreuzungsbereich mit der Moltkestraße bis Freitag teilweise gesperrt. Fußgänger und Radfahrer kommen aber problemlos vorbei, heißt es von der Stadt. 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
0: Das Radio Gütersloh Wetter. Heute ist Zwiebellook auf jeden Fall angesagt. Mario, was macht man, wenn man wie ich nur ein T-Shirt anhat und nichts drunter?
4: Oh, ich freue mich schon.
0: Ich irgendwie auch.
4: Das wird spannend.
0: Da werde ich selber überrascht sein, was da passiert.
4: Also heute legen die Temperaturen auf jeden Fall noch mal eine Schippe drauf. Sonne satt von morgens bis abends. Jetzt haben wir schon 11 Grad. Zum Beispiel bei euch in Neunkirchen oder Halle. Und heute Nachmittag, da knacken wir locker die 30 Grad Marke.
0: Oh Gott.
4: Und diesmal endet die Wärme nicht mit Blitz und Donner. Morgen dreht der Wind auf Nord. Es wird ein bisschen frischer. Weiterhin sonnig bei etwa 22 Grad.
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4: Besser ankommen mit dem Radio Gütersloh Verkehrsservice. Auf der A33 Richtung Paderborn zwischen Steinhagen und Bielefeld Zentrum. Da liegen Gegenstände auf der Fahrbahn. Fahrt da bitte vorsichtig.
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4: Es blitzt in Langenberg auf der B55, in Reda-Wiedenbrück auf der B61, in Gütersloh auf der Determeierstraße und in Herzebrock auf der Kropeler Straße. Habt ihr noch was? Dann her damit auf die Radio Gütersloh Hotline 0800 678 5000. Ist kostenfrei für euch. Gute Fahrt.
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0: Ja, normalerweise um diese Zeit würde ich sowas sagen wie, wir gucken gleich mal, was im Geldregen drin steckt.
4: Ja, der ist leider vorbei.
0: Das alle. Ist nichts mehr drin. Habt ihr uns alles Geld rausgeholt. Machen wir eben was anderes. Wir gucken gleich mal beim Konzert von Harry Styles vorbei. Also so ganz kurz. Und wir müssen unbedingt drüber sprechen, was der SC Paderborn da gestern auf diesem Fußballplatz getrieben hat. Und das bei der Hitze. Absoluter Wahnsinn. Das hört ihr alles heute bei uns in der Morning Show. Ich bin Tanina Rottmann.
4: Und ich, Mario Alexander Unger. Schön, dass ihr da seid.
5: Ja!

0: Alex Warren mit Fever Dream oder wie wir in den Dachwohnungen im Radio Gütersloh Land sagen, ja, Dachwohnung. Da wird's heute wohl auch heiß gewesen sein. Ihr Lieben, lüftet durch, die nächste Nacht wird auch nochmal heiß. So, jetzt kommen wir zum guten Harry Styles. Watermelon Sugar High. Watermelon Sugar High. Ja, der Harry Styles dreht im Moment ja Amsterdam auf links, spielt da seine Konzerte. Gab ein bisschen Ärger, weil die Bühne so hoch ist und die ersten Reihen gar keinen Harry sehen konnten, sondern eigentlich nur die schwarze Wand. Ich glaube, gerade kennt auch jeder zumindest jemanden kennt, der zu Harry Styles geht. Die Freundin von Atze Schröder zum Beispiel, die kenne ich jetzt nicht persönlich, aber da weiß ich, die war auch da. Das hat uns nämlich Atze verraten. Das ist dem Atze allerdings nicht so gut bekommen.
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3: Ja, nee, ist klar.
4: Ich hatte übrigens vorgestern einen Traum. Ich saß mit einem Kumpel zusammen in der Kneipe am Tisch. Auf der anderen Seite des Tisches saß Harry Styles und meine Perle war mit ihm am Knutschen. Was heißt Knutschen? Ihr volles Brett auf dem Schoß, Arme drum geschlungen, die ganze Nummer. Irgendwann setzen die ab und Harry geht seiner Wege. So, die Dicke guckt mich an und sagt, hoppala, da sind mir die Pferde wohl ein bisschen durchgegangen. Ich hab dann gesagt, Mann, naja, kann ja mal passieren. Alles im Traum, ne? Nicht, dass ihr das verwechselt. Alles im Traum. Jetzt hab ich Spatzel morgens von dem Traum erzählt und auch wie ich im Traum reagiert hab. Also, Mann, naja, kann ja mal passieren. Ey, Bub, war sie sauer, weil ich im Traum nicht total wütend auf sie war und ausgerastet bin. Das gibt's doch alles gar nicht mehr. So, heute Nacht werde ich mich rächen. Ich werde zurückträumen. Ich werde mal von Kylie Minogue träumen, ja. Mit allem drum und dran, ja. Ja, mal gucken, was dann passiert. Im Traum. Ja, wahrscheinlich sterbe ich. Verdammt, ich war doch noch so jung.
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0: das Spiel ist aus. Und Glückwünsche gehen heute Morgen natürlich raus zu unseren lieben Kreisnachbarn Paderborn. Der SC Paderborn spielt jetzt wieder Bundesliga.
1: Einfach toll.
2: Jetzt auch nicht für möglich gehalten. Spätestens Elversberg dachte ich, das hat sich erledigt. Und dass sie das jetzt geschafft haben, einfach wow.
3: Bombastisch. Mega.
1: Fantastisch. Sehr, sehr schön.
4: Weltklasse. Ganz ehrlich. Ganz geil. Ganz großes Kino.
5: Wir waren total dominant. Die Wolfsburg haben es sich verdient.
2: Ich habe auf meine Uhr geguckt, 125 Puls. Also das war schon echt heftig.
1: Ja, ja, das war schon unglaublich krass. Also krasser geht's nicht mehr.
0: Also Mario, ich ziehe meinen Hut vor beiden Mannschaften. Also auch vom VfL Wolfsburg. Wie können die bitte gestern bei 30 Grad so ein Hammer-Spiel spielen? Ja. Ich habe es bei der Hitze gerade mal von der Terrasse zum Kühlschrank wieder zurückgeschafft.
4: Das war schon fertig.
0: Völlig fertig. Und die fighten da gestern in Paderborn bis zur was? 100. Minute oder so?
4: Ja, 120. Die sind bei der Hitze ja in die Verlängerung gegangen. Hinspiel war ja 0-0 und in Paderborn lief das Spiel erstmal Richtung Wolfsburg. Nach 3 Minuten führten die Gäste. Nach der 14. gab es dann eine gelb-rote Karte für Wolfsburg und dann kam der Knick. Das 1-1 fiel noch in der ersten Hälfte und dann ging es in die Verlängerung und da schießt Laurin Kurda den 2-1 Siegtreffer und Wolfsburg, tja, da geht das Erstligalicht nach 29 Jahren zum ersten Mal aus.
0: Tut uns ein bisschen leid, aber auch nur ein kleines bisschen. Ganz aber wir feiern natürlich mit dem SC Paderborn zum dritten Mal in der Bundesliga wieder dabei. Und ja, wir hier in OWL sind fußballtechnisch jetzt eigentlich ganz gut gesetzt.
4: Ja, wir sind überall dabei. Also Bundesliga Paderborn, zweite Liga Bielefeld, dritte Liga Verl und Regionalliga haben wir auch mit Gütersloh und Wiedenbrück.
0: So macht's Spaß. Herzlich willkommen in der ersten Bundesliga. SC Paderborn, der Kreis Gütersloh feiert heute mit euch. 6.51 Uhr, hier ist eine kleine Siegeshymne von den Jungs mit den Trömmelchen. Safri-Duo.

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1: Mit Danny Hoppe, guten Morgen. Die Pflegeversicherung steht vor einem Milliardenloch und um das zu stopfen, plant Bundesgesundheitsministerin Wagen eine große Reform. Dazu sickern immer mehr Details durch. Offenbar sollen alle Versicherten, die keine Kinder haben, in Zukunft einen höheren Beitrag zahlen. Das meldet das RND und beruft sich auf Koalitionskreise. Malte Albrecht hat mehr dazu.
2: Der Zuschlag für Kinderlose soll dem Bericht zufolge um 0,1 Prozentpunkte steigen. Versicherte ohne Kinder müssten dann ab einem Alter von 23 Jahren insgesamt 4,3% zahlen. Für Versicherte mit Kindern soll sich dagegen nichts ändern. Je nach Kinderzahl liegt der Beitrag für sie aktuell bei bis zu 3,6%. Neben den Beitragserhöhungen ist schon bekannt, dass Wagen auch bei den Zuschüssen für Pflegeheime sparen will. Das würde die Heimunterbringung für die Bewohner deutlich teurer machen. Außerdem soll der Zugang zu Pflegeleistungen schwieriger werden.
1: Und jetzt weitere Meldungen im Überblick. Die USA haben wieder Ziele im Iran angegriffen. Die Angriffe richteten sich gegen Raketenstellungen und Minenlegerboote in der Straße von Hormuz. US-Außenminister Rubio sagte, er glaube, dass man trotz der Angriffe in den nächsten Tagen ein Abkommen mit dem Iran erzielen könne. Europa verfügt über enorme Verteidigungsressourcen, leidet aber unter einem unkoordinierten und teuren Wettlauf um Rüstungsprojekte. So steht es in einer neuen Greenpeace-Studie. Auch ohne die USA seien die europäischen NATO-Staaten Russland aber in wesentlichen Kategorien zahlenmäßig überlegen, heißt es, zum Beispiel bei Kampfflugzeugen. Die Autobahn GmbH setzt in Zukunft auf KI und Sensoren, um den Zustand alter Brücken besser zu überprüfen. Die KI soll unter anderem Schwingungen, Temperatur oder Materialbewegungen erfassen, um Schäden früher zu erkennen und Sperrungen zu vermeiden. Das Pilotprojekt startet an 11 Brücken im Ruhrgebiet und im Bergischen Land. Paderborn hat eine lange Partynacht hinter sich, denn der SC Paderborn ist zurück in der ersten Fußball-Bundesliga durch ein 2:1 im Relegationsrückspiel gegen den VfL Wolfsburg in der Verlängerung. 9000 Fans stürmten danach den Rasen, um mit dem Team zu feiern. Lea Wirz, in Paderborn und auch in der Innenstadt war eine Menge los.
3: Ja, Paderborn ist im Ausnahmezustand. Die Polizei zählte schon am Nachmittag vor Spielbeginn rund 4000 Fans, die gemeinsam friedlich Richtung Stadion zogen. Nach dem Spiel entstanden spontane Jubelfeiern, bei denen auch Böller und Pyro Technik gezündet wurde. Heute soll es in der Innenstadt aber nochmal deutlich voller werden. Gemeinsam mit dem SC Paderborn hat die Stadt eine Aufstiegsfeier vor dem Rathaus geplant. Dabei werden zwischen 10.000 und 15.000 Fans erwartet. Auf Großleinwänden können Sie beobachten, wie die Mannschaft um Trainer Ralf Kettemann sich ins Goldene Buch einträgt. Danach feiern alle gemeinsam auf dem Rathausplatz.
1: Danke, Lea. Und das waren die Nachrichten mit Danny Hoppe.
4: Die Paderborner, die lassen das heute bei der Hitze richtig krachen. Wir gucken aufs Radio Gütersloh-Wetter. Schokolade, die nicht im Kühlschrank liegt, könnt ihr heute trinken. Mario, es bleibt hot.
5: Ja, es wird ein richtiges Sommerbrett heute. Die Temperaturen steigen höher als in den vergangenen Tagen. Die Sonne begleitet uns nonstop. Aktuell liegen wir schon bei 12 Grad bei Hörchen Versmold oder Riedberg. Später erreichen wir rund 30. Und statt Gewittern kommt morgen frischer Nordwind zu uns. Und dann landen wir bei sonnigen 22 Grad. Besser ankommen mit dem Radio Gütersloh Verkehrsservice. Auf der A33 Richtung Paderborn zwischen Steinhagen und Bielefeld Zentrum immer noch Gefahr durch Gegenstände auf der Fahrbahn. Passt da ein bisschen auf. Und Dauerblitzer haben wir in Langenberg auf der B55, in Reda-Wiedenbrück auf der B61, in Gütersloh auf der Determeierstraße und in Herzebrock auf der Groppeler Straße. Und wenn ihr noch was seht, könnt ihr gerne kostenlos durchrufen. 0800 678 5000. Allen unterwegs, kommt gut an.
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4: Grüß euch, wir sind am Dienstag, der sich als Montag verkleidet hat. Oder könnte es auch ein Montag sein, der sich als Dienstag verkleidet hat?
5: Nee, dann hätten wir ja doch eine lange Woche.
4: Das ist richtig, ich muss da noch ein bisschen länger drüber nachdenken. Es ist mir jetzt schon zu warm. Für euch schon mal eine kleine Abkühlung. Und viel Spaß mit uns. Ich bin Janina Rottmann.
5: Und ich, Mario Alexander Unger. Hi.

0: 10 nach 7. Guten Morgen im besten Kreis der Welt. Wir haben Urlaubswoche bei Radio Gütersloh.
1: Ja, weil sich zum einen das Wetter hier im Kreis schon nach Sommerurlaub anfühlt.
0: Ja, und weil es bis zu den Sommerferien jetzt auch nur noch 8 Wochen sind. Und wir haben heute Morgen schon von unserem Radio Gütersloh Reiseleiter Leo gehört, dass es hier sehr beliebt sein soll. Kreuzfahrten sind der absolute Reisetrend derzeit, auch bei den Jüngeren übrigens.
1: Und da gibt es auch ein Lieblingsziel, das hat uns Kreuzfahrtexperte Matthias Mohr erzählt.
2: Von Deutschland aus ist natürlich ein Highlight Norwegen. Das ist auch mein Favorit, definitiv, weil die Landschaft einfach traumhaft ist. Es gibt so ein paar andere Routen noch, die man ab Deutschland fahren kann. Also zum Beispiel Richtung England, Richtung Frankreich. Ja, das machen viele halt, weil es unkompliziert ist, weil das dann eben eine Reise ist, die man ab Hamburg machen kann.
0: So, und beliebt sind auch Festival-Cruises, also mit Stars und mit Musik. In diesem Jahr, ja, gibt es ja zum Beispiel Kreuzfahrten mit Malestar, Mia Julia, Andrea Berg, Howard Carpendale, Maite Kelly geht aufs Schiff, Beatrice Egli, Thomas Anders.
1: Ja, oder es gibt Fahrten für Metal-Fans, für Singles, für Veganer. Also das Angebot ist wirklich riesig.
0: Man darf sich nur nicht verbuchen. Ne? Als Metal-Fan stehst du da und dann tritt Beatrice Egli auf. Das ist natürlich dann nicht ganz so schön.
1: Verdammt.
0: So, die beiden größten Anbieter, bei denen auch Deutsch gesprochen wird, sind AIDA und Mein Schiff. Und die zwei unterscheiden sich vor allem am Restaurantkonzept, sagt Matthias Mohr.
2: Beim größten Anbieter AIDA ist es so, dass ich in erster Linie mein Abendessen zum Beispiel in Buffet-Restaurants zu mir nehme. Das ist natürlich dann ein anderes Flair, als wenn ich jetzt beim zweiten auf dem deutschen Markt, also bei Mein Schiff, wenn ich da nun abends esse, da bin ich dann in einem Restaurant mit Bedienung, bekomme 5 Gänge am Platz serviert. So. Ja, das hat schon so einen anderen Charakter.
0: Ja, und Kreuzfahrtanfängern empfiehlt der Experte Matthias Mohr, die erste Kreuzfahrt über ein spezialisiertes Reisebüro zu buchen, weil es eben doch ein bisschen komplexer ist als ein Hotelurlaub.
1: Und falls ihr noch Kreuzfahrttipps für uns habt, immer her damit. Meldet euch gerne hier in der Radio Gütersloh Morning Show mit einer Sprachnachricht über WhatsApp Gütersloh 92 3x die 0.

Hey, bester Kreis der Welt, Viertel nach sieben, die Radio Gütersloh Morning Show. Und wenn ihr Freunde der gepflegten Gitarre seid, dann könnt ihr euch jetzt schon mal langsam vorbereiten auf eine ganz neue Nummer von Tom Gregory. Ist gleich für euch im Mittipp.

0: Radio Gütersloh, Morning Show läuft bei euch. 18 nach 7 ist eine super Zeit für neue Musik.
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0: Da habe ich uns heute die erste Solo-Single 2026 von Tom Gregory mitgebracht. Thorfisa, der gute Tom. So, und ich weiß nicht, ob das so ein Frauending ist, aber wenn Künstler, die normalerweise Englisch sprechen, sich auf Deutsch versuchen, dann schmelzt sich immer so ein bisschen dahin. Tom Gregory hat eher eine deutsche Freundin und lernt gerade ganz fleißig unsere Sprache.
2: Ich habe einen Deutschlehrer in Nordengland, in meiner Heimstadt. The only German teacher in my hometown. So ja, ich lerne.
0: Das ist doch süß. So, wird bestimmt auch noch besser sein Deutsch, denn Tom Gregory, der kommt wirklich immer häufiger zu uns. Und jetzt hat er einen ganz frischen neuen Song veröffentlicht, How It Was Before. Und die Nummer geht wieder stark in die Richtung, für die er bekannt ist. Emotionale Popballade, viel Gitarre, ein Hauch melancholisch. Und wir hören rein, jetzt im Radio Gütersloh Hit-Tipp.

Ja, da ist schon ein sehr deutlicher Tom Gregory-Stempel drauf auf seiner ganz neuen Nummer. Heute für euch im Hit-Tipp How It Was Before. Jetzt haben wir es 7:22 Uhr, kommt gut rein. In die

0: Fußball ist ja auch immer so ein bisschen Shakira. Waka Waka. Also für mich wäre der Song nach wie vor gut gewesen, aber sie hat für die Fußball-WM einen neuen rausgehauen. Den hören wir uns gleich an. Die Die, Shakira und Burna Boy für euch noch vor den News.
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0: Shakira ist eine gute Antreiberin. Let's go, ab in die Nachrichten. Hier ist Mike Mattes um 7:30.
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2: Guten Morgen. Wer keine Kinder hat, muss bald möglicherweise mehr in die Pflegeversicherung einzahlen. Das soll Bundesgesundheitsministerin Wagen laut Redaktionsnetzwerk Deutschland planen. Demnach könnte der Beitrag um 0,1% steigen. Die Gewerkschaft der Polizei ärgert sich über baufällige Wachen. Laut Rheinischer Post ist fast jede dritte Dienststelle betroffen. Die GdP fordert jetzt Geld für Sanierung und Modernisierung. Und jetzt das Wichtigste für den Kreis Gütersloh und OWL. Nach dem Schlusspfiff gab's kein Halten mehr. Rund 9000 Fans des SC Paderborn haben am Abend den Platz gestürmt und mit ihrer Mannschaft den Aufstieg gefeiert.
3: Einfach toll.
4: Jetzt auch nicht für möglich gehalten. Spätestens Elversberg dachte ich, das hat sich erledigt. Und dass sie das jetzt geschafft haben, einfach wow.
5: Bombastisch. Mega.
6: Bombastisch. Sehr, sehr schön.
7: Weltklasse. Ganz ehrlich. Ganz geil. Ganz großes Kino.
8: Wir waren total dominant. Die Wolfsburg haben es sich verdient.
4: Ich habe auf meine Uhr geguckt, 125 Puls. Also, das war schon echt heftig.
6: Ja, das war schon unglaublich krass. Also krasser geht's nicht mehr.
2: Danach ging's in der Stadt weiter. Bis um 1:15 sperrte die Polizei mehrere Straßen. Insgesamt lief der Abend aber ruhig aus Sicht der Polizei. Es gab zwar kleinere Einsätze, aber keine Ausschreitungen. Auch weil die Polizei die Fanlager auseinanderhielt. Wer im Freibad in Verl eine Dauerkarte hat, kommt an heißen Tagen schneller ins Wasser. Das hat die Stadt jetzt mitgeteilt. Bei hohem Besucheraufkommen gibt es ab sofort zwei Schlangen. Eine für Tagesgäste und eine für Dauerkarteninhaber. Alex Jakob, was steckt denn dahinter?
9: Ja, an heißen Tagen kommt's immer wieder vor, dass das Bad rappelvoll ist. Dann gibt es einen Einlassstopp. Hier sollen Dauerkarteninhaberinnen und Inhaber jetzt bevorzugt werden. Sie dürfen vor den Tagesgästen rein. Außerdem setzt das Verler Freibad an stark besuchten Tagen einen Sicherheitsdienst ein. Der soll die Schlangen ordnen und schon mal stichprobenartig die Taschen kontrollieren. Das spart Zeit am Eingang, heißt es von der Stadt.
2: Änderungen gibt es auch für die Mitarbeiterinnen und Mitarbeiter des Verler Freibads. Sie bekommen neue Sozial- und Umkleideräume. Dafür wird die alte Wärmehalle umgebaut. Knapp 1500 Menschen haben am Samstag den ersten Christopher Street Day in Gütersloh gefeiert. Mit Regenbogenfahnen, bunten Kostümen und Plakaten demonstrierten sie für die Rechte queerer Menschen. Zuspruch gab es auch von Bürgermeister Matthias Trepper. Er sprach von einem Zeichen für Vielfalt und Respekt in Zeiten von Diskriminierung und Ausgrenzung. In Gütersloh müssen Autofahrer in dieser Woche ein bisschen mehr Zeit einplanen. Ab heute wird in der Fuhrmannsgasse gebaut. Wegen Kanalarbeiten ist der Kreuzungsbereich mit der Moltke-Straße bis Freitag teilweise gesperrt. Fußgänger und Radfahrer kommen aber problemlos vorbei, heißt es von der Stadt. Und unsere Lokalnachrichten gibt's auch jederzeit online auf radiogütersloh.de.
0: Das Radio Gütersloh Wetter. Für alle, die sich über Pfingsten einen ordentlichen Sonnenbrand eingefangen haben, bleibt mal besser drin, oder?
10: Ja, heute gibt die Sonne noch mal richtig Gas. Sie scheint den ganzen Tag lang. Die Temperaturen schießen nach oben. Zum Start in den Tag, jetzt liegen wir schon bei ungefähr 15 Grad bei euch in Langenberg oder Steinhagen. Am Nachmittag werden es bis zu 30. Und das Besondere, diesmal kein Gewitter zum Abschluss. Morgen dreht der Wind auf Nord, dadurch bleibt es sonnig, aber mit 22 Grad deutlich angenehmer.
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10: Besser ankommen mit dem Radio Gütersloh Verkehrsservice A33 Richtung Paderborn. Zwischen Steinhagen und Bielefeld Zentrum liegen immer noch Gegenstände auf der Fahrbahn. Fahrt vorsichtig. Inzwischen ist es voller geworden auf den Straßen, aber große Staus haben wir noch nicht hier im besten Kreis der Welt.
4: Aber jetzt!
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10: Blitzer haben wir aber in Langenberg auf der B55, in Reda-Wiedenbrück auf der B61, in Gütersloh auf der Determeyer-Straße und in Herzebrock auf der Groppeler-Straße. Und wenn ihr noch was habt, dann ruft ihr eben kostenlos bei uns an. 0800 678 5000. Vielen Dank und gute Fahrt.
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0: Ich weiß überhaupt nicht, was ich davon halten soll, aber ich muss die ganze Zeit über deine Socken nachdenken.
10: So, weil ich heute diese Rutschesocke anhabe.
0: Ja, genau. Also ich meine, ich habe mich heute bei dem Wetter direkt mal gegen Socken entschieden. Hier schön fluffig, barfuß in den Schuhen. Und deine Socken wollen nicht getragen werden. Du hast heute das Modell, was sich von alleine über die Hacke abhält im Schuh.
10: Ja, aber nur einer, nur rechts.
0: Ja, hör auf deine Socken, die wollen heute gar nicht getragen werden. Euch einen schönen heißen 30-Grad-Tag. Wir arbeiten drauf hin. Tanina Rottmann ist hier.
10: Und Mario Alexander Unger. Moin.

0: Moin, sonnige Grüße ins Radio Gütersloh-Land. Wir haben 7.41 Uhr. Ja, und kommenden Montag, da machen wir diesen grandiosen Sommer, der sich als Frühling getarnt hat, dann auch absolut offiziell am 1. Juni erklären die Meteorologen den Sommer nämlich für eröffnet. Dann ist soweit.
1: Ja, also wenn ich auf meine verbrannten Ohren gucke, dann sind sie ein bisschen spät dran, ganz ehrlich.
0: Und wenn ich auf deine verbrannten Ohren gucke, finde ich, bist du mit Sonnencreme ein bisschen spät dran. Muss ich dann jetzt erst wieder die Muttikeule schwingen hier?
1: Also ob dich irgendjemand davon abhalten könnte. Also.
0: Gut, ihr wollt es so. Kinders, cremt euch bitte ein und macht das möglichst richtig. Kollege Tim Schmermbeck, da kann man nämlich auch jede Menge falsch machen. Was sind denn so Sonnencreme-Fails?
2: Viele cremen sich zu spät ein, also erst dann, wenn sie schon in der Sonne sind. Dabei braucht die Sonnencreme etwa 20 bis 30 Minuten, um richtig zu wirken. Außerdem wird oft zu wenig Creme verwendet und vergessen, sich nachzucremen. Vor allem, wenn man schwitzt oder im Wasser war, ist Nachcreme extrem wichtig, weil der Schutz sonst schnell nachlässt, selbst bei wasserfesten Produkten. Und man sollte sich auf jeden Fall nicht nur auf die Sonnencreme allein als Sonnenschutz verlassen.
0: Ja, also noch luftige Klamotten, Hütchen auf, sowas. Also passt gut auf euch auf, besonders heute nochmal bei sonnigen 30 Grad. Lieber einmal mehr eincremen, als später Grillohren haben wie Mario Alexander Unger. Ist das eigentlich schon so ein Neonrot, könnte man das so nennen?
1: Also ich finde, wir sollten mal über deine Nase sprechen.
0: Ach, guck mal, hier ist ja schon Musik. Das wäre toll.

0: Moin, Radio Gütersloh Land. Wir haben es gleich 10 vor 8. Ja, es ist nach wie vor teuer, aber wir tanken ja trotzdem.
1: Ja, oder wir laden auf.
0: Ja, gut, du hast ein E-Auto. Mario, danke, dass du uns alle nochmal dran erinnerst. Glückwunsch.
1: Danke, läuft. Aber noch günstiger geht es natürlich ganz ohne Auto. Mhm. Während viele immer nur sagen, müsste man eigentlich mal machen,
0: hat zum
1: unsere
0: Beispiel.
1: Kollegin Jenny Heimann es einfach gemacht. Hi Jenny.
2: Schönen guten Morgen, ihr zwei.
0: Jenny, du bist nämlich tatsächlich komplett vom Auto weg und aufs Deutschland-Ticket umgestiegen. Du fährst jetzt Bus und Bahn. Seit wann denn jetzt eigentlich?
2: Seit den Osterferien.
0: So, wie kamst du denn überhaupt dazu?
2: Ganz ehrlich, ich wollte eigentlich schon länger umsteigen und dann war ich aber einfach zu faul. Und irgendwann war unser zweites Auto dann kaputt. Die Spritpreise sind explodiert und dann habe ich gedacht, ich versuch's jetzt einfach mal. Und dann bin ich den ersten Tag zur Arbeit gefahren und es war ein Träumchen.
0: Du hast 63 Euro gezahlt für dieses Deutschland-Ticket. Das kostet das inzwischen. Verfahre ich gefühlt beim Einparken in Gütersloh schon.
1: Und du nutzt Bahn und Bus ja auch wirklich jeden Tag für den Weg zur Arbeit. Jetzt mal ehrlich, klappt das gut?
2: Das klappt erstaunlich gut. Also ehrlich gesagt, alle haben sich über mich lustig gemacht, als ich gesagt habe, ich fahre Bahn. Aber bis auf einmal kam der Zug tatsächlich immer bis auf die Minute pünktlich. Und ich fahre vorher mit dem Fahrrad zum Bahnhof, was auch schön ist. Dann bin ich schon mal ein bisschen in Bewegung gekommen.
0: Also ich finde das total spannend. Du hast uns nämlich auch schon erzählt, dass sich dadurch für dich im Alltag sogar einiges verbessert hat. Und darüber quatschen wir gleich noch.
1: Ja, und ihr könnt natürlich auch gerne mitreden. Seid ihr Team Auto oder Team Deutschland-Ticket?
0: Schreibt uns einfach über WhatsApp hier ins Studio. Gütersloh 92, dreimal die 0.

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1: Mit Danny Hoppe, guten Morgen. Marode Brücken sind in NRW ein echtes Dauerproblem. Ständig gibt es Staus und Sperrungen, manchmal sogar von jetzt auf gleich. Erst Ende Januar musste zum Beispiel die A52 Ruhrtalbrücke zwischen Essen und Düsseldorf wegen Fahrbahnschäden kurzfristig dicht gemacht werden. Damit so etwas nicht wieder passiert, setzt die Autobahn GmbH jetzt auf künstliche Intelligenz. Walter Albrecht aus dem News-Team dazu startet jetzt eine Art Frühwarnsystem für Brücken.
2: Genau, dabei werden in mehreren Brücken Sensoren installiert, die jede Bewegung und Veränderung an der Substanz des Bauwerks registrieren. Pro Sekunde entstehen dabei bis zu 100.000 Messwerte. Eine KI wertet die Daten in Echtzeit aus und lernt dabei gewissermaßen die Eigenarten der Brücke kennen. Sie kann also unterscheiden, dehnt sich das Material nur wegen wärmerer Temperaturen oder steckt vielleicht ein Riss dahinter. An der Ruhrtalbrücke werden schon erste Sensoren installiert. Insgesamt soll das System an 11 Brücken im Ruhrgebiet und im Bergischen Land getestet werden.
1: Ja, mehr als jede zweite Brücke im Land ist laut Autobahn GmbH ja älter als 40 Jahre und damit gar nicht mehr für den heutigen Verkehr ausgelegt. Auch der ADAC findet das Pilotprojekt deshalb ganz gut, oder?
2: Ja, und der ADAC hat dafür deutliche Worte. Die Brücken in NRW liegen auf der Intensivstation, sagt Verkehrsexperte Roman Sutthold. Er warnt, jedes ungenutzte Jahr erhöhe das Risiko weiterer Schäden mit Folgen für Autofahrer, Anwohner und die Volkswirtschaft. Deshalb fordert er, dass nicht nur die Autobahn GmbH, sondern auch Städte, Gemeinden und das Land diese KI-Technik einsetzen, denn dort gäbe es noch viel mehr marode Brücken.
1: Danke, Malte. Und jetzt weitere Meldungen im Überblick. Die USA haben trotz der Waffenruhe Raketenstellungen im Iran und Minenlegerboote im Bereich der Straße von Hormus angegriffen. Das hat das US-Militär bestätigt. Parallel wird aber weiter an einem Abkommen gearbeitet. US-Präsident Trump forderte aber erneut, dass das angereicherte Uran des Irans zerstört werden müsse. Bundesgesundheitsministerin Wagen will bei der Pflegereform offenbar Menschen ohne Kinder stärker belasten. Das meldet das RND und beruft sich auf Koalitionskreise. Demnach soll der Beitragszuschlag für Kinderlose um 0,1% steigen. In Jülich wird wegen der hohen Temperaturen das Trinkwasser knapp. Das haben die Stadtwerke dort mitgeteilt. Die haben die Menschen in Jülich dazu aufgefordert, sehr sparsam mit Wasser umzugehen und zum Beispiel auf das Wässern von Rasenflächen und das Befüllen von Pools zu verzichten. Der SC Paderborn ist zurück in der Fußball-Bundesliga. Im Relegationsrückspiel setzten sich die Paderborner gegen den VfL Wolfsburg durch mit 2:1 in der Verlängerung. Den erlösenden Treffer erzielte Laurin Kurda in der 100. Minute. Und darüber freute er sich riesig bei Sky.
3: Jetzt gerade ist einfach schön, das zu sehen, die Bilder hier. Ja, toll.
1: Für den VfL Wolfsburg geht es dagegen zum ersten Mal seit dem Aufstieg 1997 wieder runter in Liga 2. Und das waren die Nachrichten mit Danny Hoppe.
4: Ich komme nicht drüber weg, bei welcher Hitze die gestern dieses Fußballspiel absolviert haben. Ich konnte mich gerade mal kurz von A nach B schleppen bei mir in der Wohnung. Heute wird es noch heißer, Mario.
5: Das stimmt. Wir toppen die Temperaturen der vergangenen Tage locker. Dazu scheint wieder den ganzen Tag die Sonne. Aktuell schon mehr als 15 Grad bei euch in Sürenheide oder Werther. Und später kommen wir auf 30. Und anders als sonst üblich endet das nicht mit einem Knall und Gewitter, sondern morgen dreht der Wind, die Luft kommt aus Norden. Wir bekommen morgen sonnige 22 Grad. Besser ankommen mit dem Radio Gütersloh Verkehrsservice A33 Richtung Paderborn zwischen Steinhagen und Bielefeld Zentrum. Immer noch Gegenstände auf der Fahrbahn, fahrt da lieber vorsichtig. Blitzer haben wir noch für euch in Langenberg auf der B55, in Reda-Wiedenbrück auf der B61, in Gütersloh auf der Determeierstraße, in Herzebrock auf der Groppeler Straße und in Borkholzhausen auf der Bahnhofstraße. Und wenn ihr noch was seht, dann ruft ihr einfach kostenlos bei uns durch. 0800 678 5000. Vielen Dank, gute Fahrt.
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4: Ein bisschen Respekt habe ich vor diesem Tag heute mit 30 Grad. Das wird schon ordentlich fett. Wir liefern euch den passenden Sound dazu. Hier ist DJ Antoine. Und ich bin Tanina Rottmann.
5: Und ich Mario Alexander Unger. Hi. Welcome to

0: Espresso Time in der Morning Show ist jetzt 7:50.
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0: Vorhin in der Sendung haben wir uns ja schon mit unserer Kollegin Jenny Heimann unterhalten. Sie hat ihr Auto abgeschafft und fährt jetzt mit dem Deutschlandticket durch die Gegend, also mit Bus und Bahn.
2: Jenny, du bist offenbar ziemlich glücklich damit.
3: Bin ich, total.
0: Jenny, du hast uns erzählt, das Ganze spart nicht nur Geld, sondern verändert auch deinen Alltag ziemlich positiv.
3: Ja, das ist so. Also ich habe schon eben gesagt, ich fahre auch Fahrrad zum Bahnhof und das ist schon mal meine Bewegung, die dazukommt. Und ich spare total viel Geld. Also ich habe mal ausgerechnet, im Monat sind das rund 350 Euro.
2: What? Was ist das alles?
3: Das ist Spritversicherung. Du musst nicht mehr zur Inspektion mit dem Auto. Ich habe natürlich auch keine Leasingrate, die ich abzubezahlen habe. Also da kommt schnell einiges zusammen.
0: Ja. Nee, und du hast mir noch was Spannendes erzählt. Du machst jetzt plötzlich viel mehr Ausflüge.
3: Ja, ist so. Also einfach mal spontan am Wochenende nach Münster. Ich setze mich in den Zug und fahre zum Hafen und trinke ein Glas Aperol.
0: Ja gut, dann hat sich die Frage, wer fährt, für dich hat ja auch schon wieder erledigt. Ja. Sehr entspannt, muss
3: der Busfahrer fährt.
0: Muss man sich aber erstmal trauen, wirklich aufs Auto zu verzichten?
2: So, wir wollen natürlich wissen, wie sieht's bei euch aus? Könntet ihr euch ein Leben ohne Auto vorstellen oder auf gar keinen Fall? Schreibt uns doch bitte über WhatsApp, Gütersloh 92 3 bei die 0. Aua!

Queen haben fertig. 7:45 in der Radio Gütersloh Morning Show am verkleideten Montag. Heute ist Dienstag, immer schön dran denken. Und hier ist auch Ed Sheeran für euch.

0: Radio Gütersloh-Land. Ich würde uns ja jetzt ein Feuerwerk zünden, aber das ist mir im Studio erstens doch ein bisschen zu gefährlich und ich finde, um 19 Minuten nach 8 ist es auch noch ein bisschen früh, im Kreis so viel Krach zu machen. Also stellt euch dieses Feuerwerk bitte vor und dazu riesige Freude in Paderborn.
1: Unbeschreiblich. Es ist unfassbar, was hier abgeht. Es ist einmalig, was hier heute passiert ist. Ich glaube, wir sind heute alle Feuerbiester.
0: Juhu. Achso, Moment, dein Mikrofon ist nicht auf.
2: Wow. Wir gratulieren dem SC Paderborn zum Einzug in die Bundesliga.
0: Yes.
2: Und natürlich gucken wir uns dieses sensationelle und schweißtreibende Spiel gleich nochmal genauer an.
0: Ja, und Feierbiester könnt ihr heute auch werden. Um 17 Uhr ist große SCP-Party am Rathaus in Paderborn. So, und das hier ist sonst noch los.
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0: Nach dem Weinmarkt ist vor dem Weinmarkt. Kaum ist in Gütersloh das letzte Glas gespült, geht's am Freitag direkt weiter. In Riedberg. Weinmarkt auf dem Gut Riedberg und der Weinmarkt startet da ab 18 Uhr.
2: So, und auch in Gütersloh bleibt's gesellig. Morgen läuft wieder der Feierabendmarkt vorm Rathaus. Zwischen 16 und 21 Uhr gibt's Live-Musik von Jazz bis Pop. Dazu Streetfood-Stände und eine Fotobox für Erinnerungen zum Mitnehmen.
0: Was für Stände?
2: Streetfood.
0: Ich war so ein bisschen verhuschelt. Bei Freitag 18 in Gütersloh wird es diese Woche besonders voll auf der Bühne. Ich weiß gar nicht, ob die da alle drauf passen.
2: Nein.
0: Das Jugendmusikkorps Affenwedde sorgt auf dem Dreiecksplatz für Musik. Wie viel kommen da, Mario? Ist doch dein Verein.
2: Oh, da müsste ich jetzt mal nachgucken in der App, wie viel sich angemeldet haben. Also zwischen 30 und 50. Oh.
0: Ja, da gibt es ja mal richtig im wahrsten Sinne des Wortes Kapelle. Freitag 18, am Freitag ab 18. Das macht Sinn.
2: So, und Sonntag wird in Bockhorst gefeiert, nämlich Spargelmarkt. Alles dreht sich um das Lieblingsgemüse der Region. Dazu gibt es Live-Musik von den Salzsiedern und so ein echtes Dorffest-Feeling von 11 bis 18 Uhr.
0: War noch nicht das Richtige dabei? Dann stöbert ein bisschen. Noch mehr Veranstaltungstipps haben wir euch doch wie immer ins Netz gestellt. Radiogütersloh.de. 8.21 Uhr.

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0: Achtung an alle hinterm Steuer, ausnahmsweise ein Verkehrshinweis mal vor den Nachrichten.
1: Ein Unfall auf der Osnabrücker Landstraße, Höhe Party Service Höhner, scheint voll gesperrt zu sein. Möglichst umfahren.
0: Vielen Dank für den Hinweis. Da ist definitiv die Straße gesperrt. Schlagt bitte einen Haken. Und jetzt geht's in die News zu Mike Mattes. Wir haben es 8:30.
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3: Guten Morgen. Bundesgesundheitsministerin Wagen will die Pflegeversicherung reformieren. Menschen ohne Kinder sollen laut Medienberichten mehr zahlen. Außerdem sind weniger Zuschüsse für Pflegeheime im Gespräch. Die Gewerkschaft der Polizei ärgert sich über baufällige Wachen. Laut Rheinischer Post ist fast jede dritte Dienststelle betroffen. Die GdP fordert jetzt mehr Geld für Sanierung und Modernisierung. Und jetzt das Wichtigste für den Kreis Gütersloh und OWL. Der SC Paderborn spielt in der kommenden Saison wieder in der Fußball-Bundesliga. Am Abend gewann der SCP das Relegationsrückspiel gegen den VfL Wolfsburg mit 2:1 nach Verlängerung. Damit hat OWL 4 Jahre nach dem Bielefelder Abstieg wieder ein Bundesliga-Team. Viele Freibäder im Kreis Gütersloh sind momentan rappelvoll. Das sorgt teilweise für lange Schlangen und Einlassstopps. Im Ferla-Freibad werden treue Badegäste jetzt bevorzugt. Dauerkarteninhaber bekommen nach Angaben der Stadt eine eigene Schlange. Die wird als erstes leer gemacht. Um die Wartezeiten für alle zu verkürzen, soll ein Sicherheitsdienst außerdem vorher schon mal stichprobenartig die Taschen kontrollieren. Ein skurriler Einbruch beschäftigt momentan die Polizei im Nachbarkreis Warendorf. In Oelde haben offenbar mehrere Unbekannte dafür gesorgt, dass jetzt ein ganzes Haus renoviert werden muss. Kerstin Menke-Möller, was genau war da los?
4: Die Einbrecher klauten Armaturen und eine Duschwanne aus dem Badezimmer. Das Wasser aus den Leitungen lief danach durch das ganze Haus. Der Keller musste durch die Feuerwehr Oelde leer gepumpt werden. Der Gesamtschaden kann noch nicht genau beziffert werden, liegt aber bei ca. 100.000 Euro, heißt es von der Polizei. Nach den Tätern wird jetzt gefahndet. Sie waren zwischen dem 4. und dem 22. Mai am Werk. Die Polizei bittet um Hinweise.
3: Vielen Dank, Kerstin. Volle Hütte und gute Stimmung in Gütersloh sind tausende Besucher am Wochenende. Ende auf dem Weinmarkt und auf der Pfingstkirmes unterwegs gewesen. Das sorgte auch bei den Organisatoren für beste Laune. Die Atmosphäre an den Standorten sei toll und das Fest harmonisch und friedlich gewesen, hieß es. Großartige Stimmung gibt's heute mit Sicherheit auch in Paderborn. Die Stimmen zum Aufstieg des SC Paderborn haben Tanina und Mario gleich für euch. Die beiden verraten euch dann auch, wann und wo die große Aufstiegssause heute Nachmittag steigt. Und unsere Lokalnachrichten gibt's auch jederzeit online auf Radio Gütersloh.
0: Ja, dann werden wir das gleich mal ganz brav nachliefern, wenn Herr Mark Mattes sich das so wünscht. Das Radio Gütersloh-Wetter, Mario, da explodiert heute nochmal der Sommer, der eigentlich noch gar keiner ist.
5: Ja, heute platzt die Wurst sozusagen. Wir bekommen Sonne satt von morgens bis abends. Wir haben jetzt schon 18 Grad bei euch in Neunkirchen oder Halle und heute Nachmittag, da knacken wir die 30-Grad-Marke. Und diesmal endet die Wärme nicht mit Blitz und Donner. Morgen dreht der Wind auf Nord. Es wird ein bisschen frischer, weiterhin sonnig bei etwa 22 Grad.
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5: Besser ankommen mit dem Radio Gütersloh Verkehrsservice. Ihr habt es kurz vor den Nachrichten schon gehört. Es hat einen Unfall gegeben auf der Osnabrücker Landstraße. Höhe Party Service Höhner in Gütersloh. Aktuell ist die Straße gesperrt. Bitte fahrt einen Bogen drumherum.
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5: Es blitzt in Borkholzhausen auf der Bahnhofstraße, in Herzebrock auf der Groppeler Straße, in Gütersloh auf der Determeier Straße, in Reda-Wiedenbrück auf der B61 und in Langenberg auf der B55. Und wenn ihr noch was habt, dann meldet euch kostenlos bei uns 0800 678 5000. Danke, gute Fahrt.
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0: Am Dienstag, wir sind's, Tanina Rottmann
5: und Mario Alexander Unger.

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0: Dann ist ja mal gut, dass der Monday heute schon ein Dienstag ist. Die Radio Kitterslow Morning Show um 8:41. Der gute Harry Styles, der dreht im Moment ja Amsterdam komplett auf links, spielt da seine Konzerte. Gab am Anfang ein bisschen Ärger, weil die Bühne so hoch ist und in den ersten Reihen konnten sie den Harry gar nicht sehen, sondern nur so eine schwarze Wand. Und ich glaube, es kennt jeder zumindest jemanden kennt, der zum Konzert von Harry Styles geht. Die Freundin von Atze Schröder zum Beispiel, die war auch da, ist dem Atze aber nicht gut bekommen.
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3: Ja, nee, ist klar.
4: Ich hatte übrigens vorgestern einen Traum. Ich saß mit einem Kumpel zusammen in der Kneipe am Tisch. Auf der anderen Seite des Tisches saß Harry Styles und meine Perle war mit ihm am Knutschen. Was heißt Knutschen? Hier volles Brett, auf dem Schoß, Arme drum geschlungen, die ganze Nummer. Irgendwann setzen die ab und Harry geht seiner Wege. So, die Dicke guckt mich an und sagt, hoppala, da sind mir die Pferde wohl ein bisschen durchgegangen. Ich habe dann gesagt, Mann, naja, kann ja mal passieren. Alles im Traum, ne? Nicht, dass ihr das verwechselt. Alles im Traum. Jetzt habe ich Spatzel morgens von dem Traum erzählt und auch, wie ich im Traum reagiert habe. Also, Mann, naja, kann ja mal passieren. Ey, Bub, war sie sauer, weil ich im Traum nicht total wütend auf sie war und ausgerastet bin. Das gibt's doch alles gar nicht mehr. So, heute Nacht werde ich mich rächen. Ich werde zurückträumen. Ich werde mal von Kylie Minogue träumen, ja. Mit allem drum und dran, ja. Ja, mal gucken, was dann passiert. Im Traum. Ja, wahrscheinlich sterbe ich. Verdammt, ich war doch noch so jung.
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0: Das hier ist der Held der 100. Minute. Siegtorschütze Laurin Kurda.
1: Jetzt gerade ist einfach schön, das zu sehen. Die Bilder hier. Hart erarbeitet die Saison. Irgendwie hat gefühlt alles gegen uns gestanden und wir haben es trotzdem geschafft. Ja, toll.
0: Ja, das finden wir auch toll hier im Kreis Gütersloh. Also großen Respekt von mir auch an beide Teams. So ein schwül heißer Abend und die sind ja auch noch in die Verlängerung gegangen.
2: Ja, wirklich. Hut ab. Und in Paderborn wird heute noch richtig gefeiert. Ja. Um 17 Uhr startet ja die Party auf dem Rathausplatz. Da darf sich dann das Team ins Goldene Buch der Stadt eintragen und so. 15.000 Fans werden erwartet. Gerne alle im Paderborn-Trikot.
0: Wenn ihr sowas habt, ansonsten bei dem Wetter vielleicht auch gut eingecremt mit freiem Oberkörper. Also OWL kann man wirklich nur sagen, kann nicht nur Baustellen, sondern auch wirklich ordentlich Fußball. Bundesliga in Paderborn, zweite Liga bei Arminia Bielefeld, korrigiere mich, wenn ich falsch liege, dritte Liga in Verl.
2: Alles richtig.
0: Und in der Regionalliga, da gibt es ja auch noch jede Menge Mannschaften. Also läuft.

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1: Mit Danny Hoppe. Guten Morgen. Die Sonne knallt, die Temperaturen steigen und steigen und das ungewöhnlich früh. Schon jetzt klagen viele Länder in Europa über extreme Hitze. Und auch bei uns in NRW gibt es inzwischen erste Probleme. In Jülich wird das Trinkwasser knapp. Das haben die Stadtwerke dort mitgeteilt. Malte Albrecht aus dem News-Team, wie ist die aktuelle Lage?
2: Also die Stadtwerke Jülich sagen, dass der Wasserverbrauch rasant nach oben geschossen ist. Er hat sich demnach mehr als verdoppelt. Zwar gäbe es 2 große Wasserspeicher, heißt es, die Reserven gingen aber zunehmend zurück. Die Stadtwerke riefen deshalb die Menschen in Jülich auf, Wasser zu sparen. Auf das Bewässern von Rasenflächen und das Befüllen von Pools sollte möglichst verzichtet werden. Wie lange die Wasserknappheit noch andauern wird, hänge vom Wetter ab. Da die Hitzewelle in Europa laut Experten noch mindestens bis Ende der Woche anhält, dürfte sich die Lage so schnell also nicht entspannen.
1: In Europa wurden ja auch schon die ersten Temperaturrekorde aufgestellt.
2: Ja, in Frankreich hat der Wetterdienst gestern den heißesten je gemessenen Maitag registriert. Heute sollen dort regional sogar bis zu 36 Grad erreicht werden. Auch Großbritannien meldet einen neuen Mai-Hitzerekord. In Heathrow, in der Nähe von London, zeigte das Thermometer gestern 33,5 Grad an. Noch heißer wird es im Süden. In Spanien hat der Wetterdienst für den zweiten Teil der Woche Temperaturen von 36 bis 38 Grad vorausgesagt.
1: Danke, Malte. Und jetzt weitere Meldungen im Überblick. Die Autobahn GmbH startet im Ruhrgebiet und im Bergischen Land ein Pilotprojekt. An 11 Brücken dort sollen KI und Sensoren eingesetzt werden, um ihren Zustand besser zu überprüfen. Die KI soll unter anderem Schwingungen, Temperatur oder Materialbewegungen erfassen, um Schäden früher zu erkennen und Sperrungen zu vermeiden. Trotz Waffenruhe und laufender Verhandlungen haben die USA Ziele im Iran angegriffen. Das hat das US-Militär bestätigt. Die Angriffe richteten sich demnach gegen iranische Raketenstellungen und Boote, die Minen in der Straße von Hormuz verlegen sollten. Parallel dazu wird es aber weiter an einem Abkommen mit dem Iran gearbeitet. Die Stimmung in der deutschen Exportwirtschaft hat sich weiter verschlechtert. Das hat das Münchner IFO-Institut mitgeteilt. Unter anderem in der Auto- und der Metallindustrie dürften demnach die Auslandsumsätze sinken. Der ein oder andere in Paderborn dürfte eine lange Nacht hinter sich haben, denn der SC Paderborn ist zurück in der Fußball-Bundesliga. Die Ostwestfalen setzten sich am Abend im Relegationsrückspiel zu Hause gegen den VfL Wolfsburg durch. 2:1 hieß es nach der Verlängerung. Und danach gab es bei Fans und Spielern kein Halten mehr, auch nicht bei Torwart Dennis Seimen. Der war bei Sky überglücklich.
3: Es ist unfassbar, was hier abgeht. Es ist einmalig, was hier heute passiert ist. Ich glaube, wir sind heute alle Feierbiester.
1: Für Wolfsburg geht es dagegen zum ersten Mal seit dem Aufstieg 1997 wieder runter in Liga 2. Und das waren die Nachrichten mit Danny Hoppe.
4: Das Radio Gütersloh-Wetter. Alles, was heute an Sonne auf Schokolade scheint, die wird dann zur Trinkschokolade.
5: Ja, lecker.
4: Es wird weiterhin hot sein bei uns in dieser Woche.
5: Ja, es wird ein Sommerbrett. Die Temperaturen steigen höher als in den vergangenen Tagen. Die Sonne begleitet uns nonstop. Aktuell liegen wir schon bei 20 Grad in Borkholzhausen oder Schloss Holte-Stukenburg. Später erreichen wir rund 30. Und statt Gewittern kommt morgens ein frischer Nordwind zu uns und wir landen morgen bei sonnigen 22 Grad.
4: Ja, kann man mal ein bisschen durchatmen.
5: Besser ankommen. Mit dem Radio Gütersloh Verkehrsservice hat einen Unfall gegeben auf der Osnabrücker Landstraße in Gütersloh, Höhe Partyservice Höhner. Aktuell ist die Straße gesperrt, bitte fahrt einen Bogen drumherum. Und A33 Richtung Halle zwischen Kreuz Bielefeld und Friedrichsdorf, 1 Kilometer Stau wegen einer Baustelle. Blitz haben wir noch für euch in Langenberg auf der B55, in Reda-Wiedenbrück auf der B61, in Gütersloh auf der Determeierstraße, in Herzebrock auf der Groppeler Straße und in Borkholzhausen auf der Bahnhofstraße. Und wenn ihr noch was seht, ihr könnt jederzeit kostenlos durchrufen 0800 678 5000. Gute Fahrt.
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4: Ja, steigt gerne noch zu. Guten Morgen.
5: Hi.

0: Radio Gütersloh Morning Show, 8:45. Wir arbeiten hier ganz schön antizyklisch. Draußen wird's immer wärmer und bei uns hier drin immer frischer. Gleich die ganz frische Nummer von Teddy Swims, Mr. Know-It-All. Und der Song hier, der ist noch neuer.
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0: Und das ist eine brandneue Single und die erste in diesem Jahr von Tom Gregory. Genau, der Tom Gregory. Und ich finde das immer so sympathisch, wenn internationale Künstler plötzlich anfangen, Deutsch zu sprechen. Und Tom Gregory, der hat ja eine deutsche Freundin und deshalb paukt er gerade auch ziemlich fleißig Deutsch.
2: Ich habe einen Deutschlehrer in Nordengland, in meiner Heimstadt. The only German teacher in my hometown. So ja, ich lerne.
0: Ja, dürfte sich wirklich auch lohnen, denn Tom Gregory ist inzwischen immer wieder und immer häufiger in Deutschland unterwegs. Und jetzt bringt er uns auch einen neuen Song mit, How It Was Before. Musikalisch bleibt er seinem Stil absolut treu. Es ist gefühlvoller Pop, starke Gitarrennote und immer so eine leicht melancholische Stimmung. Und hier ist der Song für euch. How It Was Before, Tom Gregory, heute mein Hit-Tipp.

macht er immer so schöne Songs. Also nicht, dass ich was dagegen hätte. Herzlich willkommen bei uns in der Playlist. Teddy Swims, Mr. Know-It-All war das. Radio Gütersloh funkt hier bei fast 20 Grad um 9.22 Uhr.

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0: mit dem guten Michael Jackson ist es 9:30 geworden.
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0: Der jetzt Mike Mattes für euch. Guten Morgen.
2: Guten Morgen. Bundesgesundheitsministerin Warken will die Pflegeversicherung reformieren. Menschen ohne Kinder sollen laut Medienberichten mehr zahlen. Außerdem sind weniger Zuschüsse für Pflegeheime im Gespräch. Die Gewerkschaft der Polizei ärgert sich über baufällige Wachen. Laut Rheinischer Post ist fast jede dritte Dienststelle betroffen. Die GdP fordert jetzt mehr Geld für Sanierung und Modernisierung. Und jetzt das Wichtigste für den Kreis Gütersloh und für OWL. Nach dem Abpfiff gab's den Platzsturm. 9000 Fans des SC Paderborn haben nach dem Bundesliga-Aufstieg ihre Mannschaft auf dem Feld gefeiert. Tausende SCP-Fans feiern anschließend in der Stadt. Da wollte auch Torwart Dennis Simon richtig Gas geben.
3: Unbeschreiblich. Es ist unfassbar, was hier abgeht. Es ist einmalig, was hier heute passiert ist. Ich glaube, wir sind heute alle Feierbiester.
2: Für Laurin Kurder, den Siegtorschützen, war der Aufstieg nach dem Schlusspfiff noch unbegreiflich.
4: Jetzt gerade ist einfach schön, das zu sehen. Die Bilder hier, hart erarbeitet die Saison. Irgendwie hat gefühlt alles gegen uns gestanden und wir haben es trotzdem geschafft. Ja, toll.
2: Die große Aufstiegsfeier findet heute statt. Start ist um 17 Uhr vor dem Paderborner Rathaus. Die Zahl der Unternehmenspleiten in Ostwestfalen steigt weiter. Laut Glock haben 2025 allein im Bezirk der IHK Ostwestfalen fast 550 Betriebe Insolvenz angemeldet. Alex Jakob hat die Infos.
5: Der Kreis Gütersloh war mit 94 Unternehmensinsolvenzen im vergangenen Jahr noch gut bedient. In anderen Kreisen sehen die Zahlen schlimmer aus. Die insgesamt 550 Insolvenzen bedeuten aber ein negativer 10-Jahres-Rekord. Die Gründe dafür sind laut IHK unter anderem die Wachstumsflaute, geopolitische Krisen, hohe Lohnkosten, die US-Zölle und die wachsende Konkurrenz aus China.
2: Viele Freibäder im Kreis Gütersloh sind momentan rappelvoll. Das sorgt für teilweise lange Schlangen und Einlassstopps. Im Freibad in Verl werden treue Badegäste jetzt bevorzugt. Dauerkarteninhaberinnen und Inhaber bekommen nach Angaben der Stadt eine eigene Schlange. Die wird als erstes leer gemacht. Um die Wartezeit für alle zu verkürzen, soll ein Sicherheitsdienst außerdem vorher schon mal stichprobenartig die Taschen kontrollieren. Und unsere Lokalnachrichten gibt's auch jederzeit online auf Radio Gütersloh.
0: Das Radio Gütersloh Wetter schreit heute nach Sonnencreme. Oder sonst müsst ihr drin bleiben. Es wird heiß und sonnig, Mario.
6: Ja, heute powert das Wetter so richtig los. Den ganzen Tag scheint die Sonne, Temperaturen schießen nach oben. Der Start in den Tag, ja, wir haben jetzt schon mehr als 20 Grad bei euch in Langenberg oder Steinhagen. Am Nachmittag werden locker 30 draus. Das Besondere, kein Gewitter zum Abschluss. Morgen dreht der Wind auf Nord, dadurch bleibt es sonnig. Aber mit 22 Grad morgen durchaus angenehmer.
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6: Besser ankommen mit dem Radio Gütersloh Verkehrsservice A33 Richtung Halle zwischen Kreuz Bielefeld und Friedrichsdorf. 2 Kilometer Stau wegen einer Baustelle.
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6: Und es blitzt in Langenberg auf der B55, in Reda-Wiedenbrück auf der B61, in Gütersloh, Spexart, Determeierstraße, in Herzebrock auf der Groppler Straße Richtung Marienfeld und in Bockholzhausen auf der Bahnhofstraße. Und wenn ihr noch mehr seht, könnt ihr gerne hier anrufen, kostenfrei natürlich, 0800 678 5000. Danke und gute Fahrt.
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0: Ja, und keiner schwitzt allein. Wir machen da auch gerne mit. Tanina Rottmann hier.
6: Und Maria Alexander Unger. Hi.

0: Radio Gütersloh, fast Viertel vor zehn. Mario und ich sind fast vor Bikini und Badebuchse. Ab nach draußen in die Sonne. 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Wir haben hier nämlich gleich um kurz nach zehn eine Senderwartung am Funkturm in Borgholzhausen. Das Ganze soll bis ganz genau 12.55 Uhr dauern. Das ist so geplant. Da müsst ihr auf diese Frequenz bitte verzichten, aber ihr müsst ja nicht auf uns verzichten.
1: Nein, ihr könnt uns weiterhin hören über die 107,5, über die Radio Gütersloh App oder DAB Plus, ganz wie ihr wollt. Wichtig ist, morgen ab 6 sind Tanina und ich wieder für euch am Start.
0: Da funktioniert auch wieder alles. Ja, und gleich ab 10 auf allen Frequenzen außer der 106,8. Ina Artig für euch. Macht's gut, verbrennt nicht in der Sonne, wir hören uns morgen.

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1: Mit Danny Hoppe, guten Morgen. Die Pflegeversicherung steht vor einem Milliardenloch. Um das zu stopfen, plant Bundesgesundheitsministerin Wagen eine große Reform. Und dazu sickern immer mehr Details durch. Offenbar sollen alle Versicherten, die keine Kinder haben, in Zukunft einen höheren Beitrag zahlen. Das meldet das RND und beruft sich auf Koalitionskreise. Malte Albrecht hat mehr dazu.
2: Der Zuschlag für Kinderlose soll dem Bericht zufolge um 0,1 Prozentpunkte steigen. Versicherte ohne Kinder müssten dann ab einem Alter von 23 Jahren insgesamt 4,3% zahlen. Für Versicherte mit Kindern soll sich dagegen nichts ändern. Je nach Kinderzahl liegt der Beitrag für sie aktuell bei bis zu 3,6%. Neben den Beitragserhöhungen ist schon bekannt, dass Wagen auch bei den Zuschüssen für Pflegeheime sparen will. Das würde die Heimunterbringung für die Bewohner deutlich teurer machen. Außerdem soll der Zugang zu Pflegeleistungen schwieriger werden. Den Gesetzentwurf für die Pflegereform will Wagen noch vor der Sommerpause vorstellen. Ohne Änderungen rechnet sie in der Pflegeversicherung in den kommenden 2 Jahren mit einem Defizit von 22,5 Milliarden Euro.
1: Und jetzt weitere Meldungen im Überblick. Mehrere Länder in Europa erleben gerade eine erste Hitzewelle. Unter anderem melden Großbritannien und Frankreich Rekordtemperaturen für den Mai. Auch in NRW machen sich die hohen Temperaturen inzwischen bemerkbar. In Jülich wird deshalb das Trinkwasser knapp. Das haben die Stadtwerke dort mitgeteilt. Sie haben die Menschen in Jülich dazu aufgefordert, sehr sparsam mit Wasser umzugehen. Nach den jüngsten russischen Großangriffen auf die Ukraine wollen die USA weiter im Krieg vermitteln. Das hat Außenminister Rubio nach einem Telefonat mit seinem russischen Amtskollegen Lavrov mitgeteilt. Auch am Morgen meldete die Ukraine neue Angriffe mit Toten und Verletzten. Und jeder 5. Mensch in Deutschland raucht. Das hat das Statistische Bundesamt mitgeteilt. Demnach ist vor allem unter jüngeren Menschen das Rauchen wieder etwas beliebter geworden. Fast 80% der Raucher greifen nach Angaben der Statistiker auf Zigaretten zurück. Der Rest verteilt sich auf Shisha, Pfeife oder Zigarre. Man sieht sie überall auf den Straßen, im Restaurant, auf dem Spielplatz oder auch am Esstisch zu Hause. Menschen mit dem Smartphone in der Hand oder am Ohr. Und das nervt inzwischen immer mehr Leute in Deutschland. Das zeigt eine Umfrage des Bundesinstituts für Bevölkerungsforschung. Demnach sagen fast 3/4 der Befragten, dass Erwachsene das Handy in der Freizeit häufiger mal weglegen sollten. Noch deutlicher fällt das Urteil aus, wenn Kinder mit im Spiel sind. Hier sagen 93%, dass Eltern in Gegenwart ihrer Kinder ihr Smartphone weniger nutzen sollten. Und auch Kinder und Jugendliche selbst sollten nach Ansicht der meisten Befragten weniger Zeit mit dem Smartphone verbringen. Und das waren die Nachrichten mit Danny Hoppe.
3: Und dann schauen wir auf das Wetter für unseren Kreis. Als ich heute früh hierher gefahren bin, habe ich es gemerkt. Das Traumwetter hebt einfach die Stimmung. Auch wenn viele von euch heute wieder arbeiten dürfen, nach dem langen Wochenende, heute spielt sich der Sommer mal so richtig auf. Sonne satt gibt es bis zum Abend, dazu heiße 30 Grad, wenn da mal nicht die Freibäder rappelvoll werden. Morgen und übermorgen gehen die Werte wieder deutlich zurück, dann bei höchstens 23 Grad. Besser ankommen mit dem Radio Gütersloh Verkehrsservice. Im Moment läuft soweit ohne Staus, ohne Störungen, aber es gibt Blitzer. In Gütersloh auf der Determeierstraße, in Reda-Wiedenbrück auf der B61, in Langenberg auf der Wiedenbrücker Straße, in Bockholzhausen auf der Bahnhofstraße und in Herzebrock auf der Groppeler Straße. Wenn euch noch was auffällt, sagt kurz Bescheid, 0800 678 5000. Kommt gut an.
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3: Ich begleite euch durch diesen heißen Vormittag mit 3 Hits am Stück. Ed Sheeran ist mit dabei. Aus den 90ern gibt es Ace of Base. Und als erstes Alex Warren für euch. Ich bin Ina Artig. Schön, dass ihr dabei seid.

0: Bis zu 30 Grad gibt es heute bei uns. Also meteorologisch gesehen ein Sommertag. Arbeitstechnisch gesehen höchste Gefahr für Konzentrationsprobleme. Was ist denn heute für ein Tag? Montag? Ach nee, Dienstag. Die Schüler haben frei, die Eiscafés sind gut gefüllt heute und irgendwo wird schon jetzt garantiert im Büro das erste Wassereis gelutscht. Und ich unterstütze das ausdrücklich. Ich liebe das ja, weil es fühlt sich an wie Urlaub. Verabredet euch nach der Arbeit noch draußen auf ein Feierabendbier oder ein Aperol. Einfach herrlich.
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0: Also schön, dass ihr da seid. Egal ob im Auto, im Garten, im Büro oder heimlich schon mit den Füßen im Planschbecken. Ich mache euch jetzt den perfekten Sound für diesen Sommertag. Schön, dass ihr eingeschaltet habt. Oh.

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1: Mit Mike Mattis, guten Tag. Die Zahl der Unternehmenspleiten in Ostwestfalen steigt weiter. Laut Glocke haben 2025 fast 550 Betriebe im Bezirk der IHK Ostwestfalen Insolvenz angemeldet. So viele wie seit über 10 Jahren nicht mehr. Im Kreis Gütersloh gab es 94 Unternehmensinsolvenzen. Die Gründe sind laut IHK unter anderem die Wachstumsflaute, geopolitische Krisen, hohe Lohnkosten, die US-Zölle und die wachsende Konkurrenz aus China. Wer im Freibad in Verl eine Dauerkarte hat, kommt an heißen Tagen schneller ins Wasser. Das hat die Stadt jetzt mitgeteilt. Bei hohem Besucheraufkommen gibt es ab sofort 2 Schlangen. Eine für Tagesgäste und eine für Dauerkarteninhaber. Alex Jakob, was steckt denn dahinter?
2: Ja, an heißen Tagen kommt's immer wieder vor, dass das Bad rappelvoll ist. Dann gibt es einen Einlassstopp. Hier sollen Dauerkarteninhaberinnen und Inhaber jetzt bevorzugt werden. Sie dürfen vor den Tagesgästen rein. Außerdem setzt das Verler Freibad an stark besuchten Tagen einen Sicherheitsdienst ein. Der soll die Schlangen ordnen und schon mal stichprobenartig die Taschen kontrollieren. Das spart Zeit am Eingang, heißt es von der Stadt.
1: Änderungen gibt es auch für die Mitarbeiterinnen und Mitarbeiter des Verler Freibads. Sie bekommen neue Sozial- und Umkleideräume. Dafür wird die alte Wärmehalle umgebaut. Knapp 1500 Menschen haben am Samstag den ersten Christopher Street Day in Gütersloh gefeiert. Mit Regenbogenfahnen, bunten Kostümen und Plakaten demonstrierten sie für die Rechte queerer Menschen. Zuspruch gab es auch von Bürgermeister Matthias Trepper. Er sprach von einem Zeichen für Vielfalt und Respekt in Zeiten von Diskriminierung und Ausgrenzung. Und unsere Lokalnachrichten gibt's auch jederzeit online auf radiogütersloh.de.
3: Und jetzt der Blick auf das Traumwetter für unseren Kreis. Seit dem frühen Morgen gibt es strahlenden Sonnenschein und bei bis zu 30 Grad wird es heute heiß. Da wird aus dem Feierabend doch mal ganz schnell ein Kurzurlaub auf dem Balkon, der Terrasse oder auch im Eiscafé. Aber nur heute ist es so heiß, morgen ist es schon wieder kühler, dann gibt es maximal 23 Grad. Besser ankommen mit dem Radio Gütersloh Verkehrsservice. Es gibt eine Meldung von der A33, Brilon Richtung Bielefeld, zwischen Schlossholte, Stukenbrock und Bielefeld Zentrum. Da solltet ihr mal 10 Minuten mehr einplanen, da gibt es 3 Kilometer Stau. Ansonsten läuft's, aber es wird geblitzt, und zwar in Gütersloh auf der Determeierstraße, in Reda-Wiedenbrück auf der B61, in Langenberg auf der Wiedenbrücker Straße, in Borkholzhausen auf der Bahnhofstraße und in Herzebrock auf der Groppeler Straße. Wenn euch noch was auffällt, sagt kurz Bescheid. 0800 678 5000. Kommt gut an.
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3: Ist ein super ruhiger Dienstag. Die Schüler haben noch frei, viele Eltern deswegen auch. Und wir schwitzen zusammen. Mein Name ist Ina Artig. Tag zusammen.

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0: Hier ist Radio Gütersloh. Schön, dass ihr dabei seid. Wir schwitzen heute zusammen bei 30 Grad. Und da sind wirklich alle Arten von Abkühlung willkommen. Ob Planschbecken, Freibad oder auch einfach nur ein Eis. Viele von euch haben ja heute noch frei, Pfingstferien, und können den Tag heute richtig genießen. Was liegt denn heute bei euch an?
1: Schönen Grill an, ein Planschbecken aufbauen für die Kleine und eben ausschwitzen. Ne?
2: Garten sitzen und in den Pool gehen.
3: Einfach nur ausruhen, bisschen Fahrrad fahren, die Sonne genießen.
4: Zu Hause am Ventilator sitzen, mal ein Eis essen gehen.
5: Ich muss leider ins Büro, deswegen werde ich wohl im Büro schwitzen müssen.
6: Also ich freue mich auf die Hitze, ich brauche ein bisschen Farbe, kann ich vertragen. Und
7: also ich freue mich auf jeden Fall baden zu gehen und Eis zu essen.
0: Egal ob ihr arbeiten seid oder frei habt, zusammen machen wir das Beste draus. Schön, dass ihr eingeschaltet habt.
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2: Mit Danny Hoppe, guten Tag. Pfingsten liegt hinter uns und das lange Wochenende war nicht nur sehr sonnig, sondern auch sehr warm. Und das nicht nur bei uns. Gleich mehrere Länder in Europa haben schon neue Temperaturrekorde für den Mai aufgestellt. Malte Albrecht aus dem News-Team, vor allem Großbritannien, erlebt gerade eine historische Hitzewelle.
3: Ja, genau. In London gab es jetzt die wärmste Mainacht, die je gemessen wurde. Im Vorort Canley sank die Temperatur nicht unter 21,3 Grad. So warm war es dort im Mai nachts noch nie. Tagsüber wurden gestern in mehreren Regionen mehr als 30 Grad gemessen, im Südwesten Londons sogar 34,8 Grad. Damit wurde ein jahrzehntealter Rekord gebrochen. Und auch wenn die Hitze für diese Jahreszeit extrem ungewöhnlich ist, kam sie für die Briten doch genau richtig. Tausende zog es ans Wasser am Wochenende. Es gibt Bilder und Videos von völlig überfüllten Stränden am Ärmelkanal.
2: In Frankreich hat die Hitze inzwischen aber auch tödliche Folgen.
3: Ja, nach Angaben der Regierung sind bislang 7 Menschen ums Leben gekommen. 2 starben demnach beim Sport, 5 weitere ertranken beim Versuch, sich abzukühlen. Denn auch in Frankreich wurde gestern der heißeste Maitag seit Beginn der Aufzeichnungen gemessen. Heute soll es in einigen Regionen zwischen 33 und 36 Grad warm werden. In Spanien sagt der Wetterdienst bis Ende der Woche sogar 36 bis 38 Grad voraus. Und auch in NRW gibt es die ersten Probleme. In Jülich wird das Trinkwasser knapp. Der Verbrauch sei in den letzten Tagen um mehr als das Doppelte gestiegen, sagen die Stadtwerke. Die Menschen sollen deshalb sparsam sein, also zum Beispiel keine Pools befüllen oder nicht den Rasen bewässern.
2: Danke, Malte. Und jetzt weitere Meldungen im Überblick. Die Deutsche Industrie- und Handelskammer hat ihre Konjunkturprognose nochmal nach unten geschraubt. Sie rechnet damit, dass das Bruttoinlandsprodukt in diesem Jahr nur noch um 0,3% wachsen wird. Als Gründe dafür nennt sie Strukturprobleme in Deutschland und die Folgen des Irankriegs. Die Autobahn GmbH setzt in Zukunft auf KI und Sensoren, um den Zustand alter Brücken besser zu überprüfen. Die KI soll unter anderem Schwingungen, Temperatur oder Materialbewegungen erfassen, um Schäden früher zu erkennen und Sperrungen zu vermeiden. Das Pilotprojekt startet an 11 Brücken im Ruhrgebiet und im Bergischen Land. Bundesgesundheitsministerin Wagen will bei der Pflegereform offenbar Menschen ohne Kinder stärker belasten. Das meldet das RND und beruft sich auf Koalitionskreise. Demnach soll der Beitragszuschlag für Kinderlose um 0,1 Prozentpunkte steigen. Jedes Jahr sterben in Deutschland rund 130.000 Menschen an den Folgen des Rauchens. Trotzdem greift noch immer rund jeder Fünfte bei uns zu Zigarette, Shisha, E-Zigarette, Pfeife oder Zigarre. Das zeigen neue Zahlen des Statistischen Bundesamts. Was auffällt, vor allem in der Altersgruppe der 15- bis 24-Jährigen wird das Rauchen wieder beliebter. Hier sehen die Statistiker einen leichten Anstieg. Das liege unter anderem auch an neuen Produkten wie Mehrweg-E-Zigaretten und Nikotinbeuteln, sagt der Drogenbeauftragte der Bundesregierung Streeck. Er warnt, diese seien extrem ungesund und machten schnell nikotinabhängig. Wenn Nikotin nach Cola, Kiwi, Kaugummi oder Menthol schmecke und in bunten Verpackungen daherkomme, dann sei das keine zufällige Produktgestaltung. Und das waren die Nachrichten mit Danny Hoppe.
4: Und dann schauen wir auf das Wetter für unseren Kreis. Es ist so ein Tag, an dem ich alle Cabrio-Besitzer ein bisschen beneide. Die Sonne gibt Vollgas, die Klimaanlage in meinem schwarzen Auto auch. Es ist kein Wolkenschubser weit und breit in Sicht bei heißen 30 Grad. Da wird jeder Schattenplatz zum Hotspot. Morgen wird es schon wieder deutlich kühler, dann können wir bei maximal 23 Grad schön durchlüften. Besser ankommen mit dem Radio Gütersloh Verkehrsservice. Im Moment läuft soweit ohne Staus, ohne Störungen, aber es gibt Blitzer. In Gütersloh auf der Determeyerstraße, in Reda-Wiedenbrück auf der B61, in Langenberg auf der Wiedenbrücker Straße und in Herzebrock auf der Groppeler Straße. Wenn euch noch was auffällt, sagt kurz Bescheid 0800 678 5000. Kommt gut an.
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4: Bis zu 30 Grad heute und hier im Studio, da funktioniert die Klimaanlage. Yay, was ein Luxus. Was ihr auch ohne Klimaanlage machen könnt, um einen kühlen Kopf im Büro zu behalten, da haben wir gleich ein paar Tipps für euch. Jetzt erste 3 Hits am Stück. Taylor Swift ist auch mit dabei, The Fate of Ophelia. Als erstes jetzt aber ein super Song aus den 90ern von den Goo Goo Dolls, Iris, für einen ganz entspannten Vormittag. Ich bin Ina Artig. Tag zusammen.

0: Gleich haben wir 11:15 und die Sonne gibt heute sowas von Vollgas, dass wir richtig schwitzen werden. Viele von euch haben noch frei, können das genießen, aber viele dürfen auch wieder ran an die Arbeit. Ich bin bei euch und begleite euch. Aber wie behaltet ihr da eigentlich einen kühlen Kopf? Kimberly Klages aus der Redaktion. Also auf der Arbeit gibt's ja nicht wie in der Schule noch hitzefrei.
1: Leider nicht. Trotzdem müssen Arbeitgeber auf die Temperaturen achten. Maßnahmen, die umgesetzt werden müssen, sind in einem Stufenmodell der sogenannten Arbeitsstättenverordnung festgehalten. Arbeitgeber sollen so zum Beispiel ab 26 Grad morgens schön lüften und den ganzen Tag über es dunkel halten. Ab 30 Grad muss der Arbeitgeber dann Ventilatoren oder auch Getränke anbieten. Und die letzte Stufe sind dann 35 Grad. Da zählt der Arbeitsplatz dann nicht mehr als geeignet und es muss Hitzepausen geben.
0: So, und woran erkennt ihr einen Superchef? Na, wenn er heute eine Runde Eis springen lässt.

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1: Mit Mike Matthies, guten Tag. Die Zahl der Unternehmenspleiten in Ostwestfalen steigt weiter. Laut Glocke haben 2025 fast 550 Betriebe im Bezirk der IHK Ostwestfalen Insolvenz angemeldet. So viele wie seit über 10 Jahren nicht mehr. Im Kreis Gütersloh gab es 94 Unternehmensinsolvenzen. Die Gründe sind laut IHK unter anderem die Wachstumsflaute, geopolitische Krisen, hohe Lohnkosten, die US-Zölle und die wachsende Konkurrenz aus China. Nach dem Schlusspfiff gab es kein Halten mehr. Rund 9000 Fans des SC Paderborn haben am Abend den Platz gestürmt und mit ihrer Mannschaft den Aufstieg gefeiert.
2: Einfach toll.
3: Ich hätte es auch nicht für möglich gehalten. Spätestens Elversberg dachte ich, das hat sich erledigt. Und dass sie das jetzt geschafft haben, einfach wow.
4: Bombastisch. Mega.
5: Bombastisch. Sehr, sehr schön.
6: Weltklasse. Ganz ehrlich. Ganz geil. Ganz großes Kino.
7: Wir waren total dominant. Die Wolfsburg haben es sich verdient.
3: Ich habe auf meine Uhr geguckt, 125 Puls. Also das war schon echt heftig.
5: Ja, das war schon unglaublich krass. Also krasser geht's nicht mehr.
1: Die große Aufstiegsfeier findet heute statt. Start ist um 17 Uhr vor dem Paderborner Rathaus. Bei den Terra Wortmann Open in Halle gibt's in diesem Jahr 2000 neue Parkplätze und einen Shuttle-Service. So soll laut HK ein Verkehrschaos rund um das Großevent in 2,5 Wochen verhindert werden. Der Bus verbindet den neuen Parkplatz P6 mit der Arena und fährt den gesamten Tag zwischen 9 und 22 Uhr. Insgesamt werden rund um das ATP-Turnier mehr als 100.000 Zuschauerinnen und Zuschauer in Halle erwartet. Und unsere Lokalnachrichten gibt's auch jederzeit online auf Radio Gütersloh.
8: Und hier ist das Wetter für unseren Kreis. Das ist einfach zum gute Laune tanken. Viel Sonne gibt es, einen blauen Himmel und Temperaturen bis zu 30 Grad. Also perfekt fürs Freibad heute und am Abend eine Gassi-Runde mit dem Hund am Wasser. Perfektes Sommerfeeling. Aber nur noch heute, denn morgen und übermorgen, da kriegen wir nur noch höchstens 23 Grad. Besser ankommen mit dem Radio Gütersloh Verkehrsservice. Im Moment läuft soweit ohne Staus, ohne Störungen, aber es gibt Blitzer. In Gütersloh auf der Determeyerstraße, in Reda-Wiedenbrück auf der B61, in Langenberg auf der Wiedenbrücker Straße und in Herzebrock auf der Groppeler Straße. Wenn euch noch was auffällt, sagt kurz Bescheid 0800 678 5000. Kommt gut an.
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8: Auf geht's Richtung Mittagspause. Gleich mit der besten Comedy von und mit Atze Schröder. Ich bin Ina Artig, wünsche euch einen schönen Dienstag und gemeinsam schwitzen wir uns durch den Mittag. Ah.

0: Die meisten Hits im besten Mix gibt's ja nur hier bei uns. Und da müssen wir mal eben über Harry Styles reden. Der dreht ja seit Freitag Amsterdam ordentlich auf links. Und es gab richtig Ärger, weil seine Bühne bei den Konzerten zu hoch ist und die erste Reihe, also die vermeintlich besten Plätze, nur auf eine gefühlt 3 Meter hohe schwarze Wand guckt. Atze Schröder hat auch Stress mit Harry. Ja, denn Atzes Freundin ist alleine zum Konzert gefahren. Und das beschert Atze einen Fiebertraum.
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2: Ja, nee, ist klar.
3: Ich hatte übrigens vorgestern einen Traum. Ich saß mit einem Kumpel zusammen in der Kneipe am Tisch. Auf der anderen Seite des Tisches saß Harry Styles und meine Perle war mit ihm am Knutschen. Was heißt Knutschen? Ihr volles Brett auf dem Schoß, Arme drum geschlungen, die ganze Nummer. Irgendwann setzen die ab und Harry geht seiner Wege. So, die Dicke guckt mich an und sagt, hoppala, da sind mir die Pferde wohl ein bisschen durchgegangen. Ich hab dann gesagt, Mann, naja, kann ja mal passieren. Alles im Traum, ne? Nicht, dass ihr das verwechselt. Alles im Traum. Jetzt hab ich Spatzel morgens von dem Traum erzählt und auch wie ich im Traum reagiert hab. Also, Mann, naja, kann ja mal passieren. Ey, Bub, war sie sauer, weil ich im Traum nicht total wütend auf sie war und ausgerastet bin. Das gibt's doch alles gar nicht mehr. So, heute Nacht werde ich mich rächen. Ich werde zurückträumen. Ich werde mal von Kylie Minogue träumen, ja. Mit allem drum und dran, ja. Ja, mal gucken, was dann passiert. Im Traum. Ja, wahrscheinlich sterbe ich. Verdammt, ich war doch noch so jung.
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1: Mit Danny Hoppe. Guten Tag. Jeder Fünfte in Deutschland raucht. Daran hat sich in den vergangenen Jahren nicht viel geändert, aber inzwischen greifen wieder mehr junge Menschen zur Zigarette. Das zeigt laut Statistischem Bundesamt der sogenannte Mikrozensus. Für diese große Haushaltsumfrage werden alle 4 Jahre Menschen zu Gesundheitsthemen befragt. Das Ergebnis, der Anteil der Raucherinnen und Raucher bei den 15- bis 24-Jährigen ist leicht gestiegen. Malte Albrecht aus dem News-Team, du hast dir die Zahlen mal genauer angeschaut.
2: Richtig, und demnach gaben 15,6% in der jüngsten Altersgruppe an, zumindest gelegentlich zu rauchen. Bei der letzten Erhebung im Jahr 2021 lag der Anteil noch bei 14,5%. Auffällig ist außerdem, Männer rauchen deutlich häufiger als Frauen. Der Klassiker ist und bleibt die normale Tabakzigarette. Danach folgen die elektrischen Verdampfer, also E-Zigaretten und Vapes.
1: Ja, und gerade das sogenannte Vapen ist bei Jugendlichen inzwischen stärker verbreitet, oder?
2: Ja, genau. Vor allem bei Mädchen ist der Konsum deutlich gestiegen. Der Anteil liegt hier inzwischen bei fast 8%. Der Drogenbeauftragte der Bundesregierung Streeck sieht den Grund vor allem im Design. Bunte Verpackungen und süße Geschmacksrichtungen wie Cola, Kiwi oder Kaugummi machten das Nikotin für junge Menschen attraktiv, sagt er. Zum Teil seien diese Zusatzstoffe aber gesundheitsschädlich oder krebserregend. Streeck fordert deshalb klare Regeln für Inhaltsstoffe, Aromen, Werbung und Verpackungen. Streeck will außerdem stärker gegen Nikotinbeutel vorgehen, die unter den Jüngeren auch immer beliebter werden, aber deren Verkauf in Deutschland verboten ist.
1: Danke, Malte. Und jetzt weitere Meldungen im Überblick. Bundesgesundheitsministerin Wagen denkt darüber nach, bei der Pflegereform Menschen ohne Kinder stärker zu belasten. Das ist aus Koalitionskreisen bestätigt worden. Demnach soll der Beitragszuschlag für Kinderlose um 0,1 Prozentpunkte steigen. Die Bundesanwaltschaft hat in Düsseldorf Anklage gegen 2 mutmaßliche Mitglieder der Terrormiliz IS erhoben. Einer der Männer soll im Irak für den IS gekämpft haben, der andere soll Richter in einem Scharia-Komitee gewesen sein. Die beiden waren im Dezember im nordrhein-westfälischen Delbrück und rheinland-pfälzischen Trier festgenommen worden. In Belgien ist ein Schulbus von einem Zug erfasst worden. Nach Angaben der belgischen Regierung gibt es mehrere Tote und Verletzte. Wie viele ist noch unklar. Das Unglück ereignete sich demnach am Morgen an einem Bahnübergang nördlich von Brüssel. Die Sonne knallt, die Temperaturen steigen und das ungewöhnlich früh. Schon jetzt klagen viele Länder in Europa über extreme Hitze, zum Beispiel Frankreich. Dort wurde gestern der bisher heißeste Tag in einem Mai seit Beginn der Aufzeichnungen registriert. Heute werden zum Teil bis zu 36 Grad erwartet. Dazu meldet die Regierung schon 7 Hitzetote. Im Westen des Landes gilt deshalb die Warnstufe Orange, zum ersten Mal überhaupt in einem Mai. Und auch Großbritannien meldet Rekordtemperaturen. Für Teile Südenglands und in Wales werden heute bis zu 35 Grad erwartet. Das liegt deutlich über den bisherigen Rekordwerten. Die nationale Wetterbehörde spricht deshalb von einer beispiellosen Hitzewelle. Und sie warnt, das Land sei auf die wegen des Klimawandels immer häufiger auftretenden Hitzewellen nicht ausreichend vorbereitet. Und das waren die Nachrichten mit Danny Hoppe.
3: Dann schauen wir auf das Wetter für unseren Kreis. Als ich heute früh hierher gefahren bin, habe ich es gemerkt. Das Traumwetter hebt einfach die Stimmung. Auch wenn viele von euch heute wieder arbeiten dürfen, nach dem langen Wochenende. Heute spielt sich der Sommer mal so richtig auf. Sonne satt gibt es bis zum Abend, dazu heiße 30 Grad, wenn da mal nicht die Freibäder rappelvoll werden. Morgen und übermorgen gehen die Werte wieder deutlich zurück, dann bei höchstens 23 Grad. Besser ankommen mit dem Radio Gütersloh Verkehrsservice. Ihr kommt gut durch, ich habe keine Stau, keine Störungsmeldungen für euch, aber es wird geblitzt und zwar in Herzebrock auf der Groppeler Straße, in Langenberg auf der Wiedenbrücker Straße, in Reda-Wiedenbrück auf der B61 und in Gütersloh auf der Determeier Straße. Wenn euch noch was auffällt, sagt kurz Bescheid, kostenlos 0800 678 5000. Kommt gut an.
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3: Heute mit mir, Ina Artig. Schön, dass ihr mit dabei seid und gemeinsam lassen es ganz entspannt angehen bei diesen Temperaturen. Mit den meisten Hits im besten Mix. Allen voran Wave von Fastboy. Schönen Dienstag euch.

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0: Der Dienstagmittag hier bei Radio Gütersloh. Das Pfingstwochenende, das war ja schon irgendwie ein kleiner Sommervorgeschmack. Und heute, da knacken wir ja sogar die 30-Grad-Marke bei uns im Kreis. Das ist tatsächlich Hochsommer. Und bis zu den Sommerferien ist es auch nicht mehr allzu lange hin. Kollege Leo Arrighi, auch wenn der Urlaub natürlich teurer ist und es viele Krisenherde auf der Welt gibt, darauf verzichten wollen wir trotzdem nicht.
1: Eine aktuelle YouGov-Umfrage zeigt, 64% der Befragten wollen nicht auf ihren Urlaub verzichten. Ziehen aber Konsequenzen. Viele bleiben jetzt zum Beispiel häufiger in europäischen Ländern oder bevorzugen allgemein Reiseziele, die sie schon kennen. Aber das muss man auch sagen, es gibt eben viele auch, die dieses Jahr dann zum Beispiel nicht in den Urlaub fahren oder auf deutlich günstigere Alternativen zurückweichen.
0: Camping und Glamping ist ja auch immer total angesagt. Und das geht quasi bei uns vor der Haustür. Ich wünsche euch einen zauberhaften Dienstagmittag hier bei uns im Kreis.
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1: Mit Mike Matthes, guten Tag. Die Zahl der Unternehmenspleiten in Ostwestfalen steigt weiter. Laut Glocke haben 2025 allein im Bezirk der IHK Ostwestfalen fast 550 Betriebe Insolvenz angemeldet. Alex Jakob hat die Infos.
2: Der Kreis Gütersloh war mit 94 Unternehmensinsolvenzen im vergangenen Jahr noch gut bedient. In anderen Kreisen sehen die Zahlen schlimmer aus. Die insgesamt 550 Insolvenzen bedeuten aber ein negativer 10-Jahres-Rekord. Die Gründe dafür sind laut IHK unter anderem die Wachstumsflaute, geopolitische Krisen, hohe Lohnkosten, die US-Zölle und die wachsende Konkurrenz aus China.
1: In Reda-Wiedenbrück und Riedberg wird das Trinkwasser knapper. Die Trinkwasserampel ist dort auf gelb gestellt worden. Die VGW spricht von einer ersten Notbremse. Die Netzauslastung sei in den Abendstunden so hoch wie sonst nur im Sommer. Wasser sollte in Riedberg und Reda-Wiedenbrück nur noch zum Trinken, Kochen, zum Waschen und für den Haushalt genutzt werden. Gartenpflanzen solltet ihr zwischen 17 und 22 Uhr nicht mehr gießen, heißt es. Bei den Terra Wortmann Open in Halle gibt es in diesem Jahr 2000 neue Parkplätze und einen Shuttle-Service. So soll laut HK ein Verkehrschaos rund um das Großevent in 2,5 Wochen verhindert werden. Der Bus verbindet den neuen Parkplatz P6 mit der Arena. Er fährt den gesamten Tag zwischen 9 und 22 Uhr. Insgesamt werden rund um das ATP-Turnier mehr als 100.000 Zuschauerinnen und Zuschauer in Halle erwartet. Und unsere Lokalnachrichten gibt's auch jederzeit online auf radiogütersloh.de.
3: Und jetzt der Blick auf das Traumwetter für unseren Kreis. Seit dem frühen Morgen gibt es strahlenden Sonnenschein und bei bis zu 30 Grad wird es heute heiß. Da wird aus dem Feierabend doch mal ganz schnell ein Kurzurlaub auf dem Balkon, der Terrasse oder auch im Eiscafé. Aber nur heute ist es so heiß, morgen ist es schon wieder kühler, dann gibt es maximal 23 Grad.
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3: Besser ankommen mit dem Radio Gütersloh Verkehrsservice. Ihr kommt gut durch, ich habe keine Stau, keine Störungsmeldungen für euch. Aber es wird geblitzt, und zwar in Herzebrock auf der Groppeler Straße, in Langenberg auf der Wiedenbrücker Straße, in Reda-Wiedenbrück auf der B61 und in Gütersloh auf der Determeier Straße. Wenn euch noch was auffällt, sagt kurz Bescheid, kostenlos 0800 678 5000. Kommt gut an.
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3: Wir steuern auf die 30 Grad zu, also Sonnencreme drauf, Erwartungen runter. Ich bin Ina Artig, begleite euch heute Mittag. Tag zusammen.

0: Bis zu 30 Grad heute bei uns im Kreis Deibel-Schlach. Und je nachdem, wo ihr gerade seid, klingt das entweder nach Traumtag oder eben nach 8 Stunden Schwitzen. An alle auf dem Bau, also viel Wasser heute trinken, Sonnencreme nicht vergessen und Respekt, dass ihr bei diesem Wetter trotzdem durchzieht. An alle im Büro, ja, wir wissen, ab 15 Uhr arbeitet heute eigentlich nur noch der Ventilator. Und alle im Auto, im Lager, im Verkauf oder draußen unterwegs, ihr haltet hier gerade den Laden am Laufen. Danke dafür. Die Kids haben ja frei, draußen riecht's wirklich nach Sommer, aber viele von euch machen heute trotzdem ganz normal ihren Job. Und genau deshalb begleite ich euch durch diesen Tag mit guter Musik, guter Laune und hoffentlich mindestens einmal diesem Gedanken, ach komm, so schlimm ist der Tag nach dem langen Wochenende doch nicht. Ist sogar leicht. Ich bin Ina Artig, zusammen packen wir das locker.
1: So, das war ein harter Tag. Heute Abend saufe ich mir erstmal ein. Was bleibt mir sonst anders übrig?

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1: Mit Thorsten Adolfs. Guten Tag. Immer höhere Preise, immer mehr rauchfreie Zonen und dazu abschreckende Kampagnen. Das hat in den vergangenen Jahrzehnten gewirkt. Die Zahl der Raucher in Deutschland ging dadurch zurück. Aber das war einmal, denn das Paffen ist wieder auf dem Vormarsch und vor allem immer mehr junge Menschen finden Gefallen am Nikotin. Das zeigt eine Befragung, die das Bundesinstitut für öffentliche Gesundheit veröffentlicht hat. Christian Böder aus dem News-Team. Der Trend hat vor allem mit neuen Produkten zu tun, die bei jungen Leuten gut ankommen.
2: So sieht das aus. Die klassische Kippe ist zwar nicht komplett abgemeldet, aber es sind Vapes und da vor allem Mehrweg-E-Zigaretten, die immer mehr junge Menschen erst zum Nikotinkonsum und dann in die Abhängigkeit bringen, heißt es in der Studie. Das hat vor allem damit zu tun, dass Rauchen eben nicht nach Rauchen schmeckt, sondern nach Bubblegum, Zitrone und anderen Aromastoffen. Dazu kommen noch harmlos aussehende bunte Verpackungen. Unterm Strich sinkt so bei jungen Menschen die Hemmschwelle, sowas mal auszuprobieren. Das sagt auch der Bundesdrogenbeauftragte Streeck. Dazu kommt noch ein neuer Trend, Nikotinbeutel. Salopp gesagt ist das Nikotin zum Lutschen. In Deutschland dürfen die Beutel nicht verkauft werden, aber in einigen unserer Nachbarstaaten. Und viele junge Deutsche haben das wohl schon mal ausprobiert.
1: Du sagst immer wieder junge Menschen. Wir sprechen hier tatsächlich von Minderjährigen.
2: Genau, aktuelle Zahlen zeigen, im vergangenen Jahr hat fast jeder vierte Jugendliche zwischen 12 und 17 Jahren in irgendeiner Form geraucht. Vor allem Mädchen rauchen deutlich mehr als noch vor 5 Jahren, zeigt die Studie. Anders sieht das aus bei jungen Erwachsenen. Bei den 18- bis 25-Jährigen, da gehen die Zahlen zurück, aber sie bleiben unterm Strich weiter hoch. In der Altersgruppe griff im vergangenen Jahr rund jeder vierte nach Kippen und Co.
1: Danke Christian und jetzt weitere Meldungen im Überblick. Um die Situation der Pflegeversicherung zu verbessern, plant Gesundheitsministerin Warken, den Beitragssatz für Kinderlose weiter zu erhöhen. Um 0,1 Prozentpunkte soll es raufgehen, auf dann 0,7%. Das soll für Kinderlose ab 23 Jahren gelten, meldet das Redaktionsnetzwerk Deutschland. Für Familien mit Kindern sind demnach keine Änderungen geplant. Die Bundesanwaltschaft hat in Düsseldorf Anklage gegen 2 mutmaßliche IS-Mitglieder erhoben. Einer der Männer soll im Irak für die Terrormiliz gekämpft haben, der andere sei Richter in einem Scharia-Komitee gewesen, heißt es. Die beiden sind seit Dezember in Untersuchungshaft. Im Zusammenhang mit den Festnahmen hatte es damals Durchsuchungen in Köln, Chemnitz und Wittmund gegeben. Die Hitze erreicht heute in Deutschland ihren Höhepunkt. Es werden Höchstwerte um 34 Grad erwartet. Anders als in Teilen von Frankreich und Großbritannien soll es bei uns aber keinen neuen Temperaturrekord für einen Mai geben. Der bisherige Spitzenwert wurde 1922 in Hamburg gemessen. Damals lag er bei 36,6 Grad. Rot-Weiß Essen steht kurz vor dem großen Ziel und will heute Abend den Aufstieg in die zweite Liga perfekt machen. Mit einem knappen Vorsprung im Rücken und der lautstarken Unterstützung von über 2000 Fans geht es für das Team in das entscheidende Rückspiel nach Fürth. Trotz des 1:0 aus dem Hinspiel warnt Essens Trainer Korschinat davor, sich nur hinten reinzustellen. Er rechnet damit, dass Fürth von Beginn an offensiv agiert und alles versuchen wird, um den Rückstand schnell aufzuholen. Anstoß ist um 8:30. Das waren die Nachrichten mit Thorsten Adolfs.
3: Und dann schauen wir auf das Wetter für unseren Kreis. Es ist so ein Tag, an dem ich alle Cabrio-Besitzer ein bisschen beneide. Die Sonne gibt Vollgas, die Klimaanlage in meinem schwarzen Auto auch. Es ist kein Wolkenschubser weit und breit in Sicht bei heißen 30 Grad. Da wird jeder Schattenplatz zum Hotspot. Morgen wird es schon wieder deutlich kühler. Dann können wir bei maximal 23 Grad schön durchlüften. Besser ankommen mit dem Radio Gütersloh Verkehrsservice. Es läuft ohne Staus, ohne Störungen. Ihr kommt super gut durch, aber es wird geblitzt. Und zwar in Halle auf der Alleestraße, in Verl auf der Bielefelder Straße, in Schloss Holte-Stukenbrock auf der Dechant-Brill-Straße, in Gütersloh auf der Dietermeier-Straße, in Rieder-Wiedenbrück auf der B61, in Langenberg auf der Wiedenbrücker Straße und in Herzebrock auf der Groppeler Straße. Wenn euch noch was auffällt, sagt kurz Bescheid 0800 678 5000. Gute Fahrt.
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3: Bis zu 30 Grad gibt's heute. Das ist Umluftgrillen. Damit es erträglich bleibt, habe ich jetzt 3 Hits am Stück für euch. Nach Westerland reisen wir gleich musikalisch nach Melanie C. Ich bin Ina Artig. Tag zusammen.

0: Dienstagmittag, der sich anfühlt wie ein Montag. Und wir schwitzen zusammen heute. Die 30-Grad-Marke, die knacken wir heute Nachmittag noch. Ich persönlich finde das ja super, bin da aber eine der wenigen. Es ist ja auch ein Unterschied, ob man arbeitet mit oder ohne Klimaanlage, ob man frei hat und vielleicht sogar faul am Badesee rumliegt. Ab welcher Temperatur ist euch denn zu heiß?
1: 24 Grad, weil ich das angenehm finde, wenn es so ein bisschen kühler ist, dass man auch Sport machen kann, draußen entspannt, ohne die ganze Zeit sich so kaputt zu schwitzen.
2: Oh, alles ab 25 Grad ist zu viel. Man schwitzt nur, man kann gar nichts machen, man will eigentlich nur drin sein die ganze Zeit.
3: Also 30 Grad wäre das schon das Höchste, würde ich sagen.
4: Ich bin ein Hitzefreund, da muss viel passieren, bis es mir persönlich zu heiß ist.
5: Sie arbeiten an der Schule, in der Klasse, wenn es halt drinnen sehr, sehr warm ist und man das Gefühl hat, man kann sich nicht nur konzentrieren, genau, und möchte lieber nur noch an den See und nicht mehr arbeiten. Ja. Dann ist es zu heiß.
0: Ich sag ja, Hitze und Arbeiten ist was anderes als Hitze und Freizeit. Wenn ihr heute frei habt, genießt es. Und alle, die schaffen, haltet durch. Ihr schafft das. Erstens, es ist ja nur eine 4-Tage-Woche. Und zweitens, nur heute ist es so heiß. Morgen gibt es ja nur noch so 23 Grad höchstens. Also durchhalten ist angesagt. Und ich begleite euch dabei.
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1: Ich bin Helmut Delker. Guten Tag. Das warme Frühlingswetter sorgt für einen deutlich höheren Wasserverbrauch. Die Vereinigte Gas- und Wasserversorgung hat deshalb für Reda-Wiedenbrück, Riedbeck und Geseke die Trinkwasserampel auf gelb gestellt. Radio Gütersloh, Informationen von Mike Mattis.
2: Die Netzauslastung erreicht jetzt schon Werte wie im Hochsommer, besonders in den Abendstunden. Der Wasserversorger aus Reda-Wiedenbrück spricht von einer ersten Notbremse. Alle Bürger und Betriebe sollen ihren Wasserverbrauch auf das Notwendige reduzieren. Gärten dürfen nur noch früh morgens bewässert werden, nicht zwischen 17 und 22 Uhr. Pools sollen nicht mehr befüllt werden und Rasenflächen sollten nicht mehr gesprengt werden.
1: Weitere Informationen zur Wassersituation in Reda-Wiedenbrück und Riedberg gibt es bei radiogütersloh.de. Die Zahl der Unternehmenspleiten in Ostwestfalen steigt weiter. Im vorigen Jahr haben fast 550 Betriebe im Bezirk der IHK Ostwestfalen Insolvenz angemeldet. So viele wie seit über 10 Jahren nicht mehr. Im Kreis Gütersloh gab es 94 Unternehmensinsolvenzen. Die Gründe sind laut IHK unter anderem die Wachstumsflaute, geopolitische Krisen, hohe Lohnkosten, die US-Zölle und die wachsende Konkurrenz aus China. Die Industrie- und Handelskammer Ostwestfalen hat dem SC Paderborn zum Aufstieg in die Fußball-Bundesliga gratuliert. IHK-Präsident Jörn Wahl-Schwenker lobt die beeindruckende Entwicklung des Vereins, der sich in den vergangenen Jahren in der Spitzengruppe der zweiten Liga etabliert hat. Viele Unternehmen aus der Region engagieren sich langfristig als Partner und Sponsoren des Clubs. Nach Angaben der IHK stärkt der Bundesliga-Aufstieg auch das Image Ostwestfalens bundesweit und sorgt für wirtschaftliche Effekte in Hotellerie, Gastronomie und Handel. Mehr Lokalnachrichten gibt es bei radiogütersloh.de.
3: Und hier ist das Wetter für unseren Kreis. Das ist einfach zum gute Laune tanken. Viel Sonne gibt es, einen blauen Himmel und Temperaturen bis zu 30 Grad. Also perfekt fürs Freibad heute und am Abend eine Gassi-Runde mit dem Hund am Wasser. Perfektes Sommerfeeling. Aber nur noch heute, denn morgen und übermorgen, da kriegen wir nur noch höchstens 23 Grad.
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3: Besser ankommen mit dem Radio Gütersloh Verkehrsservice. Es läuft ohne Staus, ohne Störungen. Ihr kommt super gut durch, aber es wird geblitzt. Und zwar in Halle auf der Alleestraße, in Verl auf der Bielefelder Straße, in Schlossholte-Stukenbrock auf der Dechant-Brill-Straße, in Gütersloh auf der Dietermeier-Straße, in Reda-Wiedenbrück auf der B61, in Langenberg auf der Wiedenbrücker Straße und in Herzebrock auf der Groppeler Straße. Wenn euch noch was auffällt, sagt kurz Bescheid 0800 678 5000. Gute Fahrt.
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3: Zusammen schwitzen wir uns durch diesen Mittag. Bei den Werten hat sogar mein Kaffee keine Lust mehr, heiß zu sein. Ich bin Ina Artig. Schön, dass ihr eingeschaltet habt.

0: Der heiße Dienstag hier bei uns im Kreis. Und hier übernimmt jetzt gleich ab 14 Uhr der Kollege Noah Wrohner. Noah, hast du noch einen kühlen Kopf?
1: So ist es, ja. Wassertank ist voll aufgestockt. Ich habe Zeit und habe richtig Bock.
0: Was sind denn deine Themen?
1: Genau, also wir starten gleich mit einer neuen Studie in Deutschland. Institut für Wirtschaft hat rausgegeben, dass es uns in OWL hier gar nicht mal so schlecht geht, auch wenn wir viel mehr kann. Darüber sprechen wir gleich als erstes.
0: Auf jeden Fall, viel spannend. Ich habe noch eine kleine Quizfrage für dich. Was ist ein Keks unterm Baum?
1: Ah, ein schattiges Plätzchen.
0: Ja! So, und ich suche mir jetzt ein schattiges Plätzchen. Ich bin für heute raus. Wir hören uns morgen Vormittag wieder ab 10. Ich bin Ina Artig. Macht's euch nett heute. Bis morgen.
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1: Mit Thorsten Adolfs. Guten Tag. Die Noten für das Bildungssystem in Deutschland sind alles andere als berauschend. Es geht vor allem um mangelnde Chancengleichheit. Kinder aus Haushalten mit niedrigem Einkommen sind oft benachteiligt. Aber wie kann es besser werden? Kinder und Eltern sehen in der Frage unterschiedliche Prioritäten. Das zeigt eine aktuelle Forsa-Umfrage für das Deutsche Kinderhilfswerk. Mehr Infos dazu von Christian Böde aus dem News-Team.
2: Ganz oben auf der Wunschliste der Erwachsenen für eine bessere Bildung steht mehr Personal an Kitas und Schulen. Über 9 von 10 der Befragten sagten, das sei wichtig oder sehr wichtig. Fast genauso viele wollen einheitliche Standards bei Bildung und Lernen. Im Ranking knapp dahinter folgen eine kostenfreie Bildung von der Kita bis zur Schule, mehr Zusammenarbeit zwischen Bildungseinrichtungen und Jugendarbeit und mehr finanzielle Unterstützung für Schulen mit einem hohen Anteil sozial benachteiligter Kinder. Bei den Schülern liegen die Prioritäten etwas anders, wenn es darum geht, das deutsche Bildungssystem besser zu machen. Auf Platz 1 kostenlose Kitas und Schulen samt Unterrichtsmaterial. Erst auf Platz 2 kommen dann die einheitlichen Regeln, damit alle Kinder die gleichen Chancen bekommen. Wie viele Eltern wollen auch die Kinder und Jugendlichen, dass mehr bei Bildung und Jugendarbeit zusammengearbeitet wird? 8 von 10 aller Befragten wollen außerdem, dass geflüchtete Kinder schnell nach ihrer Ankunft in die Schule gehen können.
1: Und jetzt weitere Meldungen im Überblick. Die deutsche Wirtschaft steckt nach Angaben der Deutschen Industrie- und Handelskammer in der schlechtesten Lage seit der Corona-Pandemie. Strukturprobleme und die wirtschaftlichen Folgen des Krieges im Nahen Osten würden die Firmen gleichzeitig treffen, heißt es. Fast jedes vierte Unternehmen wolle deshalb Stellen streichen. Die Wachstumsprognose für das laufende Jahr wurde mittlerweile von 1% auf nur noch 0,3% gesenkt. Mitten in der Waffenruhe haben Irans Revolutionsgarden nach eigenen Angaben auf eine US-Drohne und ein amerikanisches Kampfflugzeug gefeuert. Davor hatte das US-Militär mitgeteilt, Raketenstellungen im Iran angegriffen und Boote in der Straße von Hormuz attackiert zu haben. Die Revolutionsgarden warnen die USA davor, die Waffenruhe zu brechen, und sie behalten sich Gegenschläge vor. In Belgien ist ein Zug mit einem Schulbus zusammengestoßen. Bei dem Unfall sind 4 Menschen ums Leben gekommen, und zwar 2 Kinder und 2 Erwachsene. Das Unglück ereignete sich am Morgen nördlich der Hauptstadt Brüssel. Ein Kleinbus wurde in der Nähe eines Bahnhofs von dem Zug erfasst. Nach Angaben der Bahngesellschaft war der Bus trotz geschlossener Schranke auf den Bahnübergang gefahren. Der Sucht- und Drogenbeauftragte der Bundesregierung Streeck warnt vor den Schattenseiten rund um die Fußball-Weltmeisterschaft. Er sieht vor allem bei Sportwetten große Gefahren für junge Fans und fordert einen bewussteren Umgang mit dem Thema. Streeck sagt, dass Fußball und Wetten mittlerweile so eng miteinander verknüpft seien, dass viele den Eindruck gewinnen würden, Wetten gehörten ganz natürlich zum Spiel dazu. Dabei seien Sportwetten kein harmloser Spaß, sondern könnten schnell süchtig machen. Vor allem bei den sogenannten Live-Wetten sieht Streeck ein extrem hohes Risiko, weil aus einem spontanen Impuls heraus ganz schnell ein echter Kontrollverlust werden könne. Zurzeit gibt es nach Angaben des Suchtbeauftragten mehr als 1 Million Menschen in Deutschland, die unter einer Glücksspielstörung leiden. Soweit die Meldungen mit Thorsten Adolfs.
3: Ich hab's ja gestern schon nur am Pool ausgehalten und heute ist es noch eine Ecke wärmer. 29 Grad sagt das Thermometer aktuell, dazu strahlend blauer Himmel, ganz viel Sonne und natürlich trocken. Die nächsten Tage bleiben sonnig und werden so ein Stück angenehmer, also morgen immer noch wolkenlos bei bis zu 22 Grad. Der Donnerstag hat ebenfalls nur Sonne im Gepäck und da wird's genauso warm. Also, wie man bei uns sagen würde, kann man so machen. Besser ankommen jetzt. Mit dem Radio Gütersloh Verkehrsservice Blitzer habe ich für euch in Gütersloh auf der Determeierstraße, in Halle auf der Alleestraße, in Herzebrock-Laholz wird geblitzt auf der Groppeler Straße, in Langenberg auf der B55, Reda-Wiedenbrück, da stehen sie auf der Bielefelder Straße bzw. auf der B61, in Schloss Holte-Stukenbrock auf der Dechant-Brill-Straße und in Ferl stehen sie ebenfalls auf der Bielefelder Straße. Und dann bekomme ich gerade hier noch einen Anrufer rein. Hallo!
4: Ja, hallo, ist der Michael. Ich habe zwar keinen Blitzer gesehen, aber einen liegengebliebenen Reisebus auf der Karl-Bertelsmann-Straße. Der verhindert gerade so schwerlich die Einfahrt in die Karl-Biele-Straße. Vielleicht im Bereich Karl-Bertelsmann-Straße, Ecke Karl-Biele-Straße, ein bisschen weiter umfahren. Das staut sich ganz schön zurück. Ciao.
3: Machen wir. Danke dir, Michael. Ja, also sowas könnt ihr uns natürlich auch jederzeit durchgeben. Und die Nummer ist die 0800 678 5000. Gute Fahrt euch.
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3: Wenn man hier in OWL oder generell in NRW mal meckert, dann ja oft auf ziemlich hohem Niveau. Denn laut einer neuen Studie lebt es sich in keinem Bundesland so gut versorgt wie bei uns. Ha, kaum zu glauben. Aber warum NRW gerade bei Ärzten, Schulen und Internet ziemlich weit vorne liegt, das hört ihr in wenigen Minuten hier bei mir. Ich bin Noah Frohner und freue mich, dass wir diesen Sommertag gemeinsam verbringen. Schön, dass ihr dabei seid.

0: Ich finde, man merkt sowas ja oft erst, wenn es fehlt. Also wenn plötzlich der Hausarzt dicht macht, der Bus nur noch alle 2 Stunden fährt oder das Internet beim Serienfinale wieder komplett in die Knie geht. Jetzt gibt's aber eine neue Studie des Instituts der Deutschen Wirtschaft und die sagt, in NRW sind die Menschen insgesamt am besten versorgt. Also mit Ärzten, Schulen, Freizeitangeboten, Internet und Nahverkehr. Verglichen wurden dafür über 10.000 Städte und Gemeinden in ganz Deutschland. Und tatsächlich 86% der Kommunen in NRW bekommen mindestens die Note gut. Das ist ja schon mal was. Also gerade hier bei uns in der Region merkt man ja auch oft, wie praktisch vieles erreichbar ist. Also schnell zum Supermarkt, zum Sportverein, zum Arzt oder eben mit dem Zug nach Bielefeld, Gütersloh oder Paderborn. Das ist längst nicht überall so selbstverständlich. Klar, gemeckert wird trotzdem. Mache ich ja auch. Also gerade wenn der Zug nach Bielefeld mal wieder ewig Verspätung hat, kann ich gar nicht verstehen, aber ist so. Und im Vergleich zu vielen anderen Regionen in Deutschland stehen wir offenbar ziemlich ordentlich da. Ja, und vielleicht ist das genau heute mal die gute Nachricht. Vieles funktioniert hier viel besser, als wir im Alltag manchmal so mitbekommen.
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1: Ich bin Helmut Delker. Guten Tag. Wegen des aktuell hohen Wasserverbrauchs ist die Trinkwasserampel für Reda-Wiedenbrück und Riedberg auf gelb gestellt worden. Das trockene Frühlingswetter führt zu einer hohen Netzauslastung, vor allem in den Abendstunden, teilte die Vereinigte Gas- und Wasserversorgung in Reda-Wiedenbrück mit. Die Bürger sollen ihren Verbrauch auf das Notwendige beschränken und Gärten nur noch frühmorgens bewässern. Pools dürfen nicht mehr befüllt werden. Weitere Informationen zur Wassersituation in Reda-Wiedenbrück und Riedberg gibt es bei Radio Gütersloh. Bei den Terra Wortmann Open in Halle stehen in diesem Jahr 2000 neue Parkplätze zur Verfügung. Außerdem soll es auch wieder einen Shuttle-Service geben. Mike Mattis hat die Infos für Radio Gütersloh.
2: Insgesamt stehen mit den neuen Parkplätzen jetzt 5000 zur Verfügung. Weil die neuen Flächen P5 und P6 rund einen Kilometer vom Stadion entfernt sind, fährt dort ein Shuttle. Das ist jeden Tag zwischen 9 und 22 Uhr unterwegs. Dadurch sollen weniger Autos durch die Innenstadt rollen und den Verkehr lahmlegen. Bei dem ATP-Turnier in 2,5 Wochen werden rund 105.000 Zuschauer in Halle erwartet.
1: Die Campingpots und Hexenhäuschen im Gartenschaupark Riedberg kann man ab sofort online buchen. Bisher war eine Übernachtung in den 7 Holzhäuschen und 2 Hexenhäuschen nur über die Touristikinformation möglich. Eine Übernachtung kostet für Erwachsene 25 Euro, für Kinder zwischen 3 und 14 Jahren 12,50 Euro. Dazu kommt eine Pauschale von 20 Euro pro Häuschen. Weitere Infos dazu findet ihr bei radiogütersloh.de.
3: Also ich habe heute kurz rausgeguckt und direkt wieder beschlossen, drin ist auch ganz okay. 29 Grad aktuell, Sonne voll auf Anschlag. Es ist kein Wölkchen, kein Regen in Sicht, also wir sind richtig im Sommer angekommen. Die nächsten Tage wird es ein bisschen angenehmer, morgen weiterhin Sonne pur bei bis zu 22 Grad und auch Donnerstag bleibt die Sonne unser Dauergast.
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3: Besser ankommen jetzt mit dem Radio Gütersloh Verkehrsservice. Blitzer habe ich für euch in Gütersloh auf der Determeierstraße, in Halle auf der Alleestraße, in Herzebrock-Laholz wird geblitzt auf der Groppeler Straße, in Langenberg auf der B55, Reda-Wiedenbrück, da stehen sie auf der Bielefelder Straße bzw. auf der B61, in Schloss Holte-Stukenbrock auf der Dechant-Brill-Straße und in Ferl stehen sie ebenfalls auf der Bielefelder Straße. Und dann bekomme ich gerade hier noch einen Anrufer rein. Hallo!
4: Ja, hallo, ist der Michael. Ich habe zwar keinen Blitzer gesehen, aber einen liegen gebliebenen Reisebus auf der Karl-Bertelsmann-Straße. Der verhindert gerade so schwerlich die Einfahrt in die Karl-Biele-Straße. Vielleicht im Bereich Karl-Bertelsmann-Straße, Ecke Karl-Biele-Straße, ein bisschen weiter umfahren. Das staut sich ganz schön zurück. Ciao.
3: Machen wir. Danke dir, Michael. Ja, also sowas könnt ihr uns natürlich auch jederzeit durchgeben. Und die Nummer ist die 0800 678 5000. Gute Fahrt euch.
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3: Hier ist eure Erinnerung, mal wieder einen Schluck Wasser zu trinken. Draußen ist es knalleheiß und ich stehe für euch hier im Studio. Ich bin Noah Rona. Tag zusammen.

Also ich sag mal so, wenn ihr am Wochenende im Kurpark einen Erwachsenen gesehen habt, der so einen Baum so richtig doll umarmt und sich vielleicht dabei sogar verkleidet hat, dann war das vermutlich einfach die deutsche Meisterschaft im Baumumarmen. Das ist kein Witz. Das gab es jetzt wirklich zum ersten Mal in Bad Pyrmont und die Teilnehmer, die mussten dabei nicht einfach nur einen Baum drücken. Nee, das wäre ja zu einfach. Es gab da so richtig Disziplin. Also wer umarmt die meisten Bäume in kürzester Zeit? Wer macht es denn besonders kreativ und da herzlich? Und da wurde dann auch das Outfit bewertet. Also ich habe viele mit so Vogelschnäbeln gesehen und dann gab es auch noch das große Baumquiz. Also das klingt erstmal wirklich skurril, das Ganze, aber... Und da gehe ich mit, den ganzen Tag hängen wir am Handy, scrollen durch irgendwelchen Quatsch und da haben wir schon so ein bisschen die Verbindung zur Natur verloren. Und da stehen jetzt Leute im Park, die umarmen Bäume und sagen danach, das tat richtig gut. Vielleicht sind am Ende die Normalen. Die Idee kommt übrigens aus Finnland. Also von dort kommen ja sowieso Wettbewerbe, bei denen man nie genau weiß, ob das jetzt genial oder verrückt ist. Also Luftgitarren-WM, Sauna-WM und jetzt eben auch das Baumumarmen. Die Gewinner aus Bad Pyrmont sind auf jeden Fall überzeugt, dass das sich jetzt richtig durchsetzen wird in Deutschland und richtig groß wird. Ich sag mal so, wenn nächstes Jahr irgendwo in OWL Leute anfangen, Eichen zu kuscheln, dann wissen wir jetzt wenigstens, wo es herkommt.

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1: Mit Thorsten Adolfs. Guten Tag. Künstliche Intelligenz ist mittlerweile aus dem Alltag in Deutschland nicht mehr wegzudenken und ihre Nutzung breitet sich scheinbar immer weiter aus. Nutzen heißt aber nicht unbedingt mögen. Tatsächlich würden viele Menschen in Deutschland der Verbreitung von KI am liebsten einen Riegel vorschieben oder sie komplett verbannen. Das zeigt eine Umfrage des Digitalverbands Bitkom. Christian Böder aus dem News-Team. Rund 4 von 10 Befragten sagen, sie würden lieber in einer Welt leben, in der es keine KI gibt.
2: Das stimmt. Das Erstaunliche dabei ist, darunter sind auch viele, die künstliche Intelligenz nutzen. 6 von 10 der Befragten haben das schon mal gemacht oder machen das regelmäßig. Von denen sagte ein Drittel, KI muss aber nicht sein. Die restlichen 4 von 10 haben sich mit KI kaum oder gar nicht auseinandergesetzt. Ihre große Mehrheit will zurück in ein Leben vor künstlicher Intelligenz. Bitkom-Präsident Wintergerst sagt dazu, er kann das verstehen, dass künstliche Intelligenz die Menschen verunsichert. Die neue Technologie breitet sich rasant schnell aus und verändert das Leben auf jedem Level, egal ob im Job, in der Schule oder im privaten Alltag. Aus seiner Sicht hilft dagegen nur Wissen und Aufklärung. Jeder Mensch in Deutschland sollte einen einfachen Zugang zu KI haben, sagt er.
1: Sprechen wir nochmal über die Menschen, die KI regelmäßig nutzen. Die meisten machen da positive Erfahrungen, aber es ist nicht alles rosig.
2: Genau, die große Mehrheit sagt, KI macht mein Leben leichter. Und viele sagen auch, es würde sie schlauer machen. 4 von 10 gaben außerdem zu, bei Ratschlägen in allen Lebenslagen fragen sie lieber zuerst die digitalen Programme als Menschen. Es gibt allerdings auch eine Kehrseite. Jeder 4., der regelmäßig KI nutzt, sagt, er oder sie fühlt sich abgehängt oder überfordert. Wer KI noch gar nicht nutzt, der blickt laut Bitkom noch viel kritischer auf die neue Technologie.
1: Danke, Christian. Und jetzt weitere Themen kurz und kompakt. Nicht nur in Köln, auch in den Hauptbahnhöfen in Bonn, Düsseldorf, Duisburg, Essen, Dortmund und Münster gilt ab sofort ein Alkoholverbot. Laut Bahn setzt das Unternehmen damit die Wünsche von Reisenden und Besuchern um. Auch die eigenen Mitarbeiter hätten sich ein ruhigeres und sicheres Umfeld gewünscht, heißt es. Umgesetzt werden soll das Alkoholverbot zusammen mit der Bundespolizei. Bei einem Verstoß droht ein Platzverweis, bei mehrfachen Verstößen soll es Hausverbote geben. Der goldene Schuh für Europas besten Torschützen geht in diesem Jahr an Harry Kane. Der Mittelstürmer vom FC Bayern wird laut Kicker zum 2. Mal damit ausgezeichnet. Kane erzielte in der abgelaufenen Saison 36 Treffer. Auf Platz 2 in dem Europa-Ranking landet der Norweger Erling Haaland von Manchester City. Dritter ist der Franzose Kylian Mbappé von Real Madrid. In der Altersgruppe der 18- bis 25-Jährigen ist die Zahl der Raucher gesunken. Sorgen bereitet dem Bundesinstitut für öffentliche Gesundheit allerdings der Trend bei den ganz Jungen. Fast jeder 10. Jugendliche zwischen 12 und 17 Jahren greift demnach mittlerweile zu Nikotinprodukten. Das sind deutlich mehr als noch vor 4 Jahren. Besonders E-Zigaretten und Nikotinbeutel sind bei ihnen beliebt. Der Suchtbeauftragte der Bundesregierung Streeck sagt, dass solche Produkte für Jugendliche oft gezielt attraktiv gemacht werden. Er fordert deshalb strengere Regeln bei den Inhaltsstoffen und in der Werbung. Soweit die Meldungen mit Thorsten Adolfs.
3: Ich hoffe, ihr habt es euch bequem gemacht und euch ein schattiges Plätzchen gesucht. Hier im Studio steht es sich auch nicht schlecht. 29 Grad draußen aktuell und gefühlt ist da gar kein Ende in Sicht. Dazu blauer Himmel, Sonne ohne Ende und weiterhin trocken. Die nächsten Tage bleiben sommerlich, morgen nicht ganz so dolle mit bis zu 22 Grad, aber weiter wolkenlos. Donnerstag macht einfach direkt so weiter, also das wird eine schöne Woche. Besser ankommen mit dem Radio Gütersloh Verkehrsservice. Es ist einmal kräftig durchgemixt worden durch unsere Blitzer. Aktuell sind sie in Gütersloh auf der Determeierstraße, in Halle auf der Alleestraße. Es wird geblitzt in Herzebrock-Klarholz auf der Groppelerstraße. In Langenberg haben wir einen auf der B55. In Reda-Wiedenbrück wird gleich zweimal geblitzt. Einmal auf der B64 und dann auf der B61. In Riedberg wird ebenfalls auf der B64 geblitzt. Und Schloss Holte-Stubenbrock, da stehen sie auf der Dechant-Brill-Straße. Und bei euch so? Also ihr dürft jederzeit ergänzen. Nummer ist die 0800 678 5000. Gute Fahrt euch.
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3: Was ist denn da gerade bei uns im Fußball los? Paderborn steigt auf, Arminia ist zurück in Liga 2 und plötzlich guckt ganz Fußball-Deutschland wieder auf OWL. Warum unsere Region gerade fußballerisch so stark dasteht wie lange nicht, hört ihr gleich in wenigen Minuten bei mir. Ich bin Noah Vrona. Hi!

OWL is back. Also so wirklich. 4 Jahre nach dem Absturz von Arminia Bielefeld spielt Ostwestfalen-Lippe wieder ganz oben mit im deutschen Fußball. Der SC Paderborn steigt nach dem Relegationsspiel gegen Wolfsburg wieder in die Bundesliga auf. Und das bereits zum 3. Mal. Ja, das ist schon verrückt, was hier gerade abgeht. Also Paderborn, Bundesliga, Arminia zurück in Liga 2, Verl stabil in der 3. Liga und dann hast du mit Gütersloh oder Wiedenbrück sogar noch Regionalliga-Fußball obendrauf. Also für eine Region in unserer Größe ist das echt schon ein Brett. Und dieses Spiel gestern hatte einfach alles. Also frühes Tor für Wolfsburg, Platzverweis und Paderborn macht in der Verlängerung dann den Deckel drauf. Also dieses 2:1 in der 100. Minute, ein Traum, sag ich euch. Ja, die Fans sind eskaliert. Und Wolfsburg muss nach fast 30 Jahren Bundesliga tatsächlich mal runter. Also, wenn jemand dachte, OWL wäre im Fußball nur mit so dabei, ja, der hat die letzten Tage ziemlich was verpasst.

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1: Ich bin Helmut Delka. Guten Tag. Der deutsche Staat darf beim Stromnetzbetreiber TenneT einsteigen. Die EU-Kommission in Brüssel billigte die im Februar vereinbarte Minderheitsbeteiligung von 25,1%. In Belgien sind 4 Menschen bei einem Zugunglück ums Leben gekommen. In der Nähe von Brüssel stieß ein Personenzug bei einem geschlossenen Bahnübergang mit einem Kleinbus zusammen, der sich auf den Gleisen befand. Und damit zu den Meldungen aus dem Kreis Gütersloh. Das warme Frühlingswetter sorgt für einen deutlich höheren Wasserverbrauch. Die Vereinigte Gas- und Wasserversorgung hat deshalb für Reeder Wiedenbrück, Riedberg und Geseke die Trinkwasserampel auf gelb gestellt. Radio Gütersloh Informationen von Mike Mattes.
2: Die Netzauslastung erreicht jetzt schon Werte wie im Hochsommer, besonders in den Abendstunden. Der Wasserversorger aus Reda-Wiedenbrück spricht von einer ersten Notbremse. Alle Bürger und Betriebe sollen ihren Wasserverbrauch auf das Notwendige reduzieren. Gärten dürfen nur noch frühmorgens bewässert werden, nicht zwischen 17 und 22 Uhr. Pools sollen nicht mehr befüllt werden und Rasenflächen sollten nicht mehr gesprengt werden.
1: Weitere Informationen zur Wassersituation in Reda-Wiedenbrück und Riedberg gibt es bei radiogütersloh.de. Nach einem Feuer gestern Abend in Halle ermittelt die Polizei wegen Brandstiftung. Im Bereich des Jugendzentrums an der Alleestraße brannten gegen 22.30 Uhr 2 Plastikmöbel vor dem Gebäude. Ein Zeuge alarmierte die Polizei und löschte den Brand. Weitere Zeugen beobachteten in der Nähe eine größere Gruppe Jugendlicher, die sich gleichzeitig zu Fuß, auf Fahrrädern und auf E-Scootern von dem Jugendzentrum entfernte. Einbrecher sind in Reda-Wiedenbrück in eine Bäckerei eingestiegen. An der Gütersloher Straße drangen die Einbrecher in den Verkaufsraum ein und suchten dort nach Wertgegenständen. Zu möglichem Diebesgut kann die Polizei im Moment noch nichts sagen. Der Einbruch passierte zwischen Pfingstsonntag um 14 Uhr und Pfingstmontag um 8 Uhr. Mehr Lokalnachrichten gibt es bei radiogütersloh.de.
3: Ich habe heute schon gemerkt, das ist kein Wetter für die großen Pläne. Es ist knallerheiß, 30 Grad haben wir geknackt und Sonne nonstop. Also mehr Sommer geht kaum. Und auch die nächsten Tage bleiben sonnig. Morgen etwas entspannter mit bis zu 22 Grad, aber weiterhin Sonne pur. Donnerstag dann genauso freundlich.
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3: Besser ankommen mit dem Radio Gütersloh Verkehrsservice. Es ist einmal kräftig durchgemixt worden durch unsere Blitzer. Aktuell sind sie in Gütersloh auf der Determeierstraße, in Halle auf der Alleestraße. Es wird geblitzt in Herzebrock-Laholz auf der Groppelerstraße. In Langenberg haben wir einen auf der B55. In Reda-Wiedenbrück wird gleich zweimal geblitzt. Einmal auf der B64 und dann auf der B61. In Riedberg wird ebenfalls auf der B64 geblitzt. Und Schloss Holte-Stukenbrock, da stehen sie auf der Dechant-Brill-Straße. Und bei euch so? Also ihr dürft jederzeit ergänzen. Nummer ist die 0800 678 5000. Gute Fahrt euch.
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3: Andere gewinnen mal einen Toaster oder ein Wellnesswochenende. Eine Frau aus Düsseldorf hat jetzt einfach mal eine Insel in Schweden gewonnen. Das klingt erstmal traumhaft, das hat aber einen kleinen Haken. Und den verrate ich euch in wenigen Minuten. Ich bin Noah Vroner und wenn ich bei dem heißen Wetter draußen die Wahl zwischen im Studio stehen und einsame Insel hätte, ich würde euch sehr vermissen.

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Ihr habt bestimmt schon mal auf das Haustier eurer Nachbarin aufgepasst. Ja, kommt vor. Es soll ja auch Menschen geben, die auf ein ganzes Haus aufpassen, wenn der Besitzer im Urlaub ist. Ganz schön viel Verantwortung. Eine Studentin aus Düsseldorf, die kann das Ganze toppen, denn sie babysittet jetzt eine ganze Insel. Ja, richtig gehört. Miriam Wiskemann aus Düsseldorf passt auf eine Insel in Schweden auf. Und das für ein ganzes Jahr. Das nenne ich mal eine Aufgabe. Und wer jetzt schon gedanklich in der Hängematte liegt und einen Cocktail schlürft während des Sonnenuntergangs, ja, den muss ich enttäuschen. Die Insel hat weder Strom noch fließend Wasser. Sie ist unbebaut und erreichbar nur mit Kajak oder Stand-up-Paddel. Die Insel ist also winzig klein und Miriam muss sie sich auch noch teilen, und zwar mit ganz vielen Komoranen, und ab und zu kommen auch ein paar Robben vorbei. Und trotzdem sagen da über 2000 Bewerber weltweit, ja, genau das will ich haben, ist aber auch schon cool. Also einfach mal weg, kein WLAN, niemand fragt, ob du mal eben kurz ein Meeting kannst, nur Meer, Wind und wahrscheinlich sehr aggressive Möwen. Die Gewinnerin will dort sogar in ihrer Bachelorarbeit schreiben und dort zelten. Also, was würdet ihr denn mit einer eigenen Insel anstellen? Meldet euch gern bei WhatsApp mit einer Sprachnachricht an die 05241 92 3x die 0 mit euren Ideen für die eigene einsame Insel.

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1: Mit Thorsten Adolfs. Guten Tag. Die Hitze erreicht heute bei uns ihren Höhepunkt. Was neue Rekorde angeht, gibt der Deutsche Wetterdienst aber Entwarnung. Zwar klettern die Werte im Süden und Südwesten nochmal auf bis zu 34 Grad, aber eine Kaltfront aus dem Norden bringt ab morgen etwas Abkühlung. In Frankreich ist die Situation deutlich ernster. Dort sind im Zusammenhang mit der Hitze schon 7 Menschen ums Leben gekommen. Eine Regierungssprecherin sagte, einige Menschen seien beim Schwimmen verunglückt, als sie sich abkühlen wollten. In einigen Regionen Frankreichs gilt aktuell auch noch die Warnstufe Orange, weil die Temperaturen auf bis zu 36 Grad steigen können. Die Hitzewelle soll dort noch bis Ende der Woche andauern. Auch in Großbritannien ist es ungewöhnlich warm. In einem Vorort von London sank die Temperatur in der vergangenen Nacht nicht unter 21,3 Grad. Auch tagsüber wurden Rekordwerte gemessen. Im Südwesten der Hauptstadt ging es rauf bis auf fast 35 Grad. Und jetzt weitere Meldungen, kurz und kompakt. Auch der SPD-Gesundheitspolitiker Pantazis fordert, dass Beamte in die gesetzliche Krankenversicherung einbezogen werden sollten. Das wäre ein wichtiger Beitrag für mehr Solidarität, Gerechtigkeit und finanzielle Stabilität im deutschen Gesundheitssystem, sagte er. Aktuell gibt es fast 2 Millionen Beamte in Deutschland. Über 90% von ihnen sind privat krankenversichert. Der Chef des russischen Parlaments Volodin droht der Ukraine mit dem Einsatz von Massenvernichtungswaffen, falls es weitere Angriffe auf die russische Zivilbevölkerung geben sollte. Auslöser der neuen Drohung ist ein Drohnenangriff auf ein Wohnheim im von Russland besetzten Gebiet Luhansk. Dabei waren vergangene Woche 21 Zivilisten ums Leben gekommen. In der türkischen Millionenstadt Izmir ist die Polizei mit Wasserwerfern gegen Demonstranten vorgegangen. Die Menschen sind auf die Straße gegangen, um gegen die Absetzung der Führung der größten Oppositionspartei in der Türkei, der CHP, zu protestieren. Am Wochenende hatte die Polizei den CHP-Sitz in Ankara gestürmt. Oppositionschef Özel musste die Parteizentrale verlassen. Der SC Paderborn hat gestern schon vorgemacht, wie es gehen kann. Und heute will Drittligist Rot-Weiß Essen nachziehen. Die Essener müssen im Relegationsrückspiel der zweiten Liga bei Greuther Fürth ran. Die Ausgangslage ist gut nach dem 1:0 im Hinspiel. Danny Hoppe hat den Ausblick auf die Partie.
2: Die Essener kommen mit viel Selbstvertrauen und knapp 2300 Fans im Rücken nach Franken. Und auf die setzt RWE-Trainer Uwe Koschinat auch. Man werde die Hafenstraße nach Fürth tragen, sagt er. Das große Ziel ist natürlich die lang ersehnte Rückkehr in die zweite Liga und Koschinat hat schon angekündigt, dass sein Team auch in Fürth mutig spielen wird. Die Franken, die ewige Tabelle der zweiten Bundesliga anführen, dürften ebenfalls von Anfang an versuchen, Druck zu machen. Aufpassen müssen die Essener vor allem auf Noel Futkoy. Mit 19 Treffern ist er in dieser Saison Torschützenkönig der zweiten Liga geworden. Den muss RWE auf jeden Fall in den Griff bekommen.
1: Das waren die Nachrichten mit Thorsten Adolfs.
3: Ich hab's ja gestern schon nur am Pool ausgehalten und heute ist es noch eine Ecke wärmer. 30 Grad sagt das Thermometer aktuell, dazu strahlend blauer Himmel, ganz viel Sonne und natürlich trocken. Die nächsten Tage bleiben sonnig und werden noch so ein Stück angenehmer. Morgen immer noch wolkenlos bei bis zu 22 Grad. Donnerstag hat ebenfalls nur Sonne im Gepäck. Ja, oder wie man bei uns sagen würde, kann man so machen. Besser ankommen mit dem Radio Gütersloh Verkehrsservice und wir schauen auf die Blitzer. Ich glaube, denen ist es auch zu warm, sind ein paar weniger geworden. Aktuell stehen sie in Gütersloh auf der Determeierstraße, in Halle auf der Alleestraße, Herzebrock-Laholz hat einen stehen auf der Groppeler Straße, in Langenberg blitzen sie auf der B55 und in Reda-Wiedenbrück auf der B64 und auf der Bielefelder Straße bzw. der B61. Weitere Blitzer, Staus und Störungen gehen an diese Nummer 0800 678 5000. Kommt gut durch.
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3: Das Wetter ist fantastisch. Es fehlt eigentlich nur der passende Drink dazu. Kennt ihr schon Affogato? Das kommt aus Italien und ist im Prinzip ihre Version vom Eiskaffee. Der deutsche Eiskaffee, den kannst du in Italien auch gar nicht bestellen. Alle bestellen Affogato. Und das kann man zu Hause auch ganz einfach nachmachen. Nehmt eine Kugel Vanilleeis und packt darauf einen Espresso. Und fertig ist der italienische Sommerdrink. Probiert's gerne mal aus. Ist total lecker. Ich bin Noah Vrona. Cheers!

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1: Und da habe ich uns heute die erste Solo-Single 2026 von Tom Gregory mitgebracht. Torfisa, der gute Tom. So, und ich weiß nicht, ob das so ein Frauending ist, aber wenn Künstler, die normalerweise Englisch sprechen, sich auf Deutsch versuchen, dann schmelzt sich immer so ein bisschen dahin. Tom Gregory hat eher eine deutsche Freundin und lernt gerade ganz fleißig unsere Sprache.
2: Ich habe einen Deutschlehrer in Nordengland, in meiner Heimstadt. The only German teacher in my hometown. So ja, ich lerne.
1: Das ist doch süß. So, wird bestimmt auch noch besser sein Deutsch, denn Tom Gregory, der kommt wirklich immer häufiger zu uns. Und jetzt hat er einen ganz frischen neuen Song veröffentlicht, How It Was Before. Und die Nummer geht wieder stark in die Richtung, für die er bekannt ist. Emotionale Popballade, viel Gitarre, ein Hauch melancholisch. Und wir hören rein, jetzt im Radio Gütersloh Hit-Tipp.

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1: Ich bin Helmut Delka, guten Tag. Die Europäische Union hat den Geschäftsträger der russischen Botschaft in Brüssel wegen Angriffsdrohungen des Kreml einbestellt. Die russischen Drohungen gegen ausländische Bürger und Diplomaten in Kiew seien eine inakzeptable Eskalation, so die EU. Die deutsche Eishockey-Nationalmannschaft ist bei der Weltmeisterschaft in der Schweiz mit dem Ende der Vorrunde ausgeschieden. Weil Lettland gegen Ungarn heute 8:1 gewonnen hat, hat das deutsche Team keine Chance mehr aufs Viertelfinale. Und damit zu den Meldungen aus dem Kreis Gütersloh. In Gütersloh geht der Streit um den geplanten Phasenschieber in Blankenhagen weiter. Die Politiker im Planungsausschuss beraten am kommenden Dienstag über einen Forderungskatalog mit 17 Maßnahmen, den der Netzbetreiber Amprion erfüllen soll. Den Gegnern des Projekts ist das zu wenig. Matthias Träger berichtet für Radio Gütersloh.
2: Die Gütersloher Stadtverwaltung nennt das Amprion-Vorgehen intransparent. So werde die erfolgreiche Akzeptanz des Netzausbaus geschmälert, heißt es in der Beschlussvorlage. Die Stadt erwartet, dass Amprion die 17 Forderungen freiwillig erfüllt. Dabei geht es zum Beispiel um einen besseren Lärmschutz, Ausgleichsmaßnahmen und die Schaffung eines Bürgerparks. Die Bürgerinitiative in Blankenhagen will das Projekt weiter stoppen.
1: In Reda-Wiedenbrück und Riedberg wird das Trinkwasser knapper. Die Trinkwasserampel ist dort auf gelb gestellt worden. Die Vereinigte Gas- und Wasserversorgung spricht von einer ersten Notbremse. Die Netzauslastung sei in den Abendstunden so hoch wie sonst nur im Hochsommer. Wasser soll in Riedberg und Reda-Wiedenbrück nur noch zum Trinken, Kochen, zum Waschen und für den Haushalt genutzt werden. Gartenpflanzen solltet ihr nicht mehr zwischen 17 und 22 Uhr gießen, heißt es. Drei junge Männer haben in Gütersloh einen 18-Jährigen angegriffen. Auf der Franz-Grochtmann-Straße in der Nähe der Edith-Stein-Schule in Spexart haben die Täter den 18-Jährigen gegen 1.50 Uhr heute früh zunächst provoziert und dann geschlagen. Außerdem raubten sie ihm seine Brille. Eine Täterbeschreibung findet ihr bei radiogütersloh.de. Die Industrie- und Handelskammer Ostwestfalen hat dem SC Paderborn zum Aufstieg in die Fußball-Bundesliga gratuliert. IHK-Präsident Jörn Walschwendker lobt die beeindruckende Entwicklung des Vereins, der sich in den vergangenen Jahren in der Spitzengruppe der zweiten Liga etabliert hat. Viele Unternehmen aus der Region engagieren sich langfristig als Partner und Sponsoren des Clubs. Nach Angaben der IHK stärkt der Bundesliga-Aufstieg auch das Image Ostwestfalens bundesweit und sorgt für wirtschaftliche Effekte in Hotellerie, Gastronomie und Handel. Mehr Lokalnachrichten gibt es bei radiogütersloh.de.
3: Ich habe heute kurz rausgeguckt und direkt wieder beschlossen, drin ist heute auch okay. 30 Grad aktuell, Sonne voll auf Anschlag, kein Wölkchen, kein Regen in Sicht, wir sind richtig im Sommer angekommen. Die nächsten Tage wird es ein bisschen angenehmer, morgen weiterhin Sonne pur bei bis zu 22 Grad und auch Donnerstag bleibt die Sonne unser Dauergast. Besser ankommen mit dem Radio Gütersloh Verkehrsservice und wir schauen auf die Blitzer. Ich glaube, denen ist es auch zu warm, sind ein paar weniger geworden. Aktuell stehen sie in Gütersloh auf der Dietermeierstraße, in Halle auf der Alleestraße. Herzebrock-Laholz hat einen stehen auf der Groppeler Straße. In Langenberg blitzen sie auf der B55 und in Reda-Wiedenbrück auf der B64 und auf der Bielefelder Straße bzw. der B61. Weitere Blitzer, Staus und Störungen gehen an diese Nummer 0800 678 5000. Kommt gut durch.
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3: Eure Show am Nachmittag und ich bin auch dabei. Noah Brohner hier, es ist kurz nach 4:30.

0: ist so unfassbar warm, aber die nächsten Tage sollen die Temperaturen ja ein bisschen runtergehen. 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
2: Nach dem Weinmarkt ist vor dem Weinmarkt. Kaum ist in Gütersloh das letzte Glas gespült, geht's am Freitag direkt weiter in Riedberg. Weinmarkt auf dem Gut Riedberg und der Weinmarkt startet da ab 18 Uhr.
3: So, und auch in Gütersloh bleibt's gesellig. Morgen läuft wieder der Feierabendmarkt vorm Rathaus. Zwischen 16 und 21 Uhr gibt's Live-Musik von Jazz bis Pop. Dazu Streetfood-Stände und eine Fotobox für Erinnerungen zum Mitnehmen.
2: Was für Stände?
3: Streetfood.
2: Ich war so ein bisschen verhuschelt. Bei Freitag 18 in Gütersloh wird's diese Woche besonders voll auf der Bühne. Ich weiß gar nicht, ob die da alle drauf passen.
3: Nein.
2: Das Jugendmusikkorps Affenwedde sorgt auf dem Dreiecksplatz für Musik. Wie viele kommen da, Mario? Ist doch dein Verein.
3: Oh, da müsste ich jetzt mal nachgucken in der App, wie viele sich angemeldet haben. Also zwischen 30 und 50. Oh.
2: Ja, da gibt's ja mal richtig im wahrsten Sinne des Wortes Kapelle. Freitag 18, am Freitag ab 18. Das macht Sinn.
3: So, und Sonntag wird in Bockhorst gefeiert, nämlich Spargelmarkt. Alles dreht sich um das Lieblingsgemüse der Region. Dazu gibt's Live-Musik von den Salzsiedern und so ein echtes Dorffest-Feeling von 11 bis 18 Uhr.
2: War noch nicht das Richtige dabei? Dann stöbert ein bisschen. Noch mehr Veranstaltungstipps haben wir euch doch wie immer ins Netz gestellt. Radio Gütersloh.de.

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1: Mit Christian Böder, guten Tag. Jeder Fünfte in Deutschland raucht. Daran hat sich in den vergangenen Jahren nicht viel geändert, aber inzwischen greifen wieder mehr junge Menschen zur Zigarette und Co. Das zeigen Zahlen des Statistischen Bundesamtes vor dem Weltnichtrauchertag am kommenden Wochenende. Der Anteil der Raucher bei den 15- bis 24-Jährigen ist demnach gleich gestiegen. Malte Albrecht aus dem News-Team, du hast dir die Zahlen genauer angeschaut.
2: Richtig, und demnach gaben 15,6% in der jüngsten Altersgruppe an, zumindest gelegentlich zu rauchen. Bei der letzten Erhebung im Jahr 2021 lag der Anteil noch bei 14,5%. Bei der Zahl der Raucher insgesamt hat sich in den letzten Jahren eher wenig getan. Noch immer raucht etwa jeder Fünfte oder jede Fünfte. Auffällig ist außerdem, Männer rauchen deutlich häufiger als Frauen. Der Klassiker ist und bleibt die normale Tabakzigarette. Danach folgen die elektrischen Verdampfer, also E-Zigaretten und Vapes.
1: Du hast es gerade angesprochen, das sogenannte Vapen ist bei Jugendlichen inzwischen stärker verbreitet.
2: Ja genau, vor allem bei Mädchen ist der Konsum deutlich gestiegen. Der Anteil liegt hier inzwischen bei fast 8%. Der Drogenbeauftragte der Bundesregierung Streeck sieht den Grund vor allem im Design. Bunte Verpackungen und süße Geschmacksrichtungen wie Cola, Kiwi oder Kaugummi machten das Nikotin für junge Menschen attraktiv, sagt er. Zum Teil seien diese Zusatzstoffe aber gesundheitsschädlich oder krebserregend. Streeck fordert deshalb klare Regeln für Inhaltsstoffe, Aromen, Werbung und Verpackungen. Streeck will außerdem stärker gegen Nikotinbeutel vorgehen, die unter den Jüngeren auch immer beliebter werden, aber deren Verkauf in Deutschland verboten ist.
1: Vielen Dank, Malte. Und das sind weitere Nachrichten, kompakt zusammengefasst. Eine große Mehrheit der Menschen in Deutschland will einheitliche Bildungsstandards und mehr staatliche Investitionen, um bessere Chancen für sozial benachteiligte Kinder im deutschen Bildungssystem zu schaffen. Das geht aus dem aktuellen Kinderreport des Deutschen Kinderhilfswerks hervor. Sowohl Kinder als auch Erwachsene wollen demnach auch eine stärkere Verknüpfung zwischen Bildungseinrichtungen und der Jugendarbeit. Energie und Sprit sind als Folgen des Iran-Kriegs in Deutschland teurer geworden. Bei Lebensmitteln ist das nicht der Fall. Das zeigt eine Analyse des Marktforschungsunternehmens NIQ. Bei Produkten des täglichen Bedarfs, darunter auch Körperpflege und Kosmetikartikel, gibt es demnach noch keine auffälligen Preissteigerungen. Bei einem Zusammenstoß zwischen einem Zug und einem Schulbus in Belgien sind zwei Jugendliche im Alter von 12 und 15 Jahren sowie zwei Erwachsene ums Leben gekommen. 5 weitere Kinder wurden verletzt, so die Behörden. Nach Angaben der Bahngesellschaft Infrabel war der Bus trotz geschlossener Schranke auf einen Bahnübergang gefahren. Rot-Weiß Essen steht kurz vor dem großen Ziel und will heute Abend den Aufstieg in die zweite Liga perfekt machen. Nach einem knappen Vorsprung im Rücken und der lautstarken Unterstützung von über 2000 Fans geht es für das Team in das entscheidende Rückspiel nach Fürth. Trotz des 1:0 aus dem Hinspiel warnt Essens Trainer Korschinat davor, sich nur hinten reinzustellen. Er rechnet damit, dass Fürth von Beginn an offensiv agiert und alles versuchen wird, um den Rückstand schnell wieder aufzuholen. Anstoß ist heute um 8:30. Das waren die Nachrichten mit Christian Böder.
3: Ich hoffe, ihr habt es euch bequem gemacht und euch ein schattiges Plätzchen gesucht. 30 Grad aktuell und gefühlt ist da auch kein Ende in Sicht heute. Dazu blauer Himmel, Sonne und es bleibt weiterhin trocken. Die nächsten Tage bleiben sommerlich, morgen nicht ganz so dolle mit bis zu 22 Grad, aber weiterhin wolkenlos. Donnerstag macht dann einfach direkt so weiter. Was für eine schöne Woche. Besser ankommen jetzt mit dem Radio Gütersloh Verkehrsservice. Vorsicht auf der A2 zwischen Gütersloh und Kreuz Bielefeld. Da besteht Gefahr durch Reifenteile auf der Fahrbahn. Fahrt da vorsichtig. Dann habe ich noch Blitzer für euch. Die stehen in Gütersloh auf der Determeierstraße, in Halle auf der Alleestraße. Herzebrock-Klarholz, da stehen sie auf der Groppeler Straße, in Langenberg auf der B55 und Reda-Wiedenbrück hat einen stehen auf der B64 und der andere steht auf der B61. Weitere Blitzer, Staus und Störungen gehen an diese Nummer 0800 678 5000. Gute Fahrt euch.
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1: Ich bin Helmut Delka. Guten Tag. Die Europäische Union und Deutschland haben Vertreter der russischen Botschaften wegen Angriffsdrohungen des Kreml einbestellt. Grund sind die russischen Drohungen gegen ausländische Bürger und Diplomaten in Kiew. Der deutsche Staat darf beim Stromnetzbetreiber TenneT einsteigen. Die EU-Kommission in Brüssel billigte die im Februar vereinbarte Minderheitsbeteiligung von 25,1%. Und damit zu den Meldungen aus dem Kreis Gütersloh. Der Netzbetreiber Amprion steht in Gütersloh weiter wegen seines geplanten Phasenschiebers in der Kritik. Die Stadtverwaltung bemängelt das intransparente Vorgehen des Unternehmens bei dem Projekt in Blankenhagen. Nächste Woche Dienstag berät der Planungsausschuss über 17 Forderungen der Stadt Gütersloh an Amprion, darunter besserer Lärmschutz und die Schaffung eines Bürgerparks in Blankenhagen. Die Bürgerinitiative kämpft weiter gegen das gesamte Vorhaben. Wegen des aktuell hohen Wasserverbrauchs ist die Trinkwasserampel für Reda-Wiedenbrück und Riedberg auf gelb gestellt worden. Das trockene Frühlingswetter führt zu einer hohen Netzauslastung, vor allem in den Abendstunden, teilte die Vereinigte Gas- und Wasserversorgung in Reda-Wiedenbrück mit. Die Bürger sollen ihren Verbrauch auf das Notwendige beschränken und Gärten nur noch frühmorgens bewässern. Pools dürfen nicht mehr befüllt werden. Weitere Informationen zur Wassersituation in Reda-Wiedenbrück und Riedberg gibt es bei radiogütersloh.de. Bei den Terra Wortmann Open in Halle stehen in diesem Jahr 2000 neue Parkplätze zur Verfügung. Außerdem soll es auch wieder einen Shuttle-Service geben. Mike Mattis berichtet für Radio Gütersloh.
2: Insgesamt stehen mit den neuen Parkplätzen jetzt 5000 zur Verfügung. Weil die neuen Flächen P5 und P6 rund einen Kilometer vom Stadion entfernt sind, fährt dort ein Shuttle. Das ist jeden Tag zwischen 9 und 22 Uhr unterwegs. Dadurch sollen weniger Autos durch die Innenstadt rollen und den Verkehr lahmlegen. Bei dem ATP Turnier in 2,5 Wochen werden rund 105.000 Zuschauer in Halle erwartet.
1: In Halle ermittelt die Polizei wegen Brandstiftung. Gestern Abend brannten am Jugendzentrum an der Alleestraße 2 Plastikmöbel vor dem Gebäude. Das Feuer war gegen 22.30 Uhr ausgebrochen. Ein Zeuge alarmierte die Polizei und löschte den Brand selbst. Weitere Zeugen beobachteten zur gleichen Zeit eine größere Gruppe Jugendlicher, die sich vom Jugendzentrum entfernte. Mehr Lokalnachrichten gibt es bei radiogütersloh.de.
3: Ich habe heute schon gemerkt, das ist kein Wetter für die großen Pläne. Es ist knallerheiß, 30 Grad immer noch im Moment und Sonne nonstop. Also mehr Sommer geht kaum. Und auch die nächsten Tage bleiben sonnig, morgen etwas entspannter mit bis zu 22 Grad. Aber weiter Sonne pur, Donnerstag dann genauso freundlich. Besser ankommen jetzt mit dem Radio Gütersloh Verkehrsservice. Vorsicht auf der A2 zwischen Gütersloh und Kreuz Bielefeld. Da besteht Gefahr durch Reifenteile auf der Fahrbahn. Fahr da vorsichtig. Dann habe ich noch Blitzer für euch. Die stehen in Gütersloh auf der Detameierstraße, in Halle auf der Alleestraße. Herzebrock-Klarholz, da stehen sie auf der Groppeler Straße, in Langenberg auf der B55 und Reda-Wiedenbrück hat einen stehen auf der B64 und der andere steht auf der B61. Weitere Blitzer, Staus und Störungen gehen an diese Nummer 0800 678 5000. Gute Fahrt euch!

0: Also ich finde es ja spannend, wie viele Leute bei dieser Inselnummer sofort gesagt haben, boah, das ist genau mein Ding. Wir haben heute gesprochen über eine Studentin aus Düsseldorf, die eine Insel in Schweden gewonnen hat. Auf Zeit, also für ein Jahr lang darf sie babysitten. Und da ist eigentlich gar nichts. Also kein Strom, kein Wasser, kein Bett, nicht mal WLAN. Aber trotzdem haben sich da echt viele drum gerissen. Petra hat uns geschrieben, also auf eine einsame Insel würde sie mitnehmen, Badesachen, ein Buch und Mann, das würde mir schon reichen. Also Petra, offiziell darf man Besuch mitbringen. Wobei, nach 3 Tagen ohne Dusche, ohne Kaffee, Vollautomat und ohne Handyempfang testet das wahrscheinlich jede Ehe nochmal ganz neu. Und Timo schreibt, ich würde sofort tauschen. Eine Woche Insel gegen eine Woche Großraumbüro. Fair, das würden wahrscheinlich ziemlich viele unterschreiben. Ich tausche jetzt Studio gegen den großen Garten. Noah Vrona ist raus, ich mache Feierabend und gebe jetzt weiter an Kollege Jonas Rieck, der übernimmt jetzt hier ab 18 Uhr. Euch noch einen schönen Feierabend.
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1: Mit Christian Böder, guten Tag. Das Bundesgesundheitsministerium plant eine umfassende Reform der Pflegeversicherung. Einer der Vorschläge: Wer über 23 Jahre alt ist und kinderlos, der soll in Zukunft mehr einzahlen. Thorsten Adolfs aus dem Newsteam, wie genau stellt sich das denn Gesundheitsministerin Wagen vor?
2: Ja, sie sagt, dass der Beitrag für Kinderlose um 0,1 Prozentpunkte steigen soll. Wer keine Kinder hat, käme dann künftig auf einen Beitragssatz von insgesamt 4,3%. Für Eltern soll sich dagegen nichts ändern. Ihre Sätze sollen stabil bleiben. Hintergrund ist das riesige Finanzloch, das in den nächsten 2 Jahren auf die Pflegeversicherung zukommt. Die Rede ist von einem Defizit von mehr als 22 Milliarden Euro. Bis Anfang Juli will die Bundesgesundheitsministerin ihren Gesetzentwurf zu dem Thema vorlegen.
1: Und wie kommen die Pläne denn?

0: bei den anderen Politikern und auch bei den Verbänden an?
1: Also die Reaktionen darauf fallen extrem unterschiedlich aus. Die CSU begrüßt den Vorschlag und sagt, die Erziehungsleistung von Eltern sei ein wichtiger Beitrag für das Sozialsystem. Und auch die SPD ist offen für solche Diskussionen, um die Finanzierung langfristig zu sichern. Von anderer Seite gibt es aber ordentlich Kritik. Die Grünen werfen der Regierung vor, dass immer nur über einzelne Punkte gestritten werde, statt ein echtes Gesamtkonzept vorzulegen. Und die Linken und der Sozialverband VdK halten die Erhöhung für ungerecht und wirkungslos. Damit könne das Finanzloch nicht wirklich gestopft werden, sagen sie. Ähnlich sieht das die Pflegebranche. Auch sie fordert von Waken eine echte Strategie, anstatt immer nur über Einzelmaßnahmen zu debattieren.
0: Vielen Dank, Thorsten. Und das sind weitere Nachrichten in der Zusammenfassung. Rund 4 von 10 Menschen in Deutschland würden lieber in einer Welt leben, in der es keine künstliche Intelligenz gibt. Das zeigt eine Umfrage des Digitalverbands Bitkom. Demnach würde auch ein Viertel von regelmäßigen KI-Nutzern ein Leben ohne KI bevorzugen. 4 von 10 KI-Nutzern gaben auch an, bei Ratschlägen in allen Lebenslagen lieber digitale Programme zu fragen als Menschen. Israels Armee hat ihre Bodeneinsätze im Nachbarland Libanon ausgeweitet. Ziel sei es, eine direkte Bedrohung durch die Hisbollah-Miliz abzuwehren. Israels Armee hat am Nachmittag erneut Drohnenbeschuss der vom Iran unterstützten Miliz gemeldet. Nicht nur in Köln, auch in anderen Hauptbahnhöfen in Bonn, Düsseldorf, Duisburg, Essen, Dortmund und Münster gilt ab sofort ein Alkoholverbot. Laut Bahn setzt das Unternehmen damit die Wünsche von Reisenden und Besuchern um. Auch die eigenen Mitarbeiter hätten sich ein ruhigeres und sicheres Umfeld gewünscht, heißt es. Umgesetzt werden soll das Alkoholverbot zusammen mit der Bundespolizei. Bei einem Verstoß droht ein Platzverweis, bei mehrfachen Verstößen ein Hausverbot. Der Sucht- und Drogenbeauftragte der Bundesregierung Streeck warnt vor den Schattenseiten rund um die Fußball-Weltmeisterschaft. Er sieht vor allem bei Sportwetten große Gefahren für junge Fans und fordert einen bewussteren Umgang mit dem Thema. Streeck sagt, dass Fußball und Wetten mittlerweile so eng miteinander verknüpft seien, dass viele den Eindruck gewinnen würden, Wetten gehörten ganz natürlich zum Spiel dazu. Dabei seien Sportwetten kein harmloser Spaß, sondern könnten schnell süchtig machen. Vor allem bei den sogenannten Live-Wetten sieht Streeck ein extrem hohes Risiko, weil aus einem spontanen Impuls heraus ganz schnell ein echter Kontrollverlust werden kann. Das waren die Nachrichten mit Christian Böder.
2: Kurzer Blick aufs Wetter, weil viel gibt's echt nicht zu sagen. Der Sommer bleibt noch ein bisschen, auch morgen und übermorgen viel blauer Himmel und Sonne. Das Einzige, was sich ändert, es wird ein paar Grad kühler und das finde ich eigentlich sogar ganz schön und angenehm. Besser ankommen mit dem Radio Gütersloh Verkehrsservice. Heute Abend stehen Blitzer in Gütersloh auf der Determeierstraße, in Herzebrock-Klarholz, Grobler-Straße, in Halle an der Alleestraße, in Reda-Wiedenbrück an der B64 und der Bielefelder Straße, das ist da die B61, und in Langenberg an der B55. Kommt gut durch diesen Dienstagabend.
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2: Und mit dem Sommer, aber sowas von ist der Sommer auch mit dabei. Boah, mein lieber Herr Gesangsverein, ey. Ja, ich glaube, ich habe heute schon das dritte T-Shirt durchgeschwitzt und ich bin mir sicher, im Laufe dieser Spätschicht werden es noch 3 mehr. Aber ey, schön, dass ihr da seid und wir gemeinschaftlich durch diesen Dienstagabend schwitzen. Willkommen zur Spätschicht, das ist Beyoncé für euch, Texas Hold'em.

0: Alle Farben mit Baby Goodbye. Für euch gerade gespielt am Dienstagabend um gleich 17:45.
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0: Macht das Fenster zu, das funktioniert mit der Klimaanlage sonst nicht. Ja, haben wir alle schon gehört, diesen Spruch im Auto, oder? Ist ja auch was dran. Funktioniert halt wirklich nicht so gut, ne? Klimaanlage und Fenster auf, kein gutes Match. Aber gut, dann ist es jetzt eben so, sei es drum, da muss die Klimaanlage jetzt halt eben kurz ausgeschaltet werden. Weil bei der Nummer, die ich uns jetzt spiele, da geht es gar nicht anders. Da müsst ihr die Scheibe runter machen, wenn ihr gerade im Auto sitzt und ganz lässig cool den Arm raushalten. Einmal, weil sich das Wetter ja mal sowas von dafür anbietet und die Nummer sich auch genau so anhört. Ich spiele uns Kevin Little mit Turn Me On. Der Mann kommt aus der Karibik. Ja, und das merkt man auch, wenn man diesen Hit hört. Also zack, jetzt Fenster runter und Arm raus. Hier bei Radio Gütersloh.

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0: Falls euch das heute zu warm war, dann gute Nachrichten. Die nächsten Tage wird es ein bisschen kühler und trotzdem bleibt der Sommer noch ein bisschen bei uns. Bei so 22 Grad in der Spitze geht es morgen und übermorgen mit viel blauem Himmel weiter. Besser ankommen mit dem Radio Gütersloh Verkehrsservice. Heute Abend stehen Blitzer in Gütersloh auf der Determeierstraße, in Herzebrock-Klarholz, Grobblerstraße, in Halle an der Alleestraße, in Reda-Wiedenbrück an der B64 und der Bielefelder Straße, das ist da die B61, und in Langenberg an der B55. Kommt gut durch diesen Dienstagabend.
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0: Und jetzt mit dem Hit für alle, die auch bei diesem Wetter einen unfassbaren Drang verspüren, sich zu umarmen und denen ich leider eine Absage erteilen muss. Nee, nicht berühren, nicht anfassen. 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

0: Pink haben wir gerade gehört mit Trustfall hier für euch im besten Mix am Dienstagabend.
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0: Ganz ehrlich, ich kam mir eben ein bisschen dumm vor. Also als ich da am Bahnhof in der stinkenden Unterführung gewartet habe, freiwillig. Einfach nur, weil es da so schön kühl ist. Ja, an dem Punkt sind wir einfach schon angekommen. Ne? Ist es mal ein paar Tage warm, dann ist es direkt irgendwie auch zu heiß, oder? Oder ab wann ist es für euch zu heiß?
3: Oh, alles ab 25 Grad ist zu viel. Man schwitzt nur, man kann gar nichts machen. Man will eigentlich nur drin sein die ganze Zeit.
4: Also 30 Grad wäre das schon das Höchste, würde ich sagen.
5: Ich bin ein Hitzefreund. Da muss viel passieren, bis es mir persönlich zu heiß ist.
6: Wir arbeiten an der Schule, in der Klasse, wenn es halt drinnen sehr, sehr warm ist und man das Gefühl hat, man kann sich nicht mehr konzentrieren und möchte lieber nur noch an den See und nicht mehr arbeiten. Ja. Dann ist es zu heiß.
0: Ja, ich war gestern am See, sage ich euch, war auch zu heiß, weil der Sand am Glühen war von der Sonne. Aber eben morgen wird es ja ein bisschen kühler zumindest. Ich glaube, dann wird das ganz angenehm. Doch, so 22, 23 Grad, das ist schön. Jetzt Robin Schulz für euch, All We Got, hier bei Radio Gütersloh.

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1: Mit Christian Böder, guten Abend. Im Ukraine-Krieg droht die Lage wieder zu eskalieren. Russland hat der Ukraine mit dem Einsatz von Massenvernichtungswaffen gedroht. Der Chef des russischen Parlaments, Volodin, sagte, wenn die russische Zivilbevölkerung angegriffen würde, könnte das dazu führen, dass Russland eine Waffe einsetzt, die, Zitat, von niemandem mehr eine Spur übrig lasse. Das hat das russische Unterhaus, die Staatsduma, vermelden lassen. Zur Lage berichtet André Ballin aus Moskau.
2: Auslöser der martialischen Drohung ist ein Angriff des Kiewer Militärs auf ein Wohnheim im von Russland kontrollierten Teil der Ostukraine. Dabei waren mehr als 20 Menschen ums Leben gekommen. Russland hat schon mit schweren Angriffen auf Kiew selbst reagiert, unter anderem mit einer neuen Mittelstreckenrakete. Doch damit will es die russische Führung nicht bewenden lassen. Das Außenministerium drohte mit weiteren Attacken, nun der Parlamentschef sogar mit Massenvernichtungswaffen. Die zunehmenden russischen Probleme an der Front dürften wohl ein Grund für die Eskalation sein.
1: Und das sind weitere Nachrichten, kompakt zusammengefasst. Die EU-Mitgliedsländer wollen morgen Vormittag über die Umsetzung des Zolldeals mit den Vereinigten Staaten aus dem vergangenen Jahr entscheiden. Der Kompromiss mit dem Europaparlament sieht vor, dass europäische Zölle auf US-Industriewaren abgeschafft werden. Wie das

0: auch mit US-Präsident Trump vereinbart worden war. Die Regelung soll bis Ende 2029 gelten oder endet früher, sollte die Trump-Regierung neue Zölle verhängen. Vor der Küste des Omans auf der arabischen Halbinsel ist ein Tanker nach einem mutmaßlichen iranischen Angriff leckgeschlagen. Die Besatzung sei in Sicherheit, es sei aber Treibstoff ausgetreten und ins Meer geströmt, heißt es von der britischen Behörde für die Sicherheit der Handelsschifffahrt. Für den Angriff könnte ein Drohnenboot oder eine Haftmine genutzt worden sein. Seit Beginn des Irankriegs sind schon mehrfach Schiffe in der Straße von Hormuz und angrenzenden Gewässern angegriffen worden. Die aktuelle Hitzewelle hat in Deutschland laut deutschem Wetterdienst heute ihren Höhepunkt erreicht. In Frankreich wird das noch ein paar Tage dauern. Dort sind im Zusammenhang mit der extremen Wärme schon 7 Menschen ums Leben gekommen. In einigen Regionen des Landes gilt aktuell Warnstufe Orange, weil die Temperaturen noch bis 36 Grad hochgehen können. Auch aus Großbritannien werden Rekordhitzewerte gemeldet. Der SC Paderborn hat gestern schon vorgemacht, wie es gehen kann. Heute will auch Drittligist Rot-Weiß Essen nachziehen. Die Essener müssen im Relegationsrückspiel bei Greuther Fürth ran. Und die Ausgangslage ist gut nach dem 1:0-Sieg im Hinspiel. Danny Hoppe hat den Ausblick aufs Spiel.
1: Die Essener kommen mit viel Selbstvertrauen und knapp 2300 Fans im Rücken nach Franken. Und auf die setzt RWE-Trainer Uwe Koschinat auch. Man werde die Hafenstraße nach Fürth tragen, sagt er. Das große Ziel ist natürlich die lang ersehnte Rückkehr in die zweite Liga. Und Koschinat hat schon angekündigt, dass sein Team auch in Fürth mutig spielen wird. Die Franken, die ewige Tabelle der zweiten Bundesliga anführen, dürften ebenfalls von Anfang an versuchen, Druck zu machen. Aufpassen müssen die Essener vor allem auf Noel Futkoy. Mit 19 Treffern ist er in dieser Saison Torschützenkönig der zweiten Liga geworden. Den muss RWE auf jeden Fall in den Griff bekommen.
0: Das waren die Nachrichten mit Christian Böder.
2: Das Wetter bleibt die nächsten Tage weiter sonnig. Wir haben ganz viel blauem Himmel, aber es ist angenehmer, nicht mehr ganz so heiß. Morgen so 22, 23 Grad in der Spitze und ganz ähnlich sieht das dann auch für den Donnerstag aus.
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2: Besser ankommen mit dem Radio Gütersloh Verkehrsservice. Heute Abend stehen Blitzer in Gütersloh auf der Determeierstraße, in Herzebrock-Klarholz, Grobblerstraße, in Halle an der Alleestraße, in Reda-Wiedenbrück an der B64 und der Bielefelder Straße, das ist da die B61, und in Langenberg an der B55. Kommt gut durch diesen Dienstagabend.
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2: Und das ist Rag & Bone Man für euch mit Skin, übersetzt Haut. Ja, heute kein guter Call, ne? Haut besser nicht berühren bei der Schwitzerei. Herzlich willkommen zu Spätschicht, schön, dass ihr da seid.

0: Leonie mit Don't Worry, hier für euch gespielt bei Radio Gütersloh, gleich 7:15. Ein Kumpel meinte, Jonas, du bist ja gar kein Fußballfan, hast du mitbekommen, Paderborn steigt auf, Bundesliga, ist das freust du dich darüber, hast du eine Meinung dazu? Entschuldigung, ja, ich kann mit einem Ball nicht umgehen, aber natürlich freue ich mich immer, wenn Vereine aufsteigen, von denen man es vielleicht erstmal nicht erwartet. Und wenn sie dann auch hier aus der Ecke sind, habe mich auch mega gefreut, dass Arminia den Klassenerhalt geschafft hat. Na klar, ey, und wenn Paderborn jetzt Bundesliga spielt, dann muss ich auch mal ein paar Glückwünsche da lassen. Erst recht, wo gerade in diesem Moment ja die Aufstiegsfeier läuft. Herzlichen Glückwunsch auch von mir. Und was ist das überhaupt für eine Frage? Ey, natürlich, ich bin doch inzwischen sogar eine kleine Fußballmaus geworden. Ich gehe sogar ins Stadion. Aber da wird auch nächste Saison nur wieder um meinen Hals der Schal des ersten FC Köln wehen. Ja, ist so.
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1: Ich bin Helmut Delka. Guten Abend. Der Netzbetreiber Amprion steht in Gütersloh weiter wegen seines geplanten Phasenschiebers in der Kritik. Die Stadtverwaltung bemängelt das intransparente Vorgehen des Unternehmens bei dem Projekt in Blankenhagen. Nächste Woche Dienstag berät der Planungsausschuss über 17 Forderungen der Stadt Gütersloh an Amprion. Darunter besserer Lärmschutz und die Einrichtung eines Bürgerparks. Die Bürgerinitiative in Blankenhagen kämpft weiter gegen das gesamte Vorhaben. Wegen des aktuell hohen Wasserverbrauchs ist die Trinkwasserampel für Reda-Wiedenbrück und Riedberg auf gelb gestellt worden. Das trockene Frühlingswetter führt zu einer hohen Netzauslastung, vor allem in den Abendstunden, teilte die Vereinigte Gas- und Wasserversorgung in Reda-Wiedenbrück mit. Die Bürger sollen ihren Verbrauch auf das Notwendige beschränken und Gärten nur noch frühmorgens bewässern. Weitere Informationen zur Wassersituation in Reda-Wiedenbrück und Riedberg gibt es bei radiogütersloh.de. Nach einem Feuer gestern Abend in Halle ermittelt die Polizei wegen Brandstiftung. Im Bereich des Jugendzentrums an der Alleestraße brannten gegen 22.30 Uhr zwei Plastikmöbel vor dem Gebäude. Ein Zeuge alarmierte die Polizei und löschte den Brand. Weitere Zeugen beobachteten in der Nähe eine größere Gruppe Jugendlicher, die sich gleichzeitig zu Fuß, auf Fahrrädern und auf E-Scootern von dem Jugendzentrum entfernte.
2: Kurzer Blick aufs Wetter, weil viel gibt's echt nicht zu sagen. Der Sommer bleibt noch ein bisschen, auch morgen und übermorgen viel blauer Himmel und Sonne. Das Einzige, was sich ändert, es wird ein paar Grad kühler und das finde ich eigentlich sogar ganz schön und angenehm. Besser ankommen mit dem Radio Gütersloh Verkehrsservice. Heute Abend stehen Blitzer in Gütersloh auf der Determeierstraße, in Herzebrock-Klarholz, Grobblerstraße, in Halle an der Alleestraße, in Reda-Wiedenbrück an der B64 und der Bielefelder Straße, das ist da die B61, und in Langenberg an der B55. Kommt gut durch diesen Dienstagabend.
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2: Die Nummer, die ich uns jetzt spiele, habe ich vor 2 Monaten auf Dauerschleife im Urlaub gehört. Ja, da musste man noch wegfliegen, um diese Temperaturen zu bekommen, die wir heute auch hier bei uns zu Hause haben. Wie schön ist es? Ey, genießt diesen sommerlichen Dienstagabend. Das ist für euch Alex Warren mit meinem Lieblingshit aktuell, Fever Dream.

0: Lola Young mit Messi hier für euch gespielt in der Spätschicht eurer Show am Abend. Messi, ja, unordentlich. Passt zu meiner Frisur heute, ne? Bei dem Geschwitze braucht man nicht an Haargel denken. Sprechen wir über Holly Humberstone? Nein, sprechen wir nicht drüber, sondern hören wir rein in eure Musik von ihr. Und zwar in diese Nummer. Ich spiele sie uns jetzt hier im besten Mix in voller Länge. Finde aber tatsächlich, müssen auch einmal über die Bedeutung reden. Wer nicht wagt, der nicht gewinnt. Das ist doch so, ne? Wenn ich 100% erleben will, muss ich auch 100% reingeben. Und genau das finde ich irgendwie das Schöne an der Nummer. Diese Message bringt Holly Humberstone rüber in Bezug auf, na klar, die Liebe. Ich muss nun mal alles reingeben, auch wenn ich mich verletzlich mache, wenn ich 100% Liebe erleben will. Ja, und das tut halt manchmal weh. Ja, wir machen uns verletzlich, das ist so. Aber um wirklich jemanden zu lieben, to love somebody, geht es nun mal einfach nicht anders. Vielleicht habt ihr das gebraucht an diesem Dienstagabend. Hier die Nummer in kompletter Länge für euch.
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3: Ich bin Babit Büchner. Die Europäische Union hat heute den Geschäftsträger der russischen Botschaft in Brüssel einbestellt. Ebenso bestellten Deutschland und andere EU-Länder den jeweiligen russischen Botschafter ein. Das Außenministerium schrieb auf der Plattform X, man habe Russland heute deutlich gemacht, dass Deutschland sich nicht einschüchtern lasse. Hintergrund sind Russlands Drohungen vor weiteren Angriffen in Kiew. Der Kreml hatte Ausländer und Diplomaten deshalb aufgefordert, die ukrainische Hauptstadt zu verlassen. Heute drohte Russland zudem mit dem Einsatz von Massenvernichtungswaffen.
4: Auslöser der martialischen Drohung ist ein Angriff des Kiewer Militärs auf ein Wohnheim im von Russland kontrollierten Teil der Ostukraine. Dabei waren mehr als 20 Menschen ums Leben gekommen. Russland hat schon mit schweren Angriffen auf Kiew selbst reagiert, unter anderem mit einer neuen Mittelstreckenrakete. Doch damit will es die russische Führung nicht bewenden lassen. Das Außenministerium drohte mit weiteren Attacken, nun der Parlamentschef sogar mit Massenvernichtungswaffen. Die zunehmenden russischen Probleme an der Front dürften wohl ein Grund für die Eskalation sein. Aus Moskau, André Berlin.
3: Bundesfamilienministerin Karin Prien will die Einkommensgrenze beim Elterngeld trotz Spardruck nicht antasten. Darin wolle sie nichts verändern, sagte sie im Deutschlandfunk.
5: Klartext von der zuständigen Ministerin. Die Rahmenbedingungen in Deutschland müssen Familien mehr Lust auf Kinder machen, das sagt Karin Prien. Sie würde sogar gerne die Mindest- und Höchstsummen beim Elterngeld anheben. Das sind in der Regel 65% des vorherigen Nettolohns, mindestens 300 und höchstens 1.800 Euro pro Monat. Diese Summen gelten übrigens unverändert.

0: Schon seit 2007. Gespart werden sollte an anderer Stelle. Da nennt sie die Stichworte Partnerschaftlichkeit und Bezugsdauer. Aus Berlin, Thomas Thonfeld.
1: Seit mehr als 80 Tagen war das internationale Internet im Iran gesperrt. Nun funktioniert es teilweise wieder. Laut iranischen Medien hat die nationale Telekommunikationsgesellschaft den Zugang für alle privaten und geschäftlichen Kunden des Unternehmens über die Breitbandanschlüsse wiederhergestellt. Präsident Pezeshkian hatte zuvor die Freischaltung nach einer Entscheidung eines Sonderstabs angeordnet.
2: Falls euch das heute zu warm war, dann gute Nachrichten. Die nächsten Tage wird es ein bisschen kühler und trotzdem bleibt der Sommer noch ein bisschen bei uns. Bei so 22 Grad in der Spitze geht es morgen und übermorgen mit viel blauem Himmel weiter.
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2: Besser ankommen mit dem Radio Gütersloh Verkehrsservice. Heute Abend stehen Blitzer in Gütersloh auf der Determeierstraße, in Herzebrock-Klarholz, Grobblerstraße, in Halle an der Alleestraße, in Reda-Wiedenbrück an der B64 und der Bielefelder Straße, das ist da die B61, und in Langenberg an der B55. Kommt gut durch diesen Dienstagabend.
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2: Happy Schwitzing. Ich habe das Gefühl, heute spiele ich ganz viele Hits hier für euch mit Thema Berührung. Das ist ja normalerweise schon gut, aber wenn es so warm ist, die ganze Haut klebt, dann brauche ich keine Berührung. Nicht mit anderen und auch ehrlich gesagt gerne nicht mit mir selbst. Ne? Kamerad, hug yourself, sich selbst umarmen. Sonst immer gerne, aber vielleicht nicht heute. Ja, aber hören können wir die Nummer ja, ne? Jetzt hier für euch im besten Mix. 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

0: Hey zusammen, gleich 7:45, willkommen hier zur Spätschicht. Ich hoffe, ihr hattet einen erfolgreichen Tag. Na, wahrscheinlich war er schwitzig, ne? Freut mich sehr, dass wir zusammen durch diesen Dienstagabend schwitzen. Jetzt mit Musik, die zum Wetter passt. Neuer Sound von Marquez kennen wir von diesem Teil hier. Vayamos, compañeros. Liebe ich sehr das Teil. Und die neue Nummer gefällt mir auch sehr gut. Mir hat irgendwann mal jemand erzählt, so Jonas, weißt du eigentlich, dass die gar nicht so korrekte Spanisch singen? Also Grammatik passt dann nicht so. Und da habe ich schon geblockt und gesagt, ganz ehrlich, Entschuldigung, wen interessiert's denn? Also ich verstehe doch, sehe ich so aus, ob ich Spanisch verstehe? Die könnten da wer weiß was singen. Hauptsache klingt gut, ne? So, und mit diesem Mindset hören wir uns jetzt eine neue Nummer an hier. Da lo mismo spiele ich uns hier in der Spätschicht.
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1: Das Wetter bleibt die nächsten Tage weiter sonnig. Wir haben ganz viel blauem Himmel, aber es ist angenehmer. Nicht mehr ganz so heiß. Morgen so 22, 23 Grad in der Spitze. Und ganz ähnlich sieht das dann auch für den Donnerstag aus. Besser ankommen mit dem Radio Gütersloh Verkehrsservice. Heute Abend stehen Blitzer in Gütersloh auf der Determeierstraße, in Herzebrock-Klarholz, Grobblerstraße, in Halle an der Alleestraße, in Reda-Wiedenbrück an der B64 und der Bielefelder Straße, das ist da die B61, und in Langenberg an der B55. Kommt gut durch diesen Dienstagabend.
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1: Und das sind Dinoro und Gigi D'Agostini für euch mit In My Mind. Schönen Dienstagabend. Willkommen zur Spätschicht.

Das ist wirklich der Inbegriff von der beste Mix. Gerade gespielt. Madonna zusammen mit Sabrina Carpenter. Eine Legende von früher, aus früheren Zeiten, kombiniert mit einer mit einem neuen Pop-Sternchen. Bring Your Love, hier gespielt für euch in der Spätschicht eurer Show am Abend. Ja, und im besten Mix geht's weiter gleich mit ganz aktueller Musik von Ray, Where Is My Husband. Und vorher machen wir hier einen Ausflug in die 90er. Das ist nicht gut, ne? Ich schwitze ja eh schon so. Laut singen und dann noch bewegen dazu, es wird nicht besser heute. Naja, deswegen springe ich jetzt erstmal unter die Dusche und bin dann morgen in aller Frische wieder für euch in der Spätschicht am Start. Wenn ihr mögt, freue ich mich sehr. Ich bin Jonas Rieck, macht euch einen wunderbaren Abend. Bis dann, tschüss und viel Spaß beim Duschen, ne?

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1: Ich bin Babit Büchner. Nach Drohungen aus Moskau über einen massiven Angriff auf die ukrainische Hauptstadt Kiew haben die EU und die Bundesregierung russische Vertreter einbestellt. Eine Sprecherin der EU-Außenbeauftragten Kallas schrieb auf der Plattform X, der russische Aufruf an ausländische Staatsbürger und Diplomaten Kiew zu verlassen, stelle eine inakzeptable Eskalation dar. Ähnlich reagierte das Auswärtige Amt. Unterdessen drohte der russische Parlamentschef mit dem Einsatz von Massenvernichtungswaffen gegen die Ukraine. Donald Trumps Gesundheitszustand sorgt immer wieder für Spekulationen. Jetzt hat sich der US-Präsident einer turnusgemäßen ärztlichen Untersuchung unterzogen und danach von einem guten Ausgang geschwärmt. Alles sei perfekt verlaufen.
2: Es gehört hier in den USA zur politischen Routine, dass Präsidenten ihre Gesundheitschecks öffentlich machen. Das Weiße Haus mauert im Fall Trump aber besonders. Stets wird dem fast 80-Jährigen nach den Untersuchungen eine topfitte Konstitution bescheinigt, körperlich und geistig. Jegliche Fragen über geschwollene Beine, Blutergüsse an den Händen und Schläfrigkeit bei Konferenzen werden regelmäßig abgeschmettert und Symptome heruntergespielt. Das ist auch diesmal nicht anders. Auf dem Papier ist Trump fit wie ein Turnschuh. Aus den USA, Tina Eck.
1: Seit mehr als 80 Tagen war das internationale Internet im Iran gesperrt. Nun funktioniert es teilweise wieder.
3: Es war die längste landesweite Internetabschaltung in der jüngeren Geschichte des Irans. Unklar ist, ob die Wiederherstellung von Dauer sein wird. Iranische Medien haben die teilweise Aufhebung der Sperre nach rund 3 Monaten bestätigt. Einige Nutzer berichten, dass sie wieder Freunde und Familien im Ausland erreichen konnten. Andere sind allerdings immer noch offline, vor allem Nutzer mit mobilem Internet. Seit Kriegsbeginn Ende Februar hatte die Regierung den Zugang zum weltweiten Internet nahezu komplett lahmgelegt. David Riemer, Nachrichtenredaktion.
1: Kunden der Postbank müssen sich wegen Warnstreiks wieder auf Einschränkungen einstellen. Weil es in den Tarifverhandlungen keinen Fortschritt gibt, hat die Gewerkschaft Verdi für die nächsten Tage eine Ausweitung der Proteste angekündigt. Zunächst soll es morgen das Backoffice treffen. Ab Donnerstag sollen dann die Beschäftigten in den Postbankfilialen und Callcentern ihre Arbeit niederlegen.

0: Das Wetter.
1: Draußen aktuell noch richtig angenehm warm bei uns in NRW. Richtung Nacht kühlt es dann langsam runter auf Temperaturen zwischen 11 und 16 Grad. Dazu wird stellenweise noch ein leichtes Lüftchen. Der Mittwoch wird dann fast eine Kopie von heute. Bisschen milder, nämlich bei maximal 28 Grad.
0: NRW Verkehr.
1: Mit der A4 Aachen Richtung Köln. Zwischen Eschweiler West und Weißweiler 1 Kilometer 13 Minuten. A4 Köln Richtung Aachen. Zwischen Köln-Eifeltor und Kreuz Köln West 3 Kilometer 12 Minuten. A45 Dortmund Richtung Hagen. Zwischen Dortmund Süd und Schwerte-Ärgste 2 Kilometer 7 Minuten. A45 Hagen Richtung Gießen. Zwischen Meinerzhagen und Olpe 3 Kilometer 24 Minuten. Und die A565 Meckenheim Richtung Bonn. Zwischen Bonn-Auerberg und Bonn-Beuel dichter Verkehr. Da braucht ihr noch mal 8 Minuten länger. Euch allen unterwegs eine gute und sichere Fahrt.
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1: Hey, die hohen Freunde. Das wollte ich auch schon immer mal im Radio gesagt haben. Hey, die hohen Freunde. Das war auch eine wilde Begrüßung. Hier ist Leo Argi im besten Mix. Einen schönen Abend wünsche ich euch jetzt mit den etwas milderen Temperaturen hier draußen. Dem darf er aber keineswegs. Schönen Abend euch.

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0: So, morgen startet für die deutsche Fußballnationalmannschaft die Mission Weltmeisterschaft, ja, in Herzogenaurach. Da trifft sich das Team zum Trainingslager und da will der Bundestrainer die ersten Grundlagen legen für den, ja, durchaus angestrebten WM-Titel dieses Jahr. Wir haben uns mal bei euch auf der Straße umgehört, was ihr so dem deutschen Team bei der WM zutraut.
1: Hoffentlich besser als letztes Mal.
2: Weltmeisterschaft gewinnen natürlich.
3: Ach, das wäre schon gut, wenn sie möglichst weit kommen. Ich würde sagen, schön wäre Halbfinale, aber wahrscheinlich ist es nicht.
4: Denkt man nicht so gut dieses Jahr, ne? Verteidigung schwach. Mal sehen.
1: Naja, nachdem ich jetzt die Champions League geschaut habe und die Konkurrenz gesehen habe, weiß ich noch nicht, ob wir es übers Achtelfinale hinaus schaffen, wenn dann Frankreich eventuell wartet. Die Mannschaft ist schon ziemlich stark, aber ich hoffe natürlich, dass wir mal wieder so ein Sommermärchen nach Hause holen.
0: Ja, neues Sommermärchen, das wäre auf jeden Fall was, oder? Fände ich auf jeden Fall richtig cool. Ich denke mal, ihr auch. 18 Tage vorm ersten WM-Spiel trifft sich die Nationalmannschaft, also morgen, um sich vorzubereiten. Am Sonntag gibt es dann nochmal ein Testspiel in Mainz, nämlich gegen Finnland.
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0: Das sind Savage Garden, Truly, Madly, Deeply.

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So, ein bisschen ist es noch hin. Wir haben es 21:30 durch. 7,5 Stunden, ich habe gerechnet. Dann ist es 5 Uhr morgens. Und ihr fragt euch jetzt aus gutem Grund, warum rede ich über diese Uhrzeit? 5 Uhr morgens, was ist da so Besonderes? Naja, darum geht's in der neuen Single von Michael Schulte. Der singt über diese besondere Uhrzeit um 5 a.m., wie es ja auf Englisch heißt. Und das ist ja auch, da passieren immer ganz besondere Dinge. Da ist man auf jeden Fall in einer besonderen Stimmung. Sollte man da aufwachen, ist man in einer besonderen Stimmung. Und sollte man da erst einschlafen, ist man in einer besonderen Stimmung. Mein Name ist Leo Arrighi. Micha, los geht's.

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0: Er ist einer der berühmtesten Bösewichte der Welt. Dracula. Ja. Und heute ist sein Tag. Heute ist der Welt-Dracula-Tag. Am 26. Mai 1897 wurde der Roman von Bram Stoker zum ersten Mal veröffentlicht. Also schon ein alter Knabe, der Obervampir. Fragt man sich so ein bisschen, würde er heute noch klarkommen?
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2: Graf Dracula, ja, der Sohn des Drachen, der Obervampir. Ein schauriger Kollege, der Menschen und Leben aussaugt. Ja, was wäre der heute? Finanzminister? Nee, dafür ist er nicht skrupellos genug. Aber guck doch mal, Dracula heute ist undenkbar. Alleine Blut trinken, ist das überhaupt glutenfrei? Also bestimmt nicht vegan. Außerdem wohnt er im Schloss. Ja, klar, bei den Mietpreisen. Womit verdient er überhaupt seine Kohle? Mit Blutspenden? Vielleicht könnte er Influencer werden für Kosmetik mit sehr hohem Lichtschutzfaktor. Aber kannst du Selfies machen, wenn du nicht mal ein Spiegelbild hast? Naja, am Ende bleibt dem Grafen nur noch Berlin. DJ Dracu im Berghain ist immer Nacht und er ist bestimmt nicht der schrägste Vogel da. Kommen Vampire nur mit Blut oder mit allen möglichen Körperflüssigkeiten klar? Weil dann ist das Berghain für Dracula wie Charlies Schokoladenfabrik. Und immer dran denken, falls ihr einen tollen Titel für einen Horrorfilm sucht, versucht's mal mit Dracula in Wuhan. Da bleibt's bis zum Ende spannend, wer das Opfer ist.
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1: Ich bin Diana Kramer. Der gesetzlichen Pflegeversicherung droht ein Milliardendefizit. Die Bundesregierung arbeitet deshalb an einer Reform. Nun ist eine weitere Erhöhung des Beitragssatzes für Kinderlose um 0,1 Prozentpunkte im Gespräch. Das wurde der dpa aus Koalitionskreisen bestätigt.
2: Kinderlose Versicherte ab 23 Jahren müssten dann einen Pflegebeitragssatz von 4,3% zahlen. Für versicherte Mütter und Väter würden die Sätze gleich bleiben, also bei 3,6% bei einem Kind und entsprechend kleineren Beiträgen bei mehr Kindern. Gesundheitsministerin Wagen wollte die Pläne nicht bestätigen, sondern kündigte ein Gesamtkonzept an. Das wünscht sich auch der Koalitionspartner SPD. Es sei legitim, unterschiedliche Stellschrauben zu diskutieren, das ersetze aber keine umfassende Reform, hieß es. Auch Verbände wünschen sich ein Gesamtkonzept und nicht nur kleine Anpassungen. Ursula Winkler, Nachrichtenredaktion.
1: Nach Drohungen aus Moskau über einen massiven Angriff auf die ukrainische Hauptstadt Kiew haben die EU und die Bundesregierung russische Vertreter einbestellt. Eine Sprecherin der EU-Außenbeauftragten Kaja Kallas schrieb auf der Plattform X, der russische Aufruf an ausländische Staatsbürger und Diplomaten, Kiew zu verlassen, stelle eine inakzeptable Eskalation dar. Unterdessen drohte der russische Parlamentschef mit dem Einsatz von Massenvernichtungswaffen gegen die Ukraine im Fall von Angriffen gegen die russische Zivilbevölkerung. Jugendliche in Deutschland rauchen wieder mehr. Laut Bundesinstitut für öffentliche Gesundheit konsumierte 2025 fast jeder Zehnte der 12- bis 17-Jährigen Nikotinprodukte. 2021 waren es noch gut 6%.
3: Vor allem Mehrweg-E-Zigaretten und Nikotinbeutel sind deutlich beliebter geworden, obwohl sie extrem ungesund sind und schnell abhängig machen. Der Sucht- und Drogenbeauftragte der Bundesregierung Streeck spricht von einem klaren Warnsignal. Nikotinprodukte sind für Jugendliche inzwischen leichter verfügbar. Deshalb fordert er strengere Regeln für Inhaltsstoffe, Aromen, Werbung und Verpackung. Laut Bundesinstitut für öffentliche Gesundheit sterben jedes Jahr rund 130.000 Menschen in Deutschland an den Folgen des Tabakkonsums. David Riemer, Berlin.
1: Mit mehr als 10.000 Fans hat der SC Paderborn auf dem Rathausplatz seinen Aufstieg in die Fußball-Bundesliga gefeiert. Am Tag nach dem 2:1-Sieg in der Relegation gegen den VfL Wolfsburg trug sich die Mannschaft auch ins Goldene Buch der Stadt ein.
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4: Einen schönen

Guten Abend euch, hier ist Leo Arregi im besten Mix. Ja, ich weiß gar nicht, ich habe das mitbekommen. Schlimme Nachricht, diese Schlagershow immer wieder sonntags geht in die letzte Runde nach mehr als 30 Jahren. Ach du liebe Zeit. Und so steht es ja auch in der Meldung, für die finale Staffel werden wieder prominente Gäste erwartet. Da können wir uns doch freuen. Vielleicht ja auch Nick Kershaw. Könnte doch dann da auch auftreten und Wouldn't It Be Good mal auf Deutsch singen, weil warum denn nicht? Wäre es nicht gut? Guck mal, mit so einem bayerischen Akzent hat das doch direkt was. Wäre es nicht gut, wenn wir beide irgendwie wieder zusammen wären? Hier ist das Original.

0: Schöne Nummer. Von Teddy Swims mag ich irgendwie total gerne. Mr. Know-It-All.
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0: Es ist doch wirklich traumhaftes Wetter. Oder was meint ihr? Jetzt auch am verlängerten Pfingstwochenende. Krasse Temperaturen und es soll ja so weitergehen. Ich freue mich persönlich. Und wir wollten natürlich auch bei euch mal herausfinden, was denn jetzt bei diesem Sommerwetter so abgeht.
2: Ganz lange Spaziergänge mit Kindern auf den Spielplatz. Endlich wieder.
3: Anbaden, schwimmen gehen mit meinen Schildkröten, in der Sonne sitzen, Picknick im Grünen auf der Wiese.
4: Auf die Blumen.
5: In den Biergarten sitzen und ein Bier trinken.
6: Ich freue mich am meisten drauf, auf Wiesen zu sitzen mit meinen Freunden, einfach ein bisschen rumzuhängen, Musik zu hören und einfach gute Laune zu haben.
0: Im geilsten Fall ich die Kollegen mit den Schildkröten, ne?

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Kato, DJ und Produzent aus Norwegen, kommt da. Und erst mit Mitte 40 hat er zum ersten Mal so einen richtigen Hit gelandet. Und dann auch noch mit einem Song, der weit über 10 Jahre schon draußen ist. Aber das ist ja dann auch immer krass, wie plötzlich einfach so Erfolge noch auf einen runterkommen können. Wir gönnen Kato natürlich von Herzen. Und also ich muss sagen, ich finde, das ist auch einfach eine geile Nummer. Turn the Lights Off. Gemeinsam mit John. Ich glaube, das ist der Sänger vom Lied. Spielen wir jetzt an diesem Abend. Ich bin Leo Arigi.

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0: Sarah Larsson an diesem Dienstagabend. Und da schauen wir mal auf gestern Abend zurück. Hey, welcome to the AMAs, the American Music Awards. Gestern Abend in Los Angeles, heute Nacht, deutscher Zeit bei uns. Der größte Musikpreis der Welt, bei dem ausschließlich die Fan-Votings zählen. So, Annick Manoukian aus der Musikredaktion. Meistnominierte war Taylor Swift. Hast du denn noch abgeräumt?
1: Nee, leider nicht. Und wegen Hochzeitsvorbereitungen war sie auch noch nicht mal anwesend.
0: Ach.
1: Stattdessen waren unter anderem das hier die Gewinner des Abends.

0: Carpenter, BTS, Somber, alle haben jeweils 3 Awards gewonnen und das auch noch in den wichtigsten Kategorien. BTS sind zum Beispiel Künstler des Jahres. Sabrina Carpenter hat für Manchild den Award für das Album des Jahres bekommen. Und eine große Ehre gab es auch noch für diesen Song. Golden von Huntrix ist der Song des Jahres geworden und hat sich damit gegen The Fate of Ophelia von Taylor Swift durchgesetzt.
1: Na krass. So, also das waren die Abräumer des Abends. Was war so die größte Überraschung?
0: Auf jeden Fall die Black Eyed Peas. Frontfrau Fergie ist ja 2017 ausgestiegen, aber bei den American Music Awards, da waren sie wieder alle zusammen da und haben dann in der Kategorie Bester Throwback Song gewonnen mit Rock That Body von 2009. Im Publikum gab es Standing Ovations, als alle auf der Bühne standen, Händchen haltend, und das war auch für Fergie sehr emotional.
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1: Oh, schöne Momente bei den American Music Awards, außer für Taylor Swift, die ist leider leer ausgegangen. Wir hören jetzt Musik von einem Preisträger gestern Abend, nämlich Somber. Hier kommt er mit Homewrecker.
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1: Einen schönen Dienstagabend euch.

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1: Ich bin Diana Kramer. Neue Eskalationsstufe im Ukraine-Krieg. Russland hat der Ukraine mit dem Einsatz von Massenvernichtungswaffen gedroht. Der Chef des russischen Parlaments Volodin sagte laut Staatsduma, bei Angriffen auf die russische Zivilbevölkerung könnte man eine Waffe einsetzen, die so wörtlich von niemandem mehr eine Spur übrig lasse.
2: Auslöser der martialischen Drohung ist ein Angriff des Kiewer Militärs auf ein Wohnheim im von Russland kontrollierten Teil der Ostukraine. Dabei waren mehr als 20 Menschen ums Leben gekommen. Russland hat schon mit schweren Angriffen auf Kiew selbst reagiert, unter anderem mit einer neuen Mittelstreckenrakete. Doch damit will es die russische Führung nicht bewenden lassen. Das Außenministerium drohte mit weiteren Attacken, nun der Parlamentschef sogar mit Massenvernichtungswaffen. Die zunehmenden russischen Probleme an der Front dürften wohl ein Grund für die Eskalation sein. Aus Moskau, André Balin.
1: Zur Sanierung der gesetzlichen Pflegeversicherung wird eine weitere Erhöhung des Beitragssatzes für Kinderlose diskutiert. Wie der dpa aus Koalitionskreisen bestätigt wurde, erwägt Gesundheitsministerin Nina Wagen, den Beitragszuschlag um 0,1 Prozentpunkte anzuheben. Versicherte ohne Kinder ab dem Alter von 23 Jahren sollen damit insgesamt einen Beitragssatz von 4,3% zahlen. Die nahezu vollständige Internetblockade im Iran ist offenbar teilweise wieder aufgehoben worden. Wie die Organisation NetBlocks auf der Plattform X mitteilte, seien Verbindungen nach mehr als 2 Monaten zum Teil wiederhergestellt.
3: Es war die längste landesweite Internetabschaltung in der jüngeren Geschichte des Irans. Unklar ist, ob die Wiederherstellung von Dauer sein wird. Iranische Medien haben die teilweise Aufhebung der Sperre nach rund 3 Monaten bestätigt. Einige Nutzer berichten, dass sie wieder Freunde und Familien im Ausland erreichen konnten. Andere sind allerdings immer noch offline, vor allem Nutzer mit mobilem Internet. Seit Kriegsbeginn Ende Februar hatte die Regierung den Zugang zum weltweiten Internet nahezu komplett lahmgelegt. David Riemer, Nachrichtenredaktion.
1: Der mit 120 Millionen Euro maximal gefüllte Euro-Jackpot ist geknackt. Ein Lottospieler oder eine Tippgemeinschaft aus Tschechien haben die richtigen Zahlen getippt, teilte Westlotto am Abend nach der Ziehung in Helsinki mit. In der zweiten Gewinnklasse gab es auch mehrere Gewinner in Deutschland. 4 Millionen Euro gehen jeweils nach NRW und Thüringen und 2-mal nach Sachsen.
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4: Einen schönen, allmählich frischer werdenden Dienstagabend euch. Hier ist Leo Aregi, 23 Uhr durch. Und wir werden jetzt musikalisch auch ein bisschen entspannter. Nämlich mit Alex Warren und Ordinary. Und jetzt ist auch übrigens so langsam die Zeit, wo ihr lüften könnt. Frische Luft, ja!
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0: White Snake für euren Dienstagabend. Here I go again.
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0: Ja, ich glaube, wir alle haben so ein Ding schon mal gesehen, oder? Sei es vor irgendeinem Hafen oder tatsächlich auch auf dem Meer. Kreuzfahrtschiffe sind ja zum Teil Riesendinger und immer mehr Leute haben Bock, mal auf so eine Kreuzfahrt zu gehen, ist unser Thema diese Woche. Wir schauen auf die Pros und Kontras von Kreuzfahrten, gucken, was es für kuriose Kreuzfahrtmottos gibt und was für unterschiedliche Angebote. Und wir wollen natürlich auch von euch wissen, Kreuzfahrt, ja oder nein?
2: Bis jetzt habe ich nur Positives davon gehört. Diese Atmosphäre finde ich irgendwie interessant, dass man diese Wassertage auch natürlich hat. Und auch der Fakt, dass man oft halt so verschiedene Orte gleichzeitig irgendwie bereisen kann. Das finde ich interessant, das spricht mich auf jeden Fall persönlich an.
3: Ich bin absolut Strandlieger. Also mit Kreuzfahrt habe ich nichts mit am Hut.
4: Habe ich noch nie gemacht, muss ich sagen. Aber würde mich auf jeden Fall mal interessieren. Wird bestimmt ganz schön sein. Ich würde mit meinem Partner mal gerne so eine Kreuzfahrt machen. Vielleicht mal über Mittelmeer irgendwo schön, so ein paar Tage mal erholen.
5: Ja, nein, weil es mir zu eng ist. Ich brauche die Freiheit und ich mag Schiffe einfach nicht so.
0: Ja, alles dabei, oder? Die einen haben Lust, die anderen sagen, ey, so eingepfercht auf engem Raum mit so vielen Leuten, das ist nicht meins. Kann ich auch gut verstehen.
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ist. Und bevor er seine große internationale Karriere gestartet hat, war Shawn Mendes auch nur Vorband, habe ich letztens erst herausgefunden. Krass. Zum Beispiel bei Alessia Cara 2019 oder Charlie Puth 2017. Und ich finde, das ist eigentlich fast auch immer schon ein Zeichen, die Vorbands auf Konzerten so ein bisschen mehr wertzuschätzen, weil wer weiß, 5 Jahre später ist er oder sie diejenige, die dann plötzlich alleine irgendwelche großen Stadien füllt. Shawn Mendes gibt's jetzt auch heute Abend bei uns im besten Mix, nämlich mit Treat You Better. Mein Name ist Leo Arigi.

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0: Die Sonne scheint. Tagsüber zumindest. Die Temperaturen bleiben auch schön heiß. Und für viele geht es jetzt natürlich nach dem langen Pfingstwochenende auch wieder zur Arbeit.
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0: Und wer da keine perfekte Klimaanlage hat, für den steigen auch auf der Arbeit und im Büro die Temperaturen. So, wie behält man denn da trotzdem jetzt einen kühlen Kopf im übertragenen Sinne, aber auch tatsächlich einfach so physisch? Wie geht das? Kimberly Klang ist aus der Redaktion. Gibt es auf der Arbeit denn wie in der Schule auch irgendwie sowas wie hitzefrei?
2: Leider nicht. Trotzdem müssen Arbeitgeber auf die Temperaturen achten. Maßnahmen, die umgesetzt werden müssen, sind in einem Stufenmodell der sogenannten Arbeitsstättenverordnung festgehalten. Arbeitgeber sollen so zum Beispiel ab 26 Grad morgens schön lüften und den ganzen Tag über es dunkel halten. Ab 30 Grad muss der Arbeitgeber dann Ventilatoren oder auch Getränke anbieten. Und die letzte Stufe sind dann 35 Grad. Da zählt der Arbeitsplatz dann nicht mehr als geeignet. Und es muss Hitzepausen geben.
0: Und woran erkennt man einen guten Arbeitgeber bei Hitze? Also welche Maßnahmen können zusätzlich vom Arbeitgeber unternommen werden?
2: Das Bundesamt für Arbeitsschutz und Arbeitsmedizin hat da ein paar Empfehlungen. Zum Beispiel, dass flexible Arbeitszeiten helfen können. So kann man dann genau dann arbeiten, wenn die Temperaturen noch in Ordnung sind und man es auch aushalten kann. Außerdem kann der Arbeitgeber die Kleiderordnung lockern und auf Anzug und Krawatte verzichten und stattdessen einfach auf kurzärmelige Hemden oder leichte Hosen setzen.
0: Und wie geht man persönlich mit der Hitze auf der Arbeit am besten um, auch vielleicht im Homeoffice?
2: Ist zwar ein Klassiker, aber hilft wirklich. Viel trinken. Falls man das gerne auch mal vergisst, hilft es, sich regelmäßig Wecker zu stellen, die einen ans Trinken erinnern. Auch so eine kleine Abkühlung zwischendurch ist ganz hilfreich. Dafür zum Beispiel kaltes Wasser über die Unterarme laufen lassen, einen Ventilator nutzen oder auch mal ein Eis essen.
0: Ja, ein Eis. So, und also, das finde ich geht auch ganz grundsätzlich eigentlich immer. Aber jetzt noch mehr. Hier kommt Marc

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1: Ich bin Diana Kramer. Neue Eskalationsstufe im Ukraine-Krieg. Russland hat der Ukraine mit dem Einsatz von Massenvernichtungswaffen gedroht. Der Chef des russischen Parlaments, Volodin, sagte laut Staatsduma, bei Angriffen auf die russische Zivilbevölkerung könnte man eine Waffe einsetzen, die so wörtlich von niemandem mehr eine Spur übrig lasse.
2: Auslöser der martialischen Drohung ist ein Angriff des Kiewer Militärs auf ein Wohnheim im von Russland kontrollierten Teil der Ostukraine. Dabei waren mehr als 20 Menschen ums Leben gekommen. Russland hat schon mit schweren Angriffen auf Kiew selbst reagiert, unter anderem mit einer neuen Mittelstreckenrakete. Doch damit will es die russische Führung nicht bewenden lassen. Das Außenministerium drohte mit weiteren Attacken, nun der Parlamentschef sogar mit Massenvernichtungswaffen. Die zunehmenden russischen Probleme an der Front dürften wohl ein Grund für die Eskalation sein. Aus Moskau, André Berlin.
1: Zur Sanierung der gesetzlichen Pflegeversicherung wird eine weitere Erhöhung des Beitragssatzes für Kinderlose diskutiert. Wie der dpa aus Koalitionskreisen bestätigt wurde, erwägt Gesundheitsministerin Nina Wagen, den Beitragszuschlag um 0,1 Prozentpunkte anzuheben. Versicherte ohne Kinder ab dem Alter von 23 Jahren sollen damit insgesamt einen Beitragssatz von 4,3% zahlen. Die nahezu vollständige Internetblockade im Iran ist offenbar teilweise wieder aufgehoben worden. Wie die Organisation NetBlocks auf der Plattform X mitteilte, seien Verbindungen nach mehr als 2 Monaten zum Teil wiederhergestellt.
3: Es war die längste landesweite Internetabschaltung in der jüngeren Geschichte des Irans. Unklar ist, ob die Wiederherstellung von Dauer sein wird. Iranische Medien haben die teilweise Aufhebung der Sperre nach rund 3 Monaten bestätigt. Einige Nutzer berichten, dass sie wieder Freunde und Familien im Ausland erreichen konnten. Andere sind allerdings immer noch offline, vor allem Nutzer mit mobilem Internet. Seit Kriegsbeginn Ende Februar hatte die Regierung den Zugang zum weltweiten Internet nahezu komplett lahmgelegt. David Riemer, Nachrichtenredaktion.
1: Der mit 120 Millionen Euro maximal gefüllte Euro-Jackpot ist geknackt. Ein Lottospieler oder eine Tippgemeinschaft aus Tschechien haben die richtigen Zahlen getippt, teilte Westlotto am Abend nach der Ziehung in Helsinki mit. In der zweiten Gewinnklasse gab es auch mehrere Gewinner in Deutschland. 4 Millionen Euro gehen jeweils nach NRW und Thüringen und zweimal nach Sachsen.
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4: Hallo, schöne Nacht mit uns. Und man hat ja den 90er-Songs oft nachgesagt, so textlich waren sie nicht unbedingt sehr tiefgründig. Und ich muss sagen, ich werde jetzt den Beweis antreten, dass die, die das gesagt haben, auch recht hatten. Aber es klang so toll, was Eiffel 65 da gemacht haben. Hier ist Blue.

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1: Taylor hat das irgendwie schon mal erlebt, ne? Du merkst, oh, da war was mit dem Essen nicht so ganz und dir geht's nicht ganz so gut. Die Raketen fangen an, im Bauch hochzusteigen, aber keine Toilette weit und breit. Wir fühlen mit diesem Tennisspieler bei den French Open, also auch Kollege Sascha Fassbender.
2: Ja.
1: Wir tun es auf jeden Fall. Durchfall und du darfst nicht gehen. Was war da bitte schön los?
2: Ja, also erstmal vorneweg, er durfte dann doch irgendwann aufs Klo ohne Bremsstreifen.
1: Ja. Ich finde, bei der Geschichte darf man das Ende vorwegnehmen, ja, einfach, sonst leidet man so weg.
2: Genau, genau. Also von Anfang an jetzt erstmal, der französische Tennisspieler Arthur Gere oder Arthur Gere, ich weiß es nicht, hat während seines Tennisspiels zum Schiri das hier gesagt.
3: Yeah, I feel it's gonna blow out, really. No, it's not a joke.
2: Also übersetzt, ich fühle, dass es gleich rausplatzt. Das ist kein Scherz, ich kann nicht warten.
1: Ja, ich würde mal sagen, der Schiri war ein Reinfall, in dem Fall sogar ein Durchfall.
2: Ist auch krass, dass du überhaupt mit ihm diskutieren musst, ne? War Wahnsinn. Naja, also das Problem hatte ja jeder schon mal irgendwie und dann gehst du einfach Richtung WC und das war's dann eigentlich.
1: Ja, er durfte aber nicht, ne?
2: Nee, genau. Du könntest ja warten bis zum nächsten Tennisaufschlag und so, aber nein, der arme Kerl musste den kompletten Satz zu Ende spielen, während da so der Stift schon gemalt hat fast.
1: So, und dann durfte er endlich aufs Klo, ne?
2: Genau, hat dann aber trotzdem das Spiel verloren.
1: Ach, das ist doch scheiße, Mensch.
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Hallo, schöne Nacht mit uns. Gefühlt hat die Woche ja gerade erst so richtig angefangen für diejenigen, die arbeiten müssen, ja. Und jetzt haben wir schon Mittwoch, also Hälfte schon geschafft. Das ist ja Wahnsinn. Großartig. Gute Laune jetzt mit Aura Dione, I Will Love You Monday. An einem Tag, der sich anfühlt wie ein Dienstag, weil wir gestern gedacht haben, es sei Montag, obwohl ein Dienstag war. Und wir aber heute Mittwoch haben. Jetzt sind wir alle komplett durcheinander, oder? In diesem Sinne, schöne Nacht.

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0: Schöne Nacht, da hat alle Farben mal eben den Gute-Laune-Knopf gedrückt, oder? Baby Goodbye. Kommt gut durch die Nacht, ist ja auch gar nicht mehr lange bis zur Fußball-Weltmeisterschaft. Da müssen wir eh nachts aufbleiben, weil wir ja super viele Spiele gucken wollen. Ich weiß nicht, wie ihr da so drauf seid, ja? Ob ihr gerne in der Nacht dann euch da alles anschaut. Ist ja die längste und größte Fußball-Weltmeisterschaft aller Zeiten. Wir sind auch am Start. Wir senden nämlich immer zu den Spielen der deutschen Fußballnationalmannschaft aus dem Deutschen Fußballmuseum, ja, mit Stargästen, die sich dann unterhalten über natürlich Fußball, die schönste Nebensache der Welt. Aber das Witzige ist, wir sprechen nicht einfach nur mit Fußballern oder Fußballexperten darüber, sondern wir laden uns auch Comedians ein, wir laden uns Sänger ein. Beim letzten Mal bei der Fußball-Europameisterschaft haben wir das schon gemacht und da war beispielsweise Tim Bensko am Start. Sänger, aber der hätte beinahe auch eine Fußball-Profi-Karriere hingelegt. So, auf jeden Fall haben wir gefragt, haben wir, wenn du Lust hast, Tim Bensko, kannst du auch dieses Jahr wieder kommen. Wir sind wieder im Fußballmuseum und ich glaube, es sieht ganz gut aus, ja? Und ihr könnt diesmal auch dabei sein, ja, wenn ihr wollt. Alle Infos dazu später nochmal bei uns. Hier verpasst ihr natürlich gar nichts. Und hier ist Tim Bensko mit Kopf hoch.
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1: Ich bin Diana Kramer. Bundesfamilienministerin Karin Prien will die Einkommensgrenze beim Elterngeld trotz Spardrucks nicht antasten. Daran solle sich nichts verändern, sagte Prien im Deutschlandfunk. Die Koalition will allerdings wegen der angespannten Finanzlage im Haushalt für das kommende Jahr auch sparen.
2: Klartext von der zuständigen Ministerin. Die Rahmenbedingungen in Deutschland müssen Familien mehr Lust auf Kinder machen. Das sagt Karin Prien. Sie würde sogar gerne die Mindest- und Höchstsummen beim Elterngeld anheben. Das sind in der Regel 65% des vorherigen Nettolohns, mindestens 300 und höchstens 1.800 Euro pro Monat. Diese Summen gelten übrigens unverändert schon seit 2007. Gespart werden sollte an anderer Stelle. Da nennt sie die Stichworte Partnerschaftlichkeit und Bezugsdauer. Thomas Thonfeld, Berlin.
1: Nach Drohungen aus Moskau über einen massiven Angriff auf die ukrainische Hauptstadt Kiew haben die EU und die Bundesregierung russische Vertreter anbestellt. Eine Sprecherin der EU-Außenbeauftragten Kaja Kallas schrieb auf der Plattform X, der russische Aufruf an ausländische Staatsbürger und Diplomaten, Kiew zu verlassen, stelle eine inakzeptable Eskalation dar. Die Gewerkschaft Verdi hat die Beschäftigten der Postbank von heute bis Samstag zu Warnstreiks aufgerufen. Hintergrund sind die laufenden Tarifverhandlungen. Betroffen von den Warnstreiks ist heute das Backoffice der Postbank. Dort wird unter anderem der Zahlungsverkehr geregelt.
3: Wer heute über sein Postbankdepot Aktien verkaufen will, da könnte die Bearbeitung vielleicht etwas dauern. Und wenn ausgerechnet der Backoffice-Mitarbeiter heute im Warnstreik ist, der meine Kreditanfrage prüft, dann wird sich die Antwort der Postbank in der Sache verzögern. Ab morgen gibt es auch Arbeitsniederlegungen in den Filialen. Verdi fordert für die Beschäftigten der Postbank 8% mehr Geld, mindestens aber 300 Euro mehr pro Monat. Verhandelt wird wieder am 15. Juni. Lea Matschulat, Nachrichtenredaktion.
1: Deutschland ist am Dienstag ordentlich ins Schwitzen gekommen. Die 35-Grad-Marke wurde aber nicht geknackt. Laut vorläufigen Daten des Deutschen Wetterdienstes war es in Regensburg an der Donau gestern mit 34 Grad Celsius bundesweit am wärmsten. In Neunkirchen-Wellesweiler im Saarland wurden 33,2 Grad gemessen, im baden-württembergischen Ohlsbach 33,1 Grad.
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4: Und da sind sie auch schon wieder vorbei, diese kürzesten Ferien der Welt, die Pfingstferien, ja, dauern ja nur einen Tag. Dienstag, ja. Das ist sozusagen, du hast dich an einem Tag gefreut, juhu, endlich Ferien. Und am selben Tag sagst du, ah Mist, Ferien sind schon vorbei, ich muss ja wieder zur Schule. Heute ist es soweit, Ferien sind vorbei.

0: War einer von euch, erstmal eine schöne Nacht wünsche ich euch, war einer von euch in Amsterdam beim Harry Styles Konzert, hat super viel Geld für eine Karte direkt an der Bühne ausgegeben und dann gar nichts gesehen, weil die Bühne viel zu hoch war und man hat die ganze Zeit gegen so eine Wand geguckt und viel Nacken bekommen nachher am Ende. Ja, das hat schon für Ärger gesorgt bei den Harry Styles Fans, aber Ärger hat auch Atze Schröder, ja, denn seine Frau war auf dem Harry Styles Konzert, hat er zumindest geträumt.
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3: Ja, nee, ist klar.
4: Ich hatte übrigens vorgestern einen Traum. Ich saß mit einem Kumpel zusammen in der Kneipe am Tisch. Auf der anderen Seite des Tisches saß Harry Styles und meine Perle war mit ihm am Knutschen. Was heißt Knutschen? Ihr volles Brett auf dem Schoß, Arme drum geschlungen, die ganze Nummer. Irgendwann setzen die ab und Harry geht seiner Wege. So, die Dicke guckt mich an und sagt, hoppala, da sind mir die Pferde wohl ein bisschen durchgegangen. Ich habe dann gesagt, Mann, naja, kann ja mal passieren. Alles im Traum, ne? Nicht, dass ihr das verwechselt. Alles im Traum. Jetzt habe ich Spatzel morgens von dem Traum erzählt und auch, wie ich im Traum reagiert habe. Also, Mann, naja, kann ja mal passieren. Ey, Bub, war sie sauer, weil ich im Traum nicht total wütend auf sie war und ausgerastet bin. Das gibt's doch alles gar nicht mehr. So, heute Nacht werde ich mich rächen. Ich werde zurückträumen. Ich werde mal von Kylie Minogue träumen, ja. Mit allem drum und dran, ja? Ja, mal gucken, was dann passiert. Im Traum. Ja, wahrscheinlich sterbe ich. Verdammt, ich war doch noch so jung.
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Und da haben wir schon wieder Mittwoch. Einen ganz entspannten Mittwoch, egal wo ihr gerade seid. Vielleicht könnt ihr nicht schlafen, vielleicht müsst ihr wach bleiben, weil ihr arbeiten müsst in der Nachtschicht. Egal, was euch gerade wach hält, wir sind bei euch. Jetzt mit Leona Lewis. Here's a run.

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0: und Don't Worry hier bei uns. Ich finde, es ist eine der kuriosesten Bands, die wir in Deutschland haben, ja? Man muss es wirklich sagen. Marquez, der Sänger, ist Italiener, singt aber auf Spanisch. Eine spanische Band gefühlt, die aber in Hannover lebt. Ich sag mal so, Hannover ist ja auch ein bisschen Stadt Madrid Niedersachsens.
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